0: Speerwerferin Julia Ulbricht-Silber. Deutsche Medaillen gab es auch bei der Schwimm-EM in Paris. Isabel Gose hat EM-Silber über 400 Meter Freistil gewonnen. Die 24-Jährige schlug hinter der überragenden Italienerin Simona Quadarella an. Dritte wurde Goses Teamkollegin Maja Werner. Bei den Männern gewann Lukas Mertens EM-Bronze über 400 Meter Freistil.
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2: Nach einer schwülwarmen und gewittrigen Nacht bei Abkühlung auf 18 bis 22 Grad ist der Montag wechselhaft und angenehm kühl zum Durchatmen bei 21 Grad und gewittrigem Regen.
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4: DST 2510, beide Fahrtrichtungen zwischen Biburg und Horgau, Vogelsang bei Diedorf, Landensberg. Gesperrt, Unfallaufnahme, Rettungsfahrzeuge und Rettungshubschrauber im Einsatz. 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
2: Ich bin Dirk Zeitler. Von der angeordneten Evakuierung mehrerer Straßenzüge in der Eifelstadt Monschau infolge der nahen Waldbrände sind nach Angaben der Stadtverwaltung etwa 30 Menschen in 17 Häusern betroffen. Wegen des Großbrands im Naturschutzgebiet Hoherfenn sei dieser Schritt vorsorglich zum Schutz der Bevölkerung ergriffen worden. Wenn der Wind dreht, haben wir auf jeden Fall eine starke Rauchbelastung, sagte der Stellvertreter der Bürgermeisterin. Bis zum späten Abend war man auch in Monschau davon ausgegangen, dass Evakuierungen nicht nötig seien. SPD-Chef Klingbeil hat angesichts schwacher Umfragewerte und interner Kritik für den Kurs seiner Partei in der schwarz-roten Bundesregierung geworben. Wir alle machen uns Gedanken, wie wir stärker werden können, sagte der Vizekanzler bei einer Veranstaltung der rheinland-pfälzischen SPD in Hasloch.
3: An der SPD-Basis rumort es. In den Umfragen geht es eher nach unten und das vor den wichtigen Landtagswahlen im September. Außerdem finden viele, dass sich die Partei in der Koalition nicht genug durchsetzt. Zuletzt wurde deshalb auch die Kritik an den Parteichefs Baas und Klingbeil immer lauter und es gab Rufe nach einem Sonderparteitag. Den lehnt Klingbeil ab und er verteidigt die Kompromisse mit der Union. Die demokratische Mitte dürfe jetzt nicht streiten, sondern müsse das Land auf Vordermann bringen und so auch verhindern, dass die Rechtsextremen die Macht übernehmen. Thomas Brock, Nachrichtenredaktion.
2: Grünchef Banaschak fordert von der CDU nach den Ostlandtagswahlen Gesprächsbereitschaft auch mit der Linkspartei über eine mögliche Regierungsbildung ohne die AfD. Im ZDF-Sommerinterview sagte Banaschak:
4: In einer Situation, in der man befürchten muss, dass am Ende Antidemokraten und Verfassungsfeinde Einfluss auf die Politik bekommen, müssen Demokraten miteinander gesprächsfähig sein.
2: Das erwarte er von linken SPD und von der Union, so der Grünen-Chef. Bei der CDU gibt es einen generellen Unvereinbarkeitsbeschluss, wonach sie Koalition und ähnliche Formen der Zusammenarbeit mit Linke und AfD ablehnt. Zum Sport. Frederik Ruppert ist erstmals Europameister über 3000 Meter Hindernis. Der 29-Jährige siegt im Finale bei der Leichtathletik-EM in Birmingham. Das deutsche Traumergebnis machte Karl Bebendorf als Dritter perfekt. Die gemischte deutsche Sprintstaffel sicherte sich in Birmingham die Silbermedaille. Sensationell gewann auch Speerwerferin Julia Ulbricht Silber.
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1: Nach einer schwülwarmen und gewitterigen Nacht bei Abkühlung auf 18 bis 22 Grad ist der Montag wechselhaft und angenehm kühl zum Durchatmen bei 21 Grad und gewitterigem Regen.
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3: DSD 2510. Beide Fahrtrichtungen zwischen Biburg und Horgau. Gesperrt wegen Unfallaufnahme. Rettungsfahrzeuge und Rettungshubschrauber im Einsatz. 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
2: Ich bin Dirk Zeitler. Wegen des enormen Waldbrandes im Hohen Venn haben die Behörden eine Evakuierung in Teilen der nordrhein-westfälischen Stadt Monschau angeordnet. Betroffen davon sind nach Angaben der Stadtverwaltung etwa 30 Menschen in 17 Häusern. Wegen des Großbrands im Naturschutzgebiet Hoher Venn sei dieser Schritt vorsorglich zum Schutz der Bevölkerung ergriffen worden. Der Grund, sollte der Wind drehen, könnte die Rauchbelastung unerträglich werden. Bis zum späten Abend war man auch in Monschau davon ausgegangen, dass Evakuierungen nicht nötig seien. Die SPD macht innerhalb der Bundesregierung Druck für einen besseren Schutz vor Hitze, Niedrigwasser und weiteren Folgen des Klimawandels. Es brauche eine Kraftanstrengung des gesamten Staates, heißt es in einem Papier von SPD-geführten Ministerien.
3: Bund, Länder, Städte und Gemeinden müssen an einem Strang ziehen beim Klimaschutz. Das ist im deutschen System aber gar nicht so einfach. Dafür müsste das Grundgesetz geändert werden. Etwa damit der Bund Dinge mitfinanzieren kann, die eigentlich in den Händen der Kommunen liegen. Mehr Hitzeschutz in Kliniken oder mehr Grün in Städten. Die SPD-Minister schlagen außerdem einen nationalen Hitzeaktionsplan vor. Allein in diesem Jahr hat die starke Hitze zu mehr als 12.000 Toten geführt. Deutlich mehr als sonst in ganzen Jahren. Thomas Bremser, Nachrichtenredaktion.
2: Grünchef Banaschak fordert von der CDU nach den Ostlandtagswahlen Gesprächsbereitschaft auch mit der Linkspartei über eine mögliche Regierungsbildung ohne die AfD. Im ZDF-Sommerinterview sagte der Grünchef.
4: In einer Situation, in der man befürchten muss, dass am Ende Antidemokraten und Verfassungsfeinde Einfluss auf die Politik bekommen, müssen Demokraten miteinander gesprächsfähig sein.
2: Das erwarte er von Linken, SPD und von der Union. Bei der CDU gibt es einen generellen Unvereinbarkeitsbeschluss, wonach sie Koalitionen und ähnliche Formen der Zusammenarbeit mit Linke und AfD ablehnt. Zum Sport. Deutsche Medaillen bei der Schwimm-EM. Isabel Gose hat in Paris EM-Silber über 400 Meter Freistil gewonnen. Die 24-Jährige schlug hinter der überragenden Italienerin Simona Quadarella an. Dritte wurde Goses Teamkollegin Maja Werner. Bei den Männern gewann Lukas Mertens EM-Bronze über 400 Meter Freistil.
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5: Nach einer schwülwarmen und gewittrigen Nacht bei Abkühlung auf 18 bis 22 Grad ist der Montag wechselhaft und angenehm kühl zum Durchatmen bei 21 Grad und gewittrigem Regen.
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6: DST 2510, Vogelsang bei Diedorf Richtung Landensberg, zwischen Biburg und Horgau, beide Fahrtrichtungen gesperrt. Unfallaufnahme. Rettungsfahrzeuge im Einsatz. Rettungshubschrauber im Einsatz. 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
2: Ich bin Dirk Zeitler. Das Feuer im Naturschutzgebiet Hohes Venn rückt auf die erste Wohnbebauung auf deutschem Gebiet vor. Die Flammen stünden etwa 300 Meter vor den vor einigen Stunden evakuierten Gebäuden, sagte Monschaus Feuerwehrsprecher Tobias Schell. Die Häuser in den Ortslagen Rützhof und Geisberg mit rund 30 Bewohnern waren gegen 22 Uhr evakuiert worden. Die Brandbekämpfer hoffen, die Häuser retten zu können. SPD-Chef Lars Klingbeil hat angesichts schwacher Umfragewerte und interner Kritik für den Kurs seiner Partei in der schwarz-roten Bundesregierung geworben. Wir alle machen uns Gedanken, wie wir stärker werden können, sagte der Vizekanzler bei einer Veranstaltung der rheinland-pfälzischen SPD in Hasloch.
3: An der SPD-Basis rumort es. In den Umfragen geht es eher nach unten und das vor den wichtigen Landtagswahlen im September. Außerdem finden viele, dass sich die Partei in der Koalition nicht genug durchsetzt. Zuletzt wurde deshalb auch die Kritik an den Parteichefs Baas und Klingbeil immer lauter und es gab Rufe nach einem Sonderparteitag. Den lehnt Klingbeil ab und er verteidigt die Kompromisse mit der Union. Die demokratische Mitte dürfe jetzt nicht streiten, sondern müsse das Land auf Vordermann bringen und so auch verhindern, dass die Rechtsextremen die Macht übernehmen. Thomas Brock, Nachrichtenredaktion.
2: Grünchef Banatschak fordert von der CDU nach den Ostlandtagswahlen Gesprächsbereitschaft auch mit der Linkspartei über eine mögliche Regierungsbildung ohne die AfD. Im ZDF-Sommerinterview sagte der Grünchef.
4: In einer Situation, in der man befürchten muss, dass am Ende Antidemokraten und Verfassungsfeinde Einfluss auf die Politik bekommen, müssen Demokraten miteinander gesprächsfähig sein.
2: Das erwarte er von Linken, SPD und von der Union. Bei der CDU gibt es seit 2018 einen generellen Unvereinbarkeitsbeschluss, wonach sie Koalitionen und ähnliche Formen der Zusammenarbeit mit Linke und AfD ablehnt. Zum Sport. Frederik Ruppert ist erstmals Europameister über 3000 Meter Hindernis. Der 29-Jährige siegte im Finale bei der Leichtathletik-EM in Birmingham. Das deutsche Traumergebnis machte Karl Bebendorfer als Dritter perfekt. Die gemischte deutsche Sprintstaffel über 4x100 Meter sicherte sich in Birmingham die Silbermedaille. Sensationell gewann auch Speerwerferin Julia Ulbricht Silber.
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1: 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Nee, nee, die Easy, die hat frei hier. Die ist nämlich im Urlaub. Wohlverdient. Ja, deshalb Männerwirtschaft heute in den Donau 3 FM Nachrichtenstudios. Fabian Schober.
2: Guten Morgen, guten Morgen.
1: Ist ja auch mal nicht schlecht.
2: Ja, was machen wir denn da heute?
1: Nix.
2: Klassischer Männer.
1: Das ist richtig. Das ist, endlich können wir es durchziehen.
2: Niemand, der uns sagt, wir müssen arbeiten.
1: Richtig. Wie war dein Wochenende?
2: Ach, sehr entspannt. Ich war in der Heimat. Ja.
1: Heimat.
2: Der Vater hat Geburtstag gehabt.
1: Oh ja, Geburtstage, das ist auch.
2: Ja, wobei.

0: gefeiert?
1: Ja, aber ich muss sagen, das ist inzwischen alles sehr gediegen, ne?
0: Also, das ist ja auch gut so.
1: Ja. Es wird auch inzwischen mehr vormittags dann gefeiert als noch abends. Also mein Vater ist ein großer Fan von Brunchen und groß.
0: Oh, geil. Ist ja auch super.
1: Frühstück praktisch übergehen in so ein bisschen noch Brunch und dann schon Kaffee und dann noch einen Kuchen und vielleicht hinten raus noch grillen. Also das wird so über den ganzen Tag zelebriert.
0: Ziehen wir es durch. Ja. Ziehen wir es durch. Das kenne ich auch. Ich war auch das ganze Wochenende wieder in Sachen Geburtstage unterwegs. Am Freitag 2,40er von einem Bekannten von mir habe ich aufgelegt und am Samstag Kumpel von mir.
1: Da hast du aber dann auch einiges durchgemacht.
0: Ja, ich bin tatsächlich beide Male um 4 ungefähr heimgekommen, also quasi jetzt, als ich heute aufgestanden bin, ja. Beziehungsweise ein bisschen früher war es heute mal aufstehen. Schauen wir mal, ob wir den
1: Turn Andi auf deine Tage, ne? Noch ein richtiger Nachtschwärmer.
0: Das zieht sich wie ein roter Faden durch mein Leben, ja. Dass das Wochenende umgedreht ist. Letzte Woche war es auch schon so. Also August ist in Sachen Geburtstage tatsächlich Hammer. Aber vielleicht nächstes Wochenende mal ein bisschen ruhiger. Vielleicht schaffe ich es mal wieder in die Berge, das erste Mal seit der Hüft-OP.
1: Oh ja, das wäre natürlich was. Ja, mal ein bisschen gucken, wie gelenkig und schmierig das Ganze
0: richtig,
1: schon ist.
0: Ich mag testen. Mhm. Wirklich so ein paar Höhenmeter machen und mal gucken.
1: Aber bist du da einer, der vorsichtig antestet oder
0: ich muss
1: direkt in die Vollen?
0: Nee, es ist zwangsläufig. Ich muss vorsichtig antesten tatsächlich.
1: Ja, weil da gibt es ja schon auch die ein oder andere. Ja, komm, die 2000 Höhenmeter heute, die machen wir.
0: Da sollte es bei der Hüfte nicht machen. Mhm. Da muss ich noch vorsichtig sein tatsächlich. Ja. Gerade mit den Bewegungen oder so. Aber jetzt schauen wir mal, ja. Fürs Studio tut's.
1: Fürs Studio tut's und, ne, also, ihr seht das gerade nicht, aber Andi ist natürlich auch professioneller Hocker. Also, der kann mit seiner neuen Hüfte unfassbar gut hocken.
0: Das ist teilweise sogar echt gut. Du musst bloß gucken, dass du mit der richtigen Arschbacke drauf gehst, damit du die Winkel einhältst. Ich darf quasi auch beim linken, wo es gemacht worden ist, quasi Oberschenkel zu Bauch, nur 90 Grad.
1: Ja, das ist eine Wissenschaft für sich, das Hocken.
0: Ist tatsächlich, weil sonst hast du ein Problem. Mhm. Wenn ich da ein bisschen weiter nach oben und mir die Hüfte auskugelt, dann hörst du mich und dann solltest du reagieren.
1: Ja, wir haben doch gesagt, wir machen heute nichts.
0: Ja, also eben. Keine Angst, Fabi, keine Angst, das kriegen wir hin. Erstmal Kaffee?
1: Jawohl.
0: Sehr gut.
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0: Britney Spears und Born to Make You Happy. In der gute Laune Morning Show bei Donau 3 FM. Schönen guten Morgen, Montag, 17. August, 16:45.
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2: Hallo, ich bin Anja Kieser von den evangelischen Kirchen. Größenwahn und Demut, so kann knapp beschrieben werden, wie die Kirche Sagrada Familia in Barcelona, an der seit 144 Jahren gebaut wird, zu verstehen ist. Sie ist spektakulär und hat seit kurzem den höchsten Kirchturm der Welt. Das Kreuz oben an der Spitze, das sie dazu macht, hat ausgerechnet eine Firma bei Ulm gebaut, wo bislang der höchste Kirchturm der Welt zu bestaunen war. 172,5 Meter misst also nun dieser Kirchturm in Barcelona. Größenwahn. Doch eines war dem Baumeister Gaudi wichtig und daran haben sich die Baumeister nach ihm gehalten. Der Turm darf nicht höher sein wie der Hausberg Barcelonas. Und so bleibt der Kirchturm einen halben Meter unter dem Berggipfel. Demut. Demut davor, dass die Natur zu respektieren ist. Der Mensch hat sich in sie einzufügen. Gott hat den Menschen viele Begabungen gegeben und damit auch Verantwortung. Demut ist vielleicht der Schlüssel, dem Größenwahn nicht zu verfallen.
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2: Schönen guten Morgen, die gute Laune Morning Show bei Donau 3 FM um 5:30 am Montag.
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2: Schönen guten Morgen, ja, zum Start in die neue Woche. Da kühlt es erstmal ziemlich ab. Die Höchstwerte haben wir im Prinzip schon erreicht. Teilweise aktuell in Schwaben bis 23 Grad. Und das ist auch schon das Höchste der Fahnenstange. Dazu den ganzen Tag wechselhaft. Sonne kommt selten durch. Dafür soll es überall Regen geben. Wie viel Regen da jeweils runterkommt, das kann man leider nicht vorhersagen. Ja, das müsst ihr dann aus den Radarbildern raus. Aber da halten wir euch natürlich auf dem Laufenden. Wir hoffen, dass hier und da dann doch mal ein bisschen mehr Regen runterkommt.
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2: Kurz nach 5:30 eine Meldung für die A8 Stuttgart Richtung München zwischen Günzburg und Burgau. Gefahr durch einen defekten PKW. Der blockiert da den Standstreifen. Und A8 Stuttgart Richtung München zwischen Rastplatz Scharnstetten und Auffahrt B10 Ulm West. Ein defekter PKW auf dem Standstreifen.
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2: Da haben wir jede Menge Superblitzer allesamt vom Wochenende übrig geblieben. In Ruhe nachlesen auf donau3fm.de oder auf eurer donau3fm-App. Zum Beispiel steht der in der Ortsmitte Erstetten immer noch, wenn ihr Richtung Eggingen fahrt, Höhe der Bushaltestelle. Und dann haben wir noch einen in Attenhofen in der Hauptstraße beim Gasthof Hirsch.
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2: Da, Easy ist im Urlaub. Ja, hat schon ganz schöne Bilder geschickt. Das ist ja Sensor, was da alles zu essen gibt, mein Gott. Ja, hat sie sich auf jeden Fall redlich verdient. Und sie wird auf jeden Fall 2 Wochen lang eine gute Zeit haben. Wie unsere Zeit wird, das erfahren wir natürlich wie immer in der Gute Laune Morning Show am Montag um 5:45. Der Blick in die Sterne. Gleich erfahrt ihr, ob es sich lohnt, aufzustehen oder ob ihr liegen bleiben könnt.

0: Eddie Swims, Bad Dreams in der gute Laune Morning Show bei Donut FM. Schönen guten Morgen, der Start in die neue Woche, 17. August, 13 nach halb sechs. Jetzt gucken wir erstmal, ob sich das Aufstehen überhaupt lohnt.
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2: Der Sommer verabschiedet sich langsam und auch am Himmel kündigt sich der Wechsel an. Die Nächte werden wieder etwas länger, Sterne und Sternbilder sind deutlicher zu sehen. Merkur und Saturn sorgen dabei für eine gute Mischung aus klarem Denken und Geduld. Ideen dürfen reifen, Entscheidungen müssen nicht überstürzt werden. Oft führt gerade der zweite Gedanke zum besseren Ergebnis. Der Mond bringt im Verlauf der Woche das Bedürfnis mit sich, offene Dinge abzuschließen. Es ist eine Woche mit Klarheit, das aber sehr gelassen.

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3: Schönen guten Morgen am Montag, ganz kurz vor 6.
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5: Montagmorgen, 17. August. Wir gucken mal, was los ist vor eurer Haustür.
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8: Sprengkommando im Dauereinsatz und Waldbrände breiten sich aus. Ich bin Fabian Schober, guten Morgen. Das Münchner Sprengkommando macht sich inzwischen fast täglich auf den Weg nach Schwaben. Nach den Blindgängern im Pfuhler Ried bei Neu-Ulm hat ein Waldarbeiter bei Riedlingen eine Panzergranate aus dem Zweiten Weltkrieg entdeckt. Der Kampfmittelbeseitigungsdienst musste die noch funktionsfähige Granate vor Ort kontrolliert sprengen. Zwei Tage später hat der Arbeiter an derselben Stelle dann die Metallkappe einer Granate gefunden. Die Experten haben das Teil eingesammelt und entsorgt. Während Schwaben von großen Waldbränden bisher verschont bleibt, rückt das Feuer im belgischen Grenzgebiet Hohes Venn auf die erste deutsche Siedlung vor. 30 Bewohner wurden in der Nacht evakuiert. Donau 3FM-Reporter Dirk Zeitler.
9: Die Feuerwehrleute hoffen, die Häuser retten zu können. Zwischen dem Feuer und den Gebäuden liegen Wiesen, die sie in den vergangenen Stunden komplett mit Wasser getränkt haben. Im Minutentakt rauschen Transporter mit Wassertanks ins Einsatzgebiet. Einige Menschen applaudieren jedem vorbeifahrenden Einsatzfahrzeug. Der Kampf gegen die Flammenfront im Hohen Venn, der in Belgien liegt, bereitet den Einsatzkräften weiter große Mühe. Besonders zu schaffen macht ihnen der vergleichsweise starke und ständig drehende Wind.
8: Ihre rauchige Stimme und ihre großen Powerballaden hört ihr auch bei Donau 3FM noch. Bonnie Tyler war Anfang vergangenen Monats im Alter von 75 Jahren nach schwerer Krankheit gestorben. Heute wird sie in ihrer Heimat Wales beigesetzt.
10: In der Stadt Swansea, in der Kirche Swansea Minster, findet die Trauerfeier statt. Anschließend führt der Trauerzug ein letztes Mal durch Tylers Geburtsort Skewen. Bereits am Wochenende hatten tausende Fans Abschied von der Sängerin genommen, als der Sarg durch den Ort Mumbles gefahren wurde, in dem Tyler ein Wohnhaus hatte. Die Fans säumten die Straßen und sangen ihren Mega-Hit Total Eclipse of the Heart. Viele Menschen im Ort kannten Bonnie Tyler persönlich. Aus London, Philipp Detlefs.
8: Der erste FC Heidenheim hat am Wochenende eine krachende 1:4 Niederlage in der zweiten Fußball-Bundesliga bei Hertha BSC Berlin einstecken müssen. Man müsse sich in Grund und Boden schämen, so FCH-Trainer Frank Schmidt nach dem Spiel. Besonders in der Defensive hakt es noch bei den Heidenheimern. 7 Gegentore sind es bereits nach 2 Spielen. Mehr Nachrichten in einer halben Stunde und jederzeit auf donau3fm.de.
11: Hast du auch die Pressekonferenz gesehen, Fabi?
8: Nee, da war ich leider nicht, ich glaube, da hat's ganz schön
11: rumort. Da war einer sauer. Muss man auch rechtzeitig die Reißleine mal ziehen.
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11: Ja, das ist mal anders als sonst, denn die Höchstwerte, die haben wir aktuell schon erreicht. So 23 Grad rum, mehr wird's heute nicht, eher weniger, je nachdem, wann's wie viel bei euch Regen geben wird. Die Sonne kommt auch ab und zu mal raus, ja, aber wie gesagt, immer wieder auch Regenschauer, von denen wir noch nicht sagen können, ist es da mehr, ist es weniger, hier kann auch mal ein Gewitter dabei sein, teilweise auch mit Hagel, da halten wir euch aber dementsprechend auf dem Laufenden.
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11: Kurz nach 6, A8 Stuttgart Richtung München zwischen Günzburg und Burgau. Gefahr immer noch durch einen defekten PKW auf dem Standstreifen.
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11: Ja, noch mal einige vom Wochenende noch. In Ruhe könnt ihr die nachlesen auf eurer Donau 3FM App. 2 nehme ich raus, B30 Ravensburg-Biberach am Ausbauende vor Enzisreute. Da sind 80 erlaubt. Und Eichelberg Richtung Holz-Madenhöhe Campingplatz 70 erlaubt.
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1: Easy ist im Urlaub, aber ich bin mir sicher, ihr geht's gerade ganz genauso, denn sie ist weit im Süden. Da schaut man aus dem Fenster raus und plötzlich ist da zwischen all dem Sommergrün schon das erste gelbe Blatt am Baum. Da fragt man sich, ist der Herbst dieses Jahr vielleicht schon früher unterwegs? Na, ganz so einfach ist es nicht, denn die Bäume können ihre Farbe auch aus ganz anderen Gründen früher wechseln. Und der hat mit dem Wetter der vergangenen Wochen zu tun. Wie es genau da aussieht, warum die teilweise jetzt schon braun werden, die Blätter, das hört er vom Donau-3-FM Schlaumeier gleich um 10 nach 6 am Montag. Schönen guten Morgen.

0: Seid ihr eigentlich schon bereit für den Herbst? Also ich irgendwie noch nicht.
1: Er weiß einfach alles.
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0: 12 nach 6 am Montag. Ich meine, wir haben ja auch erst Mitte August. Aber warum sehen dann manche Bäume trotzdem schon so aus, als hätten sie ja den Kalender ein paar Wochen davon gedreht?
3: Wenn sich Blätter schon Mitte August gelb, rot oder braun färben, dann wirkt es wie ein viel zu früher Herbst. Doch oft ist nicht die Jahreszeit schuld, sondern Stress für den Baum. Normalerweise beginnt die Herbstfärbung, wenn die Tage kürzer werden und die Temperaturen sinken. Dann baut der Baum nämlich den grünen Blattfarbstoff Chlorophyll ab. Gelbe und rötliche Farbstoffe, die vorher überdeckt waren oder neu entstehen, die werden plötzlich sichtbar und gleichzeitig bereitet sich der Baum darauf vor, seine Blätter abzuwerfen. Passiert es deutlich früher, dann können Hitze und Trockenheit der Auslöser sein. Fehlt nämlich Wasser, dann schließt der Baum zunächst kleine Öffnungen an den Blättern, um weniger zu verdunsten. Reicht es immer noch nicht, dann kann er Blattfläche reduzieren. Und wie macht er das? Genau, Blätter verfärben sich, trocknen ein oder fallen vorzeitig ab. So spart der Baum nämlich Wasser. Und genau das sehen wir diesen Sommer wegen der extremen Trockenheit. Kurz zusammengefasst, frühe Blattverfärbung kann ein Zeichen dafür sein, dass ein Baum unter Hitze und Wassermangel leidet. Der eigentliche Herbst, der kommt dadurch natürlich nicht früher. Der Baum, der schaltet einfach nur etwas früher in den Sparmodus.
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Shawn Mendes. Camila Cabello und Senorita. Es wird kühl. Also wirklich deutlich kühler zum Start in diese neue Woche. Die Höchstwerte haben wir im Prinzip, also an diesem Tag schon jetzt erreicht. Wärmer als diese 23, 24 Grad aktuell wird es nicht geben. Eher weniger, wenn dann der Regen runterkommt. Sonne gibt es zwar auch immer wieder mal, aber es soll tatsächlich überall in Schwaben heute Regen geben. Wie viel da runterkommt, da halten wir euch weiter auf dem Laufenden. Teilweise kann das auch mit Gewitter und Hagel dann zu tun haben. Und bitte aufpassen, immer noch auf der A8 Stuttgart Richtung München zwischen Günzburg und Burgau immer noch Gefahr durch einen defekten PKW. Der blockiert den Standstreifen.

0: Green Day und Holiday, ja, da sind wir mittendrin. Die gute Laune Morning Show bei Donau 3FM. 2 Minuten noch bis 6:30.
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1: Es ist 6:30.
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3: Sprengkommando im Dauereinsatz und deutsche Sportler räumen ab. Ich bin Fabian Schober. Guten Morgen. Das Münchner Sprengkommando macht sich inzwischen fast täglich auf den Weg nach Schwaben. Nach den Blindgängern im Fuhler Ried bei Neu-Ulm hat ein Waldarbeiter bei Riedlingen eine Panzergranate aus dem Zweiten Weltkrieg entdeckt. Der Kampfmittelbeseitigungsdienst musste die noch funktionsfähige Granate vor Ort kontrolliert sprengen. Zwei Tage später hat der Arbeiter an derselben Stelle dann die Metallkappe einer Granate gefunden. Die Experten haben das Teil eingesammelt und entsorgt. Hitze und Trockenheit in Schwaben, Waldbrände in Westdeutschland. Umweltschutzverbände fordern jetzt von der Bundesregierung einen besseren Schutz vor den Folgen des Klimawandels. Donau 3 FM-Reporterin Claudia Wächter.
4: Wir hätten längst handeln müssen, sagen die Umweltverbände und verlangen mehr Geld vom Staat. Vor allem aber Klimaschutz und Klimaanpassung als Gemeinschaftsaufgabe im Grundgesetz zu verankern. Greenpeace zum Beispiel sagt, die Bundesregierung müsse das Thema nun ganz oben auf die Agenda setzen. Unterstützung kommt von der SPD, die spricht von einer notwendigen gemeinsamen Kraftanstrengung. CDU-Politiker, die sind da allerdings noch skeptisch.
3: Nach einem Dachstuhlbrand in Süßen im Kreis Göppingen ist ein Haus durch Feuer, Rauch und Löschwasser mittlerweile unbewohnbar. Der Schaden wird auf rund 250.000 Euro geschätzt. Verletzt wurde niemand. Die Polizei hält einen technischen Defekt als Brandursache für möglich. Die Ermittlungen laufen. So gut waren die deutschen Leichtathleten lange nicht mehr. Am letzten Wettkampftag der Leichtathletik-EM in Birmingham hat die deutsche Mannschaft ihre starke Form bestätigt. Den Schlusspunkt hat am Abend Frederik Ruppert mit Gold über 3000 Meter Hindernis gesetzt.
5: Es ist die beste deutsche EM-Bilanz seit 28 Jahren. Allein am Abschlusswochenende gewann das Team 3 Titel und mehrere Medaillen. Für die größte Sensation sorgte Speerwerferin Julia Ulbricht, die in ihrem ersten großen Finale gleich Silber holte. Und auch die deutschen Schwimmer kehren 2 Jahre vor Olympia mit einer starken Bilanz von der EM heim. Überstrahlt vom jungen Johannes Liebmann und seinem Weltrekord über 1500 Meter Freistil. Thomas Bremser, Sportredaktion.
3: 14 Medaillen sind die Bilanz der deutschen Schwimmer. Die Leichtathleten fahren mit 21 heim, darunter 6-mal Gold. Mehr Nachrichten gibt's in einer halben Stunde und jederzeit auf donau3fm.de.
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6: Ja, das war's wohl mit dem extrem Hochsommer, denn zum Start in die neue Woche kühlt's erstmal runter. Höchstwerte, die haben wir eigentlich jetzt schon so erreicht, die sind so knapp über 20 Grad, 22, 23 Grad und mehr soll heute auch nicht drin sein. Die Sonne kommt zwar ab und zu mal raus, aber es kann halt auch immer und überall Regen geben und das soll heute wirklich in ganz Schwaben mal der Fall sein. Wie viel da runterkommt, das müssen wir über den Tag über dann einfach sehen. Halten wir euch auf dem Laufenden hier und da sind auch Gewitter und ein bisschen Hagel drin.
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6: A8 Stuttgart Richtung München immer noch aufpassen zwischen Günzburg und Burgau. Gefahr durch einen defekten PKW, der blockiert den Standstreifen.
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6: Da haben wir etliche, die könnt ihr natürlich in Ruhe nachlesen auf donau3fm.de oder auf eurer Donau 3FM App. In Attenhofen zum Beispiel, in der Hauptstraße, einen beim Gasthof Hirsch oder natürlich auch in Ulm, B28, wenn ihr Richtung Neu-Ulm fahrt, bei der Esso-Tankstelle wieder mal.
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6: Easy hat Urlaub, ja, aber sie hat natürlich weiter so ein kleines Auge auf die Promis in Easys Promiversum und die Hits von ihr kennen wir alle.

0: Sängerin und Schauspielerin Selena Gomez macht seit Jahren immer wieder Schlagzeilen.
1: Jetzt gibt's wieder Neuigkeiten von ihr, dieses Mal allerdings nicht wegen ihrer Musik, sondern

0: Man at Work und Down Under in der gute Laune Morning Show bei Donau 3 FM am Montagmorgen, ja. Die mentale Gesundheit steigt, ist was Schönes, ja, sollte man denken. Und deshalb hat Selena Gomez ja auch ein Unternehmen für diese mentale Gesundheit gegründet. Jetzt steht ausgerechnet dieses Projekt im Mittelpunkt einer Millionenklage.
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3: Freunde der gepflegten Unterhaltung. Sängerin und Schauspielerin Selena Gomez hat gerade ziemlich großen Ärger. Ja, Investoren verklagen nämlich sie, ihre Mutter Mandy Tiefi und Mitgründerin Daniela Pearson und das Unternehmen Wondermind. Es geht dabei um fast 1,2 Millionen Dollar. Und den Vorwurf, dass die Geldgeber mit falschen Versprechen zu ihrer Investition gebracht worden sind. Wichtig ist dabei, Selena ist jetzt nicht strafrechtlich angeklagt. Nee, es handelt sich um eine Zivilklage. Und ob an diesen Vorwürfen überhaupt was dran ist, das muss auch erstmal noch geklärt werden. Selena Gomez hat ja Wondermind 2021 zusammen mit ihrer Mutter und Daniela Pearson ins Leben gerufen. Im April 2022 ist die Plattform dann offiziell gestartet. Die Idee dahinter, über psychische Probleme soll genauso selbstverständlich gesprochen werden wie eben über körperliche Gesundheit. Und genau um dieses Unternehmen geht es jetzt eben in der Klage. Den Investoren soll unter anderem versprochen worden sein, dass Wondermind eine eigene App entwickelt, bereits Partnerschaften mit großen Unternehmen geschlossen hat und Selena die Marke als Marketingchefin aktiv voranbringt. Laut den Klägern ist jetzt aber vieles davon gar nie umgesetzt worden. Die App sei nie entwickelt worden, angekündigte Projekte seien nicht gestartet und einige der Partnerschaften hätten gar nicht existiert. Selena selbst soll außerdem ihre vereinbarten Aufgaben im Marketing nicht erfüllt haben. Die Investoren behaupten auch, lange nichts von finanziellen Problemen des Unternehmens gewusst zu haben. Deshalb wollen sie jetzt ihr Geld zurück oder alternativ Schadenersatz und die Übernahme ihrer Prozesskosten. Eine Stellungnahme von Selena Gomez zu der Klage gibt es bislang noch nicht. Unabhängig davon gilt aber natürlich, das sind alles Vorwürfe der Investoren. Bewiesen ist davon bisher noch nichts.
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0: ansonsten bitte immer noch auf der A8 Stuttgart Richtung München. Zwischen Günzburg und Burgau gab es keinen Unfall, aber da steht immer noch der defekte PKW auf dem Standstreifen und blockiert den. Und bitte aufpassen auf der A7 Fürstenreute Richtung Ulm, Höhe Bad Grönenbach, aktuell Gefahr auf dem Beschleunigungsstreifen. Da liegt wohl leider eine tote Katze. Und das Wetter, ja, zum Start in die neue Woche gibt es erstmal das Ende der großen Hitzewelle. Es kühlt ab und da haben wir jetzt schon die Höchsttemperaturen, so um die 20 Grad rum. Viel mehr wird das heute nicht, eher weniger, wenn es dann bei euch Regen geben wird. Und den wird es wohl heute in ganz Schwaben geben. Wie viel darunter kommt, das kann man noch nicht ganz genau sagen. Da halt mal ein Auge drauf, halten euch auf dem Laufenden. Hier und da sind auch Gewitter und ein bisschen Hagel drin.
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0: Auwe. Achtung, Explosionsgefahr. Fabian Schober von den Donau-3FM-Nachrichten wird Schwaben etwa zum Minenfeld?
1: Ja, das wird sich der ein oder andere denken. Nach den Bomben bei Neu-Ulm, jetzt Granaten bei Riedlingen. Was die Experten damit gemacht haben, das hört ihr gleich in den Donau-3FM-Nachrichten.
0: Und jetzt haben wir 7:02.
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0: Montag, 17. August.
10: Es ist 7 Uhr.
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1: Sprengkommando im Dauereinsatz und Waldbrände breiten sich aus. Ich bin Fabian Schober. Guten Morgen. Das Münchner Sprengkommando macht sich inzwischen fast täglich auf den Weg nach Schwaben. Nach den

0: Landgängern im Fuhler Ried bei Neu-Ulm hat ein Waldarbeiter bei Riedlingen eine Panzergranate aus dem Zweiten Weltkrieg entdeckt. Der Kampfmittelbeseitigungsdienst musste die noch funktionsfähige Granate vor Ort kontrolliert sprengen. Zwei Tage später hat der Arbeiter an derselben Stelle dann die Metallkappe einer Granate gefunden. Die Experten haben das Teil eingesammelt und entsorgt. Während Schwaben von großen Waldbränden bisher verschont bleibt, rückt das Feuer im belgischen Grenzgebiet Hohes Venn auf die erste deutsche Siedlung vor. 30 Bewohner wurden in der Nacht evakuiert. Donau 3FM-Reporter Dirk Zeitler.
1: Die Feuerwehrleute hoffen, die Häuser retten zu können. Zwischen dem Feuer und den Gebäuden liegen Wiesen, die sie in den vergangenen Stunden komplett mit Wasser getränkt haben. Im Minutentakt rauschen Transporter mit Wassertanks ins Einsatzgebiet. Einige Menschen applaudieren jedem vorbeifahrenden Einsatzfahrzeug. Der Kampf gegen die Flammenfront im Hohen Venn, der in Belgien liegt, bereitet den Einsatzkräften weiter große Mühe. Besonders zu schaffen macht ihnen der vergleichsweise starke und ständig drehende Wind.
0: Ihre rauchige Stimme und ihre großen Powerballaden hört ihr auch bei Donau 3FM noch. Bonnie Tyler war Anfang vergangenen Monats im Alter von 75 Jahren nach schwerer Krankheit gestorben. Heute wird sie in ihrer Heimat Wales beigesetzt.
2: In der Stadt Swansea, in der Kirche Swansea Minster, findet die Trauerfeier statt. Anschließend führt der Trauerzug ein letztes Mal durch Tylers Geburtsort Skewen. Bereits am Wochenende hatten tausende Fans Abschied von der Sängerin genommen, als der Sarg durch den Ort Mumbles gefahren wurde, in dem Tyler ein Wohnhaus hatte. Die Fans säumten die Straßen und sangen ihren Mega-Hit Total Eclipse of the Heart. Viele Menschen im Ort kannten Bonnie Tyler persönlich. Aus London, Philipp Detlefs.
0: Der erste FC Heidenheim hat am Wochenende eine krachende 1:4 Niederlage in der zweiten Fußball-Bundesliga bei Hertha BSC Berlin einstecken müssen. Man müsse sich in Grund und Boden schämen, so FCH-Trainer Frank Schmidt nach dem Spiel. Besonders in der Defensive hakt es noch bei den Heidenheimern. 7 Gegentore sind es bereits nach 2 Spielen. Mehr Nachrichten in einer halben Stunde und jederzeit auf donau3fm.de.
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4: Und das war's erstmal mit der Hitzewelle oder den Hitzewellen. Es kühlt deutlich runter. Die Temperaturen, wie die wir aktuell haben, so um die 20 Grad rum, das sind auch gleichzeitig schon die Höchsttemperaturen. Es kann auch ein bisschen kühler werden, je nachdem, wann es wo in Schwaben heute Regen gibt. Es soll tatsächlich überall Regen geben. Wann, wie viel, das kann man noch nicht genau sagen. Hier und da ist auch mal ein Gewitter und ein bisschen Hagel drin. Die Sonne kommt trotzdem ab und zu auch mal zum Vorschein.
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4: So, A7 ist aufgeräumt, wunderbar. Problem haben wir noch auf der A8 Stuttgart Richtung München zwischen Rastplatz Scharenstetten und der Auffahrt B10 Ulm West. Da steht ein defekter PKW auf dem Standstreifen.
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4: Blitzer auf der B30 Ravensburg-Biberach am Ausbauende vor Enzisreute. 80 sind da erlaubt. Und in Attenhofen in der Hauptstraße, der steht auch noch beim Gasthof Hirsch. Alle Blitzer für euch und natürlich auch die Staus und Behinderung zum Nachlesen auf donau3fm.de oder auf eurer Donau3fm-App.
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4: Ah, Easy hat Urlaub, ja. Für die starten jetzt 2 Wochen Sommerferien. Insgesamt starten wir ja schon in Woche Nummer 3 in Sachen Schulferien. Und wir sorgen weiter dafür, dass es euch und eurer Familie auf keinen Fall langweilig wird. Jeden Tag gibt es von uns Ausflugstipps und passend dazu auch noch Tickets für die ganze Familie geschenkt. Zum Beispiel für den Skywalk Allgäu. 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
4: Ja, wer sich da schon über Familientickets freuen dürfte und wann ihr heute Morgen noch die Chance auf Gratis-Tickets bekommt und für was, das hört ihr gleich um 7:10.

0: Sommerferien Woche 3.
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0: Ja, und wir haben weiter Ferienprogramm für euch. Ja. 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Patricia aus Balzheim, die freut sich auf ein ganz besonderes Abenteuer mit ihrer Familie.
3: Wie viele Kids hast du denn?
4: Zwei, eine Tochter, die ist 7 und mein Sohn, der wird jetzt dann 5.
3: Ach schön. Und dann habt ihr bestimmt jetzt in den Ferien auch, seid ihr mal auf der Suche nach coolen Ideen, was man so machen kann, oder?
4: Ja, so.
0: Das ist, die ersten 2 Wochen geht's noch, ja, aber je länger es dauert, desto mehr gehen einem die Ideen aus. Jetzt hast du uns geschrieben, du hast dir eine Kategorie ausgesucht, Natur und Outdoor.
4: Genau, ja.
0: Ist dir das wichtig, dass die Kinder viel von der Natur und von draußen mitkriegen?
4: Ja, wir sind viel draußen, die lieben es zum Beispiel auch wandern zu gehen.
0: Perfekt. Easy, ich glaube, wir haben für die Patricia und ihre Family in dem Fall genau das Richtige.
3: Also das glaube ich aber auch. Liebe Patricia, wir würden dich und deine Familie gerne in den Skywalk Allgäu schicken. Herzlichen Glückwunsch.
4: Ja, mega. Ja, cool. Das habe ich gehört bei euch im Radio. Dann dachte ich, oh, da muss ich mich anmelden. Und das habe ich auch bekommen. Cool.
0: Wunderbar. 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Ja? Unabhängig vom Wetter.
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0: So, was zeigt das Thermometer bei euch im Auto gerade an? Ja, so um die 20 Grad rum. Das ist die Temperatur, die wir heute höchstens erreichen. Hier und da kann es sogar runtergehen, je nachdem, wann und wo der Regen kommt. Der soll wirklich in ganz Schwaben heute runterkommen, aber noch kann keiner sagen, wie viel wo runterkommt. Hier und da hat es auch Gewitter. Teilweise kann auch ein bisschen Hagel mit dabei sein. Und die Sonne, die kommt auch ab und zu mal raus. Und wie gesagt, Temperaturen so um die 20 Grad rum. Das ist das Höchste der Gefühle heute.
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0: Die gute Laune Morning Show bei Donau 3 FM. Schönen Montagmorgen. Eine Minute noch bis 7:30.
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0: Montag, 17. August.
5: Es ist 7:30.
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7: Blaubeurer Torbaustelle verwandelt sich wieder und deutsche Sportler räumen ab. Ich bin Fabian Schober, guten Morgen. Ein Schilderwald mit zahlreichen Absperrungen hat gestern Autofahrer aus dem Blaubeurer Ring in Ulm gehalten. Die Vollsperrung hat für lange Staus auf der B10 gesorgt. Seit heute Morgen ist der Ring wieder geöffnet mit leicht veränderter Verkehrsführung. Wer am Leonardo-Hotel in den Ring fährt, erkennt an der Aufschüttung bereits die Anfänge des geplanten Tunnels. Alle Infos gibt's auf donau3fm.de. Hitze und Trockenheit in Schwaben, Waldbrände in West.

0: Deutschland. Umweltschutzverbände fordern jetzt von der Bundesregierung einen besseren Schutz vor den Folgen des Klimawandels. Donau 3FM-Reporterin Claudia Wächter.
1: Wir hätten längst handeln müssen, sagen die Umweltverbände und verlangen mehr Geld vom Staat. Vor allem aber Klimaschutz und Klimaanpassung als Gemeinschaftsaufgabe im Grundgesetz zu verankern. Greenpeace zum Beispiel sagt, die Bundesregierung müsse das Thema nun ganz oben auf die Agenda setzen. Unterstützung kommt von der SPD, die spricht von einer notwendigen gemeinsamen Kraftanstrengung. CDU-Politiker, die sind da allerdings noch skeptisch.
0: Nach einem Dachstuhlbrand in Süßen im Kreis Göppingen ist ein Haus durch Feuer, Rauch und Löschwasser mittlerweile unbewohnbar. Der Schaden wird auf rund 250.000 Euro geschätzt. Verletzt wurde niemand. Die Polizei hält einen technischen Defekt als Brandursache für möglich. Die Ermittlungen laufen. So gut waren die deutschen Leichtathleten lange nicht mehr. Am letzten Wettkampftag der Leichtathletik-EM in Birmingham hat die deutsche Mannschaft ihre starke Form bestätigt. Den Schlusspunkt hat am Abend Frederik Ruppert mit Gold über 3000 Meter Hindernis gesetzt.
2: Es ist die beste deutsche EM-Bilanz seit 28 Jahren. Allein am Abschlusswochenende gewann das Team 3 Titel und mehrere Medaillen. Für die größte Sensation sorgte Speerwerferin Julia Ulbricht, die in ihrem ersten großen Finale gleich Silber holte. Und auch die deutschen Schwimmer kehren 2 Jahre vor Olympia mit einer starken Bilanz von der EM heim. Überstrahlt vom jungen Johannes Liebmann und seinem Weltrekord über 1500 Meter Freistil. Thomas Bremser, Sportredaktion.
0: 14 Medaillen sind es am Ende für die deutschen Schwimmer. Die Leichtathleten fahren mit 21 heim, darunter 6-mal Gold. Mehr Nachrichten gibt's in einer halben Stunde und jederzeit auf donau3fm.de.
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4: Ja, da müssen wir uns ein bisschen umgewöhnen. Die Zeit der großen Hitze, sie ist wohl vorbei. Ich sag mal, erstmal gucken wir mal, wie sich das entwickelt. Aktuell die Temperaturen, die ihr da auf eurem Display im Auto vielleicht seht oder zu Hause am Display, das sind die Höchsttemperaturen heute. So um die 20 Grad rum, mehr wird's heute nicht. 23 Grad. Wenn's regnen sollte bei euch, und das ist fast zu 100% der Fall, denn es soll überall in Schwaben was runterkommen, dann gehen die Temperaturen sogar nur ein bisschen nach unten. Wo, wie viel Regen heute runterkommt, das können wir noch nicht sagen, da müssen wir aufs Radar weiter schauen, da halten wir euch auf dem Laufenden, hier und da ist auch ein Gewitter drin und auch ein bisschen Hagel. Sonne gibt's auch immer wieder mal.
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4: Aktuelle Meldung für die A8 Stuttgart Richtung München zwischen Rastplatz Scharnstetten und Auffahrt B10 Ulm West. Defekter PKW steht auf dem Standstreifen, fahrt vorsichtig dran vorbei. Ansonsten ist es aktuell ruhig auf den Straßen.
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4: Ortseingang Oberkirchberg steht einer kurz nach dem Ortsschild und in Blaustein in der Ehrensteiner Straße im 30er-Bereich zwischen Lix und Josefsweg zum Beispiel. Wie immer alle Meldungen und auch alle Blitzer, weil da sind nur einige vom Wochenende übrig geblieben, im Web oder auf eurer Donau 3FM App.
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1: Ja, Easy hat Urlaub. Ab und zu schreiben wir uns per WhatsApp, ganz klar. Das ist heute gang und gäbe. Genauso wie Instagram, TikTok, Snapchat. Kinder, die viel auf Social Media unterwegs sind, sind auch natürlich einigen Gefahren ausgeliefert. Eine neue App soll Kinder genau davor jetzt schützen.
2: Jeden Tag schicken uns einige Eltern, hey, danke, das hätten wir sonst nicht mitbekommen. Wir haben mittlerweile auch schon über 1000 Situationen von digitaler Gewalt aufgedeckt.
1: Okay, wie diese App frühzeitig Risiken erkennt und wie sie Eltern benutzen können, das hört ihr gleich um 10 nach halb 8.
3: Hallo, hier ist Michael.

0: Instagram, TikTok, Snapchat.
1: Kinder sind auf so Social Media viel unterwegs und natürlich dementsprechend den Gefahren ausgesetzt. Die gute Laune Morning Show um 11 nach halb 8 am Montag. Die kostenpflichtige App Helmet soll Kinder und Jugendliche genau davor schützen. Das System erkennt unter anderem Cybermobbing, Cybergrooming oder problematische Inhalte auf Social Media. Leonardo Benini ist einer der Mitbegründer. Leonardo, wie funktioniert der digitale Helm?
2: Eltern laden sich die App auf ihrem Handy herunter und verbinden dann die Social Media Accounts ihres Kindes. Und dann analysiert Helmet im Hintergrund Nachrichten und auch Inhalte auf mögliche Gefahren. Also wenn dann zum Beispiel Anzeichen auf Cybermobbing erkannt werden oder Anzeichen auf einen Pädokriminellen, der das Kind kontaktiert, dann schlägt Helmet aus und benachrichtigt dann die Eltern.
1: Und was erkennt diese App dann alles?
2: Cybermobbing, Cybergrooming, Betrug, aber eben auch Inhalte, die nicht für Kinder geeignet sind. Also zum Beispiel kann man jetzt auch YouTube mit Helmet verbinden und wenn sich dann zum Beispiel vermehrt Videos angeschaut werden, die irgendwie Essstörungen positiv darstellen, dann erkennt das Helmet. Oder wenn vermehrt extremistische Inhalte oder vermehrt gewalttätige oder sexuelle Inhalte konsumiert werden, dann werden eben Kinder und Eltern benachrichtigt, sodass man halt über diese Themen sprechen kann und damit eben langfristig das Kind sensibilisiert wird, weil das ist der einzige Weg zum Erfolg.
1: Jetzt gibt es ja gerade aktuell schon seit längerem Diskussionen über Social Media Verbote bzw. Altersbegrenzungen. Ist die App dann nicht überflüssig?
2: Wir machen uns ein bisschen die Sorge, dass Eltern dann denken, wenn dieses Verbot existiert, dass dann alle Gefahren von digitaler Gewalt eliminiert sind. Aber das wird leider nicht der Fall sein, denn Kinder werden natürlich, wenn zum Beispiel jetzt dann Instagram nicht mehr existiert, werden sie halt dann in eine andere App gehen oder zum Beispiel dann über WhatsApp kommunizieren oder ein Online-Spiel. Und dort wird digitale Gewalt ganz genauso weiterlaufen, weil zum Beispiel, nehmen wir uns jetzt mal die Pädokriminellen raus, die jetzt heute auf Instagram unterwegs sind, die werden natürlich nicht ihre Sachen packen, sondern die werden halt dann dort hingehen, wo die Kinder sind.
1: Okay, dankeschön Leonardo. Die neue App Helmet soll Eltern helfen, ihre Kinder vor den Gefahren auf Social Media wie Cybermobbing, Hass oder problematischen Inhalten schützen.
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0: Zweimal müsst ihr aufpassen aktuell. Und zwar einmal die A7 Füssenreuth Richtung Ulm zwischen Illertissen und Rastplatz Tannengarten. Da liegt ein Holzteil auf der Straße. Und A8 Stuttgart Richtung München zwischen Merklingen und Ulm West. Gefahr durch ein Fahrzeugteil auf der Fahrbahn. Wettertechnisch, ja, also viel mehr als wir jetzt gerade haben. So um die 20 Grad rum wird es heute nicht. Hier und da kommt die Sonne raus. So ein typisch wechselhafter Tag. Es soll tatsächlich überall in Schwaben Regen geben. Wobei wir noch nicht sagen können, wann und wo und wie viel das Zeug runterkommen wird. Ja, aber es soll tatsächlich überall ein bisschen was runterkommen, stellenweise auch mit Gewitter und ein bisschen Hagel.
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0: Schönen guten Morgen, die gute Laune Morning Show bei Donau 3 FM am Montag. Es ist kurz vor 8.
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0: Schönen guten Morgen am Montag.
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11: Blaubeurer Ring verwandelt sich wieder und Bus und Bahn werden sicherer. Ich bin Fabian Schober. Guten Morgen. Die B10-Erneuerung am Blaubeurer Ring in Ulm geht in die nächste Phase. Dafür war der Ring am Sonntag komplett gesperrt. Inzwischen bekommen Autofahrer auf Höhe des Leonardo-Hotels einen Vorgeschmack auf den geplanten Tunnel. Projektleiter Gerhard Freidel.
12: Den Hügel, den man jetzt im Hintergrund sieht, das ist eigentlich ein ganz gutes Anschauungsobjekt. Man sieht jetzt, das wird zukünftig das Tunnelportal sein. Übers Wochenende haben wir jetzt verschwenkt. Wir sind jetzt Einfahrt zum IKEA, ist jetzt einige Tage über Umweg erreichbar. Unser großes Ziel ist, dass wir das auf jeden Fall bis Weihnachten schaffen, den Ring aufzulösen, die Ost-West-Verbindung haben und dann hier noch den Bypass für die B10 haben.
11: Alle Infos zur neuen Verkehrsführung dort gibt's auf unseren Donau.

0: 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Bus und Bahn sind in Baden-Württemberg zuletzt sicherer geworden. 2025 hat die Polizei knapp 11% weniger Straftaten im öffentlichen Nahverkehr gezählt als im Jahr davor. Auch Gewalt gegen Fahrgäste ist zurückgegangen. Trotzdem setzen die Verkehrsunternehmen weiter auf Sicherheitspersonal und Bodycams. Bei Averio sollen die Kameras ab Januar getestet werden. 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Bonnie Tyler war Anfang vergangenen Monats im Alter von 75 Jahren nach schwerer Krankheit gestorben. Heute wird sie in ihrer Heimat Wales beigesetzt.
1: In der Stadt Swansea, in der Kirche Swansea Minster, findet die Trauerfeier statt. Anschließend führt der Trauerzug ein letztes Mal durch Tylers Geburtsort Skewen. Bereits am Wochenende hatten tausende Fans Abschied von der Sängerin genommen, als der Sarg durch den Ort Mumbles gefahren wurde, in dem Tyler ein Wohnhaus hatte. Die Fans säumten die Straßen und sangen ihren Mega-Hit Total Eclipse of the Heart. Viele Menschen im Ort kannten Bonnie Tyler persönlich. Aus London, Philipp Detlefs.
0: Der 1. FC Heidenheim hat am Wochenende eine krachende 1:4 Niederlage in der zweiten Fußball-Bundesliga bei Hertha BSC Berlin einstecken müssen. Man müsse sich in Grund und Boden schämen, so FCH-Trainer Frank Schmidt nach dem Spiel. Besonders in der Defensive hakt es noch bei den Heidenheimern. 7 Gegentore sind es bereits nach 2 Spielen. Mehr Nachrichten in einer halben Stunde und jederzeit auf donau3fm.de.
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3: Ja, da sind wir jetzt gleich zum Start in die neue Woche, auch bei den Höchsttemperaturen heute angelangt. Viel weiter, als es jetzt gerade so 20 bis 22 Grad rum ist, wird es heute dann auch nicht mehr. Eher ein bisschen kühler, das hängt damit zusammen, ob es bei euch regnet oder nicht. Und das soll es tatsächlich tun in ganz Schwaben. Wie viel da runterkommt, das weiß noch niemand. Richtung Allgäu soll es ein bisschen mehr sein, teilweise sogar richtig viel. Dazu kann es hier und da kleinere Gewitter und auch ein bisschen Hagel geben. Sonne ist aber auch drin.
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3: A7 Fürstenreute Richtung Ulm zwischen Illertissen und Rastplatz Tannengarten. Gefahr durch ein Holzteil auf der Fahrbahn. Und bitte immer noch aufpassen auf der A8 Stuttgart Richtung München zwischen Rastplatz Scharnstetten und der Auffahrt B10. Ulm West, defekter PKW auf dem Standstreifen.
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3: Danke für den Anruf. Es wird gelasert in der Laubheim aktuell beim Bastelwald, wenn ihr von Rot kommt. 70 sind erlaubt und dann haben wir noch einen Superblitzer im Ortseingang Oberkirchberg, kurz nach dem Ortsschild. Alle Staus, Behinderungen und auch die Blitzer für euch natürlich wie immer im Web und auf der Donau 3FM App.
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3: Easy ist im Urlaub, aber ich bin mir hundertprozentig sicher, auch sie trinkt es regelmäßig. Ja, bei mir ist es sogar von der Menge her, glaube ich, das Lieblingsgetränk. Und es ist so einfach, ja. Wenn man Durst hat, man dreht den Wasserhahn auf, macht sein Glas voll und dann einfach trinken. Aber ist das Leitungswasser wirklich so gut zum Trinken und wie lange ist das Wasser in der Leitung frisch? Das sagen wir euch gleich um 10 nach 8.
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0: Ich will gar nicht wissen, wie viele Liter ich von dem Zeug dieses Jahr schon getrunken habe. Gute Laune Morning Show am Montag, 10 nach 8. War aber auch nötig bei dem Wetter, oder? Leitungswasser ist der wohl einfachste Durstlöscher. Ja? Machst einen Hahn auf, Glas drunter, fertig. Aber ganz frisch ist das Wasser halt nicht automatisch. Vor allem dann nicht, wenn es längere Zeit in der Leitung gestanden hat. Katharina Holthausen von der Verbraucherzentrale Bayern. Wie gut ist eigentlich unser Leitungswasser überhaupt?
1: Also grundsätzlich hat Leitungswasser in Deutschland eine sehr gute Qualität und kann auch bedenkenlos getrunken werden. Vorausgesetzt, im Haus sind keine Bleileitungen verbaut. Frisch ist es allerdings nur, wenn es nicht länger als 4 Stunden, sagt man, in den Leitungen.

0: Gestanden hat und es kann dann zum Beispiel Stoffe aus Armaturen oder Leitungen aufnehmen und eben eine erhöhte Keimzahl dann aufweisen.
1: Fachleute sprechen da vom sogenannten Stagnationswasser, deshalb sollte Wasser zum Trinken oder Kochen erstmal laufen, bis es spürbar kühl aus dem Hahn kommt. Aber

0: Schal oder auch abgestanden.
1: Also morgens, wer da den ersten Wasserschwall nicht verschwenden möchte, und das mag ja keiner, am besten das erste Wasser, das da rauskommt, zum Blumengießen, Putzen oder Spülen verwenden. Und auch bei abgefülltem Leitungswasser gibt es ein paar Dinge zu beachten, besonders dann, wenn direkt aus der Flasche getrunken wird.
0: Wenn man Leitungswasser zum Trinken abfüllt, verwendet man am besten Glasflaschen und lagert diese kühl und dunkel und verbraucht sie innerhalb von 1 bis 2 Tagen.
1: Wunderbar. Insgesamt unterm Strich Leitungswasser absolut unkompliziert, kurz laufen lassen, bis es kühl wird, abgefülltes Wasser möglichst frisch trinken und dann ist es absolut günstig und zuverlässig als Durstlöscher.
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Kreuz ist rum mit Hitze. Gute Laune Morning Show, es startet schon mal, nicht mehr ganz so warm rein in die neue Woche. Wobei, der Morgen ist eigentlich nur relativ warm, so um die 20 bis 23 Grad rum. Mehr wird es aber auch nicht werden. Eher da ein bisschen weniger. Je nachdem, wann und wie viel es bei euch runterregnet, können die Temperaturen da nochmal ein bisschen runtergehen. Wobei wir noch nicht sagen können, wie viel es wo in Schwaben regnen wird. Richtung Allgäu soll es ein bisschen mehr sein. Hier und da ist auch ein Schauer und ein Gewitter drin. Hagel teilweise auch. Aber die Sonne kommt eben auch noch raus. Typisch wechselhaftes Wetter. Bitte aufpassen auf der A7 aktuell Richtung Füssenreute zwischen Einfahrt Bergheim und Rastplatz Aumühle West. Da hat es Gefahr durch eine Ölspur. Und A8 München Richtung Stuttgart in die Höhe Rastplatz Urweltfunde. Gefahr durch eine Schaufel auf der Fahrbahn aktuell.

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3: Schönen Montagmorgen, sind nur 2 Minuten bis 8:30.
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3: Schönen guten Morgen am Montag, 17. August.
0: Es ist 8:30.
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3: Blaubeurer Ring verwandelt sich wieder und deutsche Sportler räumen ab. Ich bin Fabian Schober, guten Morgen. Die B10-Erneuerung am Blaubeurer Ring in Ulm geht in die nächste Phase. Dafür war der Ring am Sonntag komplett gesperrt. Inzwischen bekommen Autofahrer auf Höhe des Leonardo-Hotels einen Vorgeschmack auf den geplanten Tunnel. Projektleiter Gerhard Freidel.
12: Den Hügel, den man jetzt im Hintergrund sieht, das ist ein ganz gutes Anschauungsobjekt. Man sieht jetzt, das wird zukünftig das Tunnelportal sein. Übers Wochenende haben wir jetzt verschwenkt. Wir sind jetzt Einfahrt zum IKEA, ist jetzt einige Tage über Umweg erreichbar. Unser großes Ziel ist, dass wir das auf jeden Fall bis Weihnachten schaffen, den Ring aufzulösen, die Ost-West-Verbindung haben und dann hier noch den Bypass für die B10 haben.
3: Alle Infos zur neuen Verkehrsführung gibt's auf unseren Donau 3 FM Social Media Plattformen.

0: Bus und Bahn sind in Baden-Württemberg zuletzt sicherer geworden. 2025 hat die Polizei knapp 11% weniger Straftaten im öffentlichen Nahverkehr gezählt als im Jahr davor. Auch Gewalt gegen Fahrgäste ist zurückgegangen. Trotzdem setzen die Verkehrsunternehmen weiter auf Sicherheitspersonal und Bodycams. Bei Averio sollen die Kameras ab Januar getestet werden. Nach einem Dachstuhlbrand in Süßen im Kreis Göppingen ist ein Haus durch Feuer, Rauch und Löschwasser mittlerweile unbewohnbar. Der Schaden wird auf rund 250.000 Euro geschätzt. Verletzt wurde niemand. Die Polizei hält einen technischen Defekt als Brandursache für möglich. Die Ermittlungen laufen. So gut waren die deutschen Leichtathleten lange nicht mehr. Am letzten Wettkampftag der Leichtathletik-EM in Birmingham hat die deutsche Mannschaft ihre starke Form bestätigt. Den Schlusspunkt hat am Abend Frederik Ruppert mit Gold über 3000 Meter Hindernis gesetzt.
1: Es ist die beste deutsche EM-Bilanz seit 28 Jahren. Allein am Abschlusswochenende gewann das Team 3 Titel und mehrere Medaillen. Für die größte Sensation sorgte Speerwerferin Julia Ulbricht, die in ihrem ersten großen Finale gleich Silber holte. Und auch die deutschen Schwimmer kehren 2 Jahre vor Olympia mit einer starken Bilanz von der EM heim. Überstrahlt vom jungen Johannes Liebmann und seinem Weltrekord über 1500 Meter Freistil. Thomas Bremser, Sportredaktion.
0: 14 Medaillen sind es am Ende geworden für die deutschen Schwimmer. Die Leichtathleten fahren mit 21 heim, darunter 6-mal Gold. Mehr Nachrichten in einer halben Stunde und jederzeit auf donau3fm.de.
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3: Ja, da müssen wir uns jetzt an die kühleren Temperaturen gewöhnen. Das, was wir gerade draußen fühlen. Ja, diese 22-23 Grad, das ist tatsächlich die Maximaltemperatur heute. Die Sonne kann immer wieder mal zum Vorschein kommen, es soll aber auch überall in Schwaben mal Regen runterkommen. Richtung Allgäu wird es ein bisschen mehr sein. Wo da genau wie viel runterkommt, kann man noch nicht sagen. Hier und da ist auch ein Gewitter drin, vereinzelt auch ein bisschen Hagel. Da halten wir euch ganz einfach weiter auf dem Laufenden.
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3: Um kurz nach 8:30 A7 Richtung Fürstenreute haben wir immer noch zwischen Einfahrt Bergheim und Rastplatz Aumühle Gefahr durch eine Ölspur. Aber ansonsten ist es ruhig.
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3: Ja, könnt ihr wie immer alle Blitzer nachlesen, im Web oder auf eurer Donau 3FM App. In Attenhofen haben wir gerade einen, in der Hauptstraße beim Gasthof Hirsch und auf der A8 Richtung München, Höhe der Raststätte Gröbingen, den haben sie auch noch stehen lassen.
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0: und Easy 1000.
1: Easy hat Urlaub. Und mit was ist sie zum Urlaub gekommen? Ja, mit dem Flieger. Nein, das. Das ist der kleinere Flieger. Das ist der Flieger von Oma Rosa. Die macht sie nämlich gerade wieder auf die Socken. Beziehungsweise auf dem Propeller wahrscheinlich in dem Fall. Und wird auch in dieser Woche wieder in einer Ortschaft irgendwo in Schwaben unterwegs sein. Sie verrät es aber nicht. Sie gibt nur Tipps. Und über diese Tipps kommt er dann drauf, wo sie... Ja, oh mein Gott. Jetzt hebt sie aber gleich ab. So. Ja, den ersten Tipp, wo sie denn in dieser Woche sein könnte, hört er gleich um 10:30 Uhr.

0: in der gute Laune Morning Show am Montag, 8:45. Ja, Oma Rosa hat natürlich auch den Look. Jede Woche auch einen neuen. Und deshalb ist sie auch jede Woche unterwegs in einer neuen Ortschaft. Irgendwo in Schwaben hat sie sich versteckt. Ja, vielleicht steht sie ja gerade bei euch vorm Fenster. Einfach mal rausgucken. Seht ihr sie? Hat sie sich vielleicht zu gut versteckt. Ja? Auf jeden Fall hat sie jeden Tag einen Tipp, wo sie denn sein könnte. Und ich sage euch eins, also heute, das ist schon fast, das sind mehr als ein Tipp.
1: Bei dem gesuchten Ort dreht sich ziemlich viel um Musik. Die Feuerwehr, die hat beispielsweise einen eigenen Spielmannszug. Und an der städtischen Musikschule waren heute rund 1500 Schüler unterrichtet. Es gibt nur ein Sinfonieorchester und eines der größten Jazzfeste Deutschlands findet in diesem gesuchten Ort statt.
0: Aha, aber muss es also ein Ort sein, in dem man eigentlich für nichts anderes als Musik mehr Zeit hat? Eventuell. Vielleicht kommt er ja schon drauf, wo Oma Rosa in dieser Woche ist. Dann einfach eine WhatsApp schreiben an die 015 20 242 und 4 mal die 3. Also nicht mit Kennwort, sondern natürlich mit dem Ort, wo ihr denkt, dass sie ist.
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0: So, jetzt haben wir mir auch noch die letzte Verkehrsmeldung genommen. Nein, es ist alles frei. Ich wünsche gute Fahrt, so muss das doch sein in der Urlaubs- und Ferienzeit. Wettertechnisch, ja, da ist jetzt erstmal rum mit absolutem Hochsommer. Temperaturen aktuell so, ja, 20 bis 22 Grad und mehr wird das heute auch nicht. Es kann sogar nur ein bisschen runtergehen, je nachdem, wie viel es bei euch regnen wird. Es soll in ganz Schwaben regnen, wie viel ist aber noch unklar. Das kann da ein bisschen mehr sein, vor allem Richtung Allgäu. Es kann aber ein bisschen weniger sein. Hier und da ist auch ein Gewitter und ein bisschen Hagel möglich. Und kann auch ab und zu mal die Sonne rauskommen. Also typisch wechselhaftes Wetter heute. So, dann haben wir noch einen Blitzer in Blaustein, Ehrensteiner Straße im 30er Bereich zwischen Lix und Josefsweg.
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0: So Leute, wo muss ich jetzt dann bitte lang? Zweite Spur mitten durch?
1: Nee, wieder rückwärts fahren.
0: Ja, ja, Fabian Schober von den Donautreff im Nachrichten. Der Blaubeurer Ring in Ulm wird wieder umgestellt.
2: Ja, die nächste Bauphase steht schon an. Das heißt auch wieder eine neue Verkehrsführung. Und was sonst noch auf Ulms größter Baustelle ansteht, das hört ihr gleich in den Donautreff im Nachrichten.
0: So, und jetzt haben wir 2:09.
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0: Schönen Montagmorgen.
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2: Verkehr im Blaubeurer Ring wird umgestellt und Schockanrufer tappt selbst in Falle. Ich bin Fabian Schober, guten Morgen. Am Sonntag war der Blaubeurer Ring in Ulm komplett gesperrt. Ab heute gilt eine neue Verkehrsführung. In Richtung Norden gibt es etwa für die nächsten 3 Wochen nur noch 2 Fahrspuren. Und der geplante Tunnel ist am Leonardo-Hotel auch schon zu erkennen. Projektleiter Gerhard Freidel.
12: Den Hügel, den man jetzt im Hintergrund sieht, das ist eigentlich ein ganz gutes Anschauungsobjekt. Man sieht jetzt, das wird zukünftig das Tunnelportal sein. Übers Wochenende haben wir jetzt verschwenkt. Wir sind jetzt Einfahrt zum IKEA, ist jetzt einige Tage über Umweg erreichbar. Unser großes Ziel ist, dass wir das auf jeden Fall bis Weihnachten schaffen, den Ring aufzulösen, die Ost-West-Verbindung haben und dann hier noch den Bypass für die B10 haben.
2: Alle Infos zur neuen Verkehrsführung gibt's auf unseren Donau 3 FM Social Media Plattformen. Bus und Bahn sind in Baden-Württemberg zuletzt sicherer geworden. 2025 hat die Polizei knapp 11% weniger Straftaten im öffentlichen Nahverkehr gezählt als im Jahr davor. Auch Gewalt gegen Fahrgäste ist zurückgegangen. Trotzdem setzen die Verkehrsunternehmen weiter auf Sicherheitspersonal und Body.

0: Cams. Bei Averio sollen die Kameras ab Januar getestet werden. Der Waldbrand im Naturschutzgebiet Hohes Venn in Belgien kommt immer näher an die deutsche Grenze. In der Nacht mussten rund 30 Bewohner in Monschau zur Sicherheit ihre Häuser verlassen. Donau 3FM-Reporterin Claudia Wächter.
1: Es regnet und das hilft natürlich den Einsatzkräften, macht aber auch den Leuten Hoffnung, die aus ihren Häusern flüchten mussten, die nun um ihr Hab und Gut bangen. Bis auf einige hundert Meter war die Flammenfront an das Wohngebiet in Monschau herangerückt. Im Minutentakt waren Transporter mit Wassertanks ins Einsatzgebiet gerollt. Seit heute Morgen sind auch wieder Löschhubschrauber unterwegs, denn unter Kontrolle ist der größte Waldbrand in Belgiens Geschichte noch nicht.
0: Ein Rentner aus Memmingen hat einen Schockanrufer durchschaut und ihn der Polizei ausgeliefert. Der 83-Jährige sollte 100.000 Euro Kaution für die angebliche Haftstrafe seiner Tochter zahlen. Der Senior hat einen Treffpunkt in der Memminger Innenstadt vereinbart. Dort hat die Polizei bereits auf den 20-jährigen Erpresser gewartet. Er befindet sich jetzt in Untersuchungshaft. Mehr Nachrichten in einer halben Stunde und jederzeit auf donau3fm.de.
2: Kann dir gar nicht sagen, wie mich sowas freut. Wirklich, das ist eine Freude.
0: Super Sache, ne?
2: Herrlich, bitte mehr.
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2: Ja, da weiß ich noch nicht, ob mich das freut, ja, weil es wird auf jeden Fall deutlich spürbar kühler. Das, was wir jetzt aktuell haben, so um die 20 Grad rum, ist nämlich die Maximaltemperatur heute. Es wird eher noch ein bisschen kühler. Das kommt drauf an, wie viel Regen bei euch runterkommt. Das können wir nämlich noch nicht sagen. Es soll heute überall in Schwaben Regen geben. Wann, wie viel, wo? Richtung Allgäu soll es ein bisschen mehr werden. Da kann ab und zu auch mal ein Gewitter drin sein, hier und da sogar Hagel. Die Sonne kommt aber auch immer wieder mal zum Vorschein.
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2: Nö, da kann ich machen, was ich will. Es ist ruhig auf den Straßen. Gute Fahrt.
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2: Da haben wir jede Menge für euch vom Wochenende übrig. Die könnt ihr alle nachlesen im Web oder auf eurer Donau 3FM App. Ich nehme die von Attenhofen raus, steht in der Hauptstraße beim Gasthof Hirsch. Und dann haben wir noch einen im Ortseingang Eggingen Richtung Erbach, wenn ihr unterwegs seid. Blitzt beidseitig in der 30er-Zone.
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2: Nö, Easy ist im Urlaub, hat quasi Sommerferien und wir starten gemeinsam rein in die dritte Woche der Sommerferien. Und wir haben weiterhin jede Menge Ausflugstipps für die ganze Familie. Und ganz nebenbei schenken wir euch der ganzen Familie die Tickets dafür.
6: Oh wow, Wahnsinn. Wow, wir freuen uns, wie cool. Danke.
2: Bitte, gern gemacht, habt ihr Lust auf das Badeblau in Blaustein. Ja, seid ihr so große Wasserratten? Ja, dann macht nur schnell mit auf donau3fm.de. Die Tickets nämlich, die gibt's gleich um 8:15 Uhr.

0: So, was habt ihr denn bisher in den Ferien mit euren Kids schon alles gemacht?
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3: Bestimmt jede Menge.
0: Bestimmt aber auch vielleicht noch gar nicht so viel, weil ihr vielleicht noch gar keinen Urlaub hattet. Ja? Also die Kinder haben schon was gemacht, aber ihr. Wir sorgen auf jeden Fall weiter dafür, dass euch die Ideen für Ausflüge nicht irgendwie ausgehen. Wir haben für euch jeden Tag tolle Schwaben-Sommerferien-Tipps, wo es hingeht. Und passend dazu schenken wir euch natürlich die Tickets. Schaut mal ganz einfach nach, ist bestimmt was für euch dabei auf donau3fm.de. Heute zum Beispiel geht's für euch ins Bad Blau nach Blaustein und da hat sich die Judith aus Bernstadt angemeldet. Morgen Judith.
4: Guten Morgen Andi.
0: Judith, wie waren denn eure Sommerferien bisher? Was habt ihr schon alles gemacht?
4: Die Sommerferien bisher waren sie ganz entspannt. Also wir haben jetzt noch nicht viel gemacht, weil ich bin noch beim Arbeiten, mein Mann ist noch beim Arbeiten, die Kinder haben schon ein bisschen was gemacht, Ferienprogramm, meine Tochter war in Schweden. Aber ab nächste Woche haben wir dann Urlaub. Und da werden wir noch wegfahren und ein paar Tagesausflüge machen.
0: Du hast ja bei unseren Sommerferien in Schwaben mitgemacht. Erzähl mal ein bisschen, wer ist da alles mit dabei? Wie alt sind deine Kids?
4: Meine Kids sind 14, ist meine Tochter. Mhm. Mein Sohn wird jetzt nächste Woche 12, genau. Also die wären dabei und mein Mann.
0: Jetzt wird das Wetter ja ein bisschen schlechter. Freust du dich darüber?
4: Was heißt freuen? Also ich liebe eigentlich gern die Sonne und das Warme. Aber wenn es mal ein bisschen kühler wird, ein bisschen Regen, da bin ich jetzt auch nicht.
0: Ein bisschen durchatmen.
4: Aber das ist auch okay. Okay, genau, ein bisschen durchatmen. Es gibt ja genügend andere Freizeitaktivitäten, wo man auch beim Regen oder so machen
0: und
4: kann.
0: Und da ein bisschen sind wir auch komplett schon auf dem Punkt, ja? Weil es gibt natürlich vieles in Schwaben, aber es gibt was sehr, sehr Schönes, das man dann auch bei Regen nutzen kann. Nämlich etwas, da gibt es eine große Badelandschaft mit Innen- und Außenbecken. Da ist für Mamas und für Papas was mit dabei. Aber auch für die Kids eine 80

0: meterlange Abenteuerrutsche. Und da ist ganz wichtig, da gibt es eine Zeitmessung.
1: Wow, hört sich super an.
0: Ja, meinst du, das würde euch als Family gefallen?
1: Ja, auf jeden Fall.
0: Ja, also, dann schicken wir euch ins Bad Blau nach Blaustein.
1: Oh, cool, super. Nee, da freuen sich alle. Perfekt, da waren wir schon ewig nicht mehr. Dankeschön, ja.
0: Viel Spaß mit der ganzen Familie und schöne Ferien noch, gell?
1: Ja, dankeschön.
0: Bis dann, ciao.
1: Bis dann, tschüss.
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1: 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Es kommt nämlich der Schauspieler Mark Keller. Wir lieben ihn seit Cobra 11 und wir verehren ihn seit dem Bergdoktor. 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Bis dann.
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4: Schönen Montagmorgen, 9:55.
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4: Schönen guten Morgen am Montag.
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12: Bäche trocknen aus und Verkehr im Blaubeurer Ring wird umgestellt. Ich bin Fabian Schober, guten Morgen. Nicht nur die großen Flüsse verlieren viel Wasser. Kleinere Bäche wie die Leiby oder die Kleine Roth im Kreis Neu-Ulm sind bereits trocken gefallen. Das hat Auswirkungen auf die Natur. Donau 3 FM-Reporter Marcel Teubrick.
13: So eine extreme Lage habe er noch nie erlebt. In einigen Bereichen sei das Fischvorkommen bereits verloren, so Schwabens Fachberater Oliver Born im Interview mit der Neu-Ulmer Zeitung. Auch eigentlich robuste Fische wie die Barbe müsse er regelmäßig totbergen, damit zumindest die großen Flüsse der Region, Donau und Iller, weiterhin genügend Wasser führen, werden seit Mitte Juli große Wassermengen aus dem Allgäu zugeführt. Der dortige Speicher ist aber auch bereits zur Hälfte aufgebraucht.
12: Am Sonntag war der Blaubeurer Ring in Ulm komplett gesperrt. Das hat zu einigen verwirrten Autofahrern und Stau geführt. Ab heute gilt eine neue Verkehrsführung. In Richtung Norden gibt es für die nächsten 3 Wochen nur noch 2 Fahrspuren, in der Blaubeurer Straße sogar nur noch 1. Daher ist für ein paar Tage die Zufahrt zum IKEA auch nur über Umwege möglich. Umleitungen sind ausgeschildert. Alle Infos zur neuen Verkehrsführung gibt's auch auf unseren Donau 3 FM Social Media Plattformen.

0: Der Waldbrand im Naturschutzgebiet Hohes Venn in Belgien kommt immer näher an die deutsche Grenze. In der Nacht mussten rund 30 Bewohner in Monschau zur Sicherheit ihre Häuser verlassen. Donau 3FM-Reporterin Claudia Wächter.
1: Es regnet und das hilft natürlich den Einsatzkräften, macht aber auch den Leuten Hoffnung, die aus ihren Häusern flüchten mussten, die nun um ihr Hab und Gut bangen. Bis auf einige hundert Meter war die Flammenfront an das Wohngebiet in Monschau herangerückt. Im Minutentakt waren Transporter mit Wassertanks ins Einsatzgebiet gerollt. Seit heute Morgen sind auch wieder Löschhubschrauber unterwegs, denn unter Kontrolle ist der größte Waldbrand in Belgiens Geschichte noch nicht.
0: Ein Rentner aus Memmingen hat einen Schockanrufer durchschaut und ihn der Polizei ausgeliefert. Der 83-Jährige sollte 100.000 Euro Kaution für die angebliche Haftstrafe seiner Tochter zahlen. Der Senior hat einen Treffpunkt in der Memminger Innenstadt vereinbart. Dort hat die Polizei bereits auf den 20-jährigen Erpresser gewartet. Er befindet sich jetzt in Untersuchungshaft. Mehr Nachrichten in einer halben Stunde und jederzeit auf donau3fm.de.
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3: Schauen wir mal, was auf uns zukommt. Klar ist, diese Hitzewelle, die ist endgültig mal vorbei. Maximal 23 Grad rum, die haben wir eigentlich heute Morgen schon erreicht. Mehr wird das nicht. Im Gegenteil, es könnte sogar kühler werden, je nachdem, wie lang und wie viel es bei euch regnet. Also Regenschauer sollen überall in Schwaben heute runterkommen. Man kann aber nicht sagen, wie viel und wo genau. Richtung Allgäu soll es ein bisschen mehr werden. Da sind auch Gewitter und Hagel möglich. Ab und zu kommt aber auch mal die Sonne raus.
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3: Kurz nach 9:30 ist es ruhig auf den Straßen in Schwaben. Gute Fahrt.
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3: Da haben wir einige für euch alle in Ruhe nachzulesen auf donau3fm.de oder auf eurer Donau 3FM App auf der A8 Richtung München, wenn ihr unterwegs seid. Da steht der Superblitzer immer noch Höhe der Raststätte Gröbingen.
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1: Easy hat frei, aber wir schreiben ab und zu mal eine WhatsApp, ja, und haben also das Handy in der Hand, genauso wie viele, viele Kinder. TikTok, Snapchat, Instagram, Kinder, die viel auf Social Media unterwegs sind, die sind natürlich auch den ganzen Gefahren ausgeliefert. Eine neue App soll Kinder genau davor jetzt schützen.
2: Jeden Tag schicken uns einige Eltern, hey, danke, das hätten wir sonst nicht mitbekommen. Wir haben mittlerweile auch schon über 1000 Situationen von digitaler Gewalt aufgedeckt.
1: Wie diese App frühzeitig Risiken erkennt und wie sie Eltern benutzen können, das hört er gleich um 15:45.

So, aufpassen bitte auf der A8. München Richtung Stuttgart zwischen Kreuzulm-Elchingen und Ober-Elchingen. Gefahr durch Personen auf der Fahrbahn. Der Standstreifen ist blockiert. Das ist wohl nach der Überleitung von der A7 drauf. Ich habe nicht mehr Anruf bekommen. Und ich weiß nicht mehr, wer es war, aber der hat gesagt, die stehen da und verkloppen sich. Ja, schauen wir mal vielleicht. Also wir bleiben auf jeden Fall mal dran. Die gute Laune Morning Show. Es ist Montag. Instagram, TikTok, Snapchat. Kinder, die viel auf Social Media unterwegs sind. Ja, die sind auch den ganzen Gefahren ausgesetzt. Die App Helmet soll Kinder und Jugendliche jetzt genau davor schützen. Das System erkennt unter

0: anderem Cybermobbing, Cyber Grooming oder problematische Inhalte auf Social Media. Leonardo Benigni ist einer der Mitgründer. Leonardo, wie funktioniert der digitale Helm?
1: Eltern laden sich die App auf ihrem Handy herunter und verbinden dann die Social Media Accounts ihres Kindes. Und dann analysiert Helmet im Hintergrund Nachrichten und auch Inhalte auf mögliche Gefahren. Also wenn dann zum Beispiel Anzeichen auf Cybermobbing erkannt werden oder Anzeichen auf einen Pädokriminellen, der das Kind kontaktiert, dann schlägt Helmet aus und benachrichtigt dann die Eltern.
0: Was erkennt diese App alles?
1: Cybermobbing, Cybergrooming, Betrug, aber eben auch Inhalte, die nicht für Kinder geeignet sind. Also zum Beispiel kann man jetzt auch YouTube mit Helmet verbinden und wenn sich dann zum Beispiel vermehrt Videos angeschaut werden, die irgendwie Essstörungen positiv darstellen, dann erkennt es Helmet. Oder wenn vermehrt extremistische Inhalte oder vermehrt gewalttätige oder sexuelle Inhalte konsumiert werden, dann werden eben Kinder und Eltern benachrichtigt, sodass man halt über diese Themen sprechen kann und damit eben langfristig das Kind sensibilisieren wird, weil das ist der einzige Weg zum Erfolg.
0: Okay, welche Daten muss ich dafür preisgeben?
1: Damit das natürlich funktioniert, müssen Eltern die Social Media Accounts ihrer Kinder verbinden. Was wir aber Eltern als Möglichkeit bieten, für alle, die sagen, Datenschutz ist mir wirklich sehr, sehr wichtig, können Helmet auch lokal ausführen. Das heißt, man kann sich dann eben Helmet auch noch auf seinem PC herunterladen und dann werden diese ganzen Analysen, also ob etwas schädlich ist oder nicht, lokal durchgeführt und nicht mehr irgendwo auf einem Server. Genau, also das ist wirklich das höchste Level an Datenschutz, was möglich ist.
0: Jetzt gibt es ja Diskussionen über Social Media Verbote, Altersbegrenzungen. Ist die App dann nicht irgendwie überflüssig?
1: Wir machen uns ein bisschen die Sorge, dass Eltern dann denken, wenn dieses Verbot existiert, dass dann alle Gefahren von digitaler Gewalt eliminiert sind. Aber das wird leider nicht der Fall sein, denn Kinder werden natürlich, wenn zum Beispiel jetzt dann Instagram nicht mehr existiert, werden sie halt dann in eine andere App gehen oder zum Beispiel dann über WhatsApp kommunizieren oder ein Online-Spiel. Und dort wird digitale Gewalt ganz genauso weiterlaufen, weil zum Beispiel, nehmen wir uns jetzt mal die Pädokriminellen raus, die jetzt heute auf Instagram unterwegs sind, die werden natürlich nicht ihre Sachen packen, sondern die werden halt dann dort hingehen, wo die Kinder sind.
0: Dankeschön, Leonardo. Die neue App Helmet soll Eltern helfen, ihre Kinder vor den Gefahren auf Social Media wie Cybermobbing, Hass oder problematischen Inhalten zu schützen.
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0: Schönen guten Morgen, der Start in die neue Woche. Es ist Montag und gleich nach 10 für euch im Radio. Jana Fahr!
1: Einen wunderschönen guten Morgen.
0: Guten Morgen. Ich habe heute Morgen, weil es halt doch ein bisschen hektisch zugeht, bei uns sind viele im Urlaub, habe ich gefragt, also wie dein Wochenende war. Du hast gefragt, also sagt es war super. Und dann bin ich nicht mehr dazu gekommen zu fragen, was denn so super war.
1: Wir sparen uns das für jetzt auf. Ich war in den Bergen, natürlich. Hätte dir gefallen. Ja. Auf dem Junggesellenabschied von einer meiner sehr guten Freundinnen. Wir waren raften. Das hat richtig viel Spaß gemacht, haben uns so in den Stromschnellen treiben lassen, haben ganz viel Leckeres gegessen. Wir hatten ein wunderschönes Ferienhaus und haben da dann ausgiebig gefrühstückt, Abend gegessen und solche Dinge gemacht.
0: Oh Gott, was frage ich auch?
1: Ja, das bist jetzt ein bisschen, ist
0: tatsächlich
1: ein bisschen traurig.
0: Ja. Ich brauche wegen der Hüfte noch ein bisschen, bis ich größer
1: werde. Aber deine Zeit kommt ja auch wieder.
0: Absolut. Seid ihr, muss ich fragen, beim letzten Mal raften bei mir, seid ihr von der Brücke gesprungen in das Gewässer hinein?
1: Nee, das hat man da nicht gemacht. Schade. Ja, aber war schön, war richtig schön.
0: Ja, etwas neidisch, aber bald wieder. Viel Spaß mit Jana Fahrs nach 10 jetzt. Jetzt haben wir es kurz vor 10.
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13: Bäche trocknen aus und Özdemir will mehr Schwäbisch im Ländle. Ich bin Fabian Schober, guten Tag. Nicht nur die großen Flüsse verlieren viel Wasser. Kleinere Bäche wie die Leiby oder die Kleine Roth im Kreis Neu-Ulm sind bereits trocken gefallen. Das hat Auswirkungen auf die Natur. Donau 3 FM Reporter Marcel Teubrick.
14: So eine extreme Lage habe er noch nie erlebt. In einigen Bereichen sei das Fischvorkommen bereits verloren, so Schwabens Fachberater Oliver Born im Interview mit der Neu-Ulmer Zeitung. Auch eigentlich robuste Fische wie die Barbe müsse er regelmäßig totbergen, damit zumindest die großen Flüsse der Region, Donau und Iller, weiterhin genügend Wasser führen, werden seit Mitte Juli große Wassermengen aus dem Allgäu zugeführt. Der dortige Speicher ist aber auch bereits zur Hälfte aufgebraucht.
13: Jetzt hat auch Baden-Württemberg seinen ersten großen Waldbrand. Mehr als 10 Hektar im Kreis Rottweil zwischen Schwarzwald und Schwäbischer Alb stehen in Flammen. Experten fordern erneut, die Wälder umzubauen. Klimaforscher Hermann Lotze-Kampen im ZDF-Interview.
15: Wir brauchen mehr Mischwälder, die einfach resilienter, widerstandsfähiger gegenüber Trockenheit und Bränden sind. Ganz sofort kann man natürlich nur versuchen, die Feuer zu löschen, aber es gibt ja schon länger Anpassungspläne, Anpassungsstrategien, um den Waldumbau vor allen Dingen voranzubringen, was wiederum auch dem Wasserhaushalt helfen würde.
13: Unbekannte haben in der Nacht Schüsse auf eine Firma in Ravensburg abgefeuert. Bei einer sofortigen Fahndung im Gewerbegebiet Mariatal konnte die Polizei aber keine Verdächtigen stellen. Verletzt wurde niemand. Die Kripo Friedrichshafen hat die Ermittlungen übernommen und die Spurensicherung durchgeführt. Die Hintergründe zu den Schüssen sind noch unklar.

0: Ministerpräsident Cem Özdemir fordert mehr Akzeptanz für Dialekt an schwäbischen Schulen. Wir haben keine Sprachpolizei. Jeder solle so reden, wie ihm der Schnabel gewachsen ist, so Özdemir. Er habe in seiner eigenen Schulzeit das Schwäbeln oft verboten bekommen. Heute soll der Dialekt noch mehr für regionale Identität stehen. Das Land Baden-Württemberg hat in den letzten Jahren oft mit dem Slogan »Wir können alles außer Hochdeutsch« geworben. Und mehr Nachrichten gibt's wieder in einer Stunde und jederzeit auf donau3fm.de.
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2: So, der Hochsommer ist vorbei zum Start in die neue Woche. Kühlt es nochmal ordentlich ab. Die Höchstwerte haben wir eigentlich jetzt schon erreicht. 21 bis 23 Grad in Schwaben hat's heute. Dazu ist es den ganzen Tag wechselhaft. Also die Sonne kommt ab und zu mal durch. Dafür soll es aber überall Regen geben. Es ist noch nicht ganz abzusehen, wie viel heute runterkommt und wo es runterkommt. Aber es kann auch sein, dass Hagel und ein bisschen Gewitter mit dabei ist.
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2: Wir schauen auf die Straßen um gleich ganz genau 3 nach 10. Und da habe ich eine Meldung für euch von der A7 Ulm Richtung Vissenreute. Zwischen Illertissen und Altenstadt an der Iller, da liegen Reifenteile auf der Fahrbahn. Fahrt da bitte vorsichtig. Ansonsten wünsche ich euch noch eine gute und sichere Fahrt.
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2: Es sind noch einige Superblitzer vom Wochenende übrig geblieben. Ich pick mal zwei raus. Attenhofen in der Hauptstraße beim Gasthof Hirsch oder Ortseingang Bolafingen in der Heerstraße in der 30er-Zone. Ansonsten die restlichen Superblitzer gibt's wie immer zum Nachlesen auf donau3fm.de oder in eurer Donau 3FM App.
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2: Einen wunderschönen guten Morgen, ihr Lieben, wünsche ich euch. Ich hoffe, ihr hattet ein schönes Wochenende. Wir starten ganz frisch und abgekühlt in die neue Woche. Von Musik von Enrique Iglesias, Lavinia und Alvaro Soler sind dabei. Und den Anfang macht Lena mit Looking for Love. Ich wünsche euch einen schönen Montagmorgen. Startet gut rein. Ihr hört Donau 3 FM um kurz vor 10 Uhr.

0: Ich sehe euch nachher, Mädels.
1: Während ihr so tut, als wäre Friends nicht schon mehr als 30 Jahre alt,
2: kommt hier ein weiterer Kracher.
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0: Ein paar Sommervibes an diesem etwas trüben Montag. Enrique Iglesias mit Rhythm Divine. Ihr hört Donau 3 FM am Montagmorgen. Jetzt ist es 21:45.
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2: Hallo, ich bin Anja Kieser von den evangelischen Kirchen. Größenwahn und Demut. So kann knapp beschrieben werden, wie die Kirche Sagrada Familia in Barcelona, an der seit 144 Jahren gebaut wird, zu verstehen ist. Sie ist spektakulär und hat seit kurzem den höchsten Kirchturm der Welt. Das Kreuz oben an der Spitze, das sie dazu macht, hat ausgerechnet eine Firma bei Ulm gebaut, wo bislang der höchste Kirchturm der Welt zu bestaunen war. 172,5 Meter misst also nun dieser Kirchturm in Barcelona. Größenwahn. Doch eines war dem Baumeister Gaudi wichtig und daran haben sich die Baumeister nach ihm gehalten. Der Turm darf nicht höher sein wie der Hausberg Barcelonas. Und so bleibt der Kirchturm einen halben Meter unter dem Berggipfel. Demut. Demut davor, dass die Natur zu respektieren ist. Der Mensch hat sich in sie einzufügen. Gott hat den Menschen viele Begabungen gegeben und damit auch Verantwortung. Demut ist vielleicht der Schlüssel, dem Größenwahn nicht zu verfallen.
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0: Die Imagine Dragons mit Thunder, passend zum Wetter heute, denn bei dem einen oder anderen von euch in Schwaben kann es halt schon mal gewitterig sein, aber mit ein bisschen guter Musik macht es doch alles ein bisschen besser. Gleich habe ich für euch Felix Jähn und Cascada mit Boy You Turn Me. Und Nick Kamen ist mit dabei mit I Promised Myself.
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0: Um kurz vor 11:30.
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4: Markus Östl und ich haben gerade schon gesprochen. So lieben wir das. Zum Start in die neue Woche kühlt es deutlich ab, also im Moment hat es 23 Grad. Arg viel heißer wird es heute auch nicht. Dazu ist es den ganzen Tag wechselhaft. Die Sonne zeigt sich ab und zu, dafür soll es aber überall Regen geben. Wobei es noch nicht ganz abzusehen ist, wie viel runterkommt. Also bei den einen ist mit heftigen Platzregen, Hagel und ordentlich Wasser zu rechnen. Die anderen spüren jedoch nur ein leichtes Tröpfchen.
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4: Um gleich 10:30 schauen wir auf die Straßen. Ich habe eine Meldung für euch von der A7 Ulm Richtung Füssenreute. Zwischen Illertissen und Altenstadt an der Iller Gefahr durch Gegenstände auf der Fahrbahn. Da liegen Reifenteile. Ansonsten wünsche ich euch eine gute und sichere Fahrt.
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4: Ganz viele Superblitzer sind übrig geblieben. Zum Beispiel steht einer im Ortseingang Oberkirchberg kurz nach dem Ortsschild. Oder auf der A8 Stuttgart Richtung München, Höhe der Raststätte Grübingen, steht auch einer. Die restlichen Superblitzer gibt's wie immer zum Nachlesen auf donau3fm.de oder in eurer Donau 3 FM App.
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4: Ich wünsche euch einen schönen Montagmorgen. Es ist ja noch Sommer, aber vielleicht ist euch schon mal aufgefallen, wenn ihr in den letzten Tagen aus dem Fenster geschaut habt. Zwischen all dem Sommergrün gibt schon das eine oder andere erste gelbe Blatt. Und da fragen wir uns doch, ist der Herbst etwa schon unterwegs? Aber nee, ganz so einfach ist es nicht, denn Bäume können ihre Farbe auch aus einem ganz anderen Grund früher wechseln. Und das hat mit dem Wetter der vergangenen Wochen zu tun. Mehr dazu für euch gibt's gleich im Donau 3 FM Schlaumeier.

0: Nicky Jure, Eyes on You. Ja, und wenn ihr mal eure Augen aus dem Fenster späht, dann könnte euch etwas auffallen.
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0: Ich persönlich muss sagen, ich freue mich schon ganz doll auf den Herbst. Aber wir haben noch Mitte August, das heißt, wir sind noch offiziell im Sommer. Aber warum sehen eigentlich manche Bäume trotzdem schon so aus, als hätten sie den Kalender ein bisschen übersprungen?
3: Wenn sich Blätter schon Mitte August gelb, rot oder braun färben, dann wirkt es wie ein viel zu früher Herbst. Doch oft ist nicht die Jahreszeit schuld, sondern Stress für den Baum. Normalerweise beginnt die Herbstfärbung, wenn die Tage kürzer werden und die Temperaturen sinken. Dann baut der Baum nämlich den grünen Blattfarbstoff Chlorophyll ab. Gelbe und rötliche Farbstoffe, die vorher überdeckt waren oder neu entstehen, die werden plötzlich sichtbar und gleichzeitig bereitet sich der Baum darauf vor, seine Blätter abzuwerfen. Passiert es deutlich früher, dann können Hitze und Trockenheit der Auslöser sein. Fehlt nämlich Wasser, dann schließt der Baum zunächst kleine Öffnungen an den Blättern, um weniger zu verdunsten. Reicht es immer noch nicht, dann kann er Blattfläche reduzieren. Und wie macht er das? Genau, Blätter verfärben sich, trocknen ein oder fallen vorzeitig ab. So spart der Baum nämlich Wasser. Und genau das sehen wir diesen Sommer wegen der extremen Trockenheit. Kurz zusammengefasst, frühe Blattverfärbung kann ein Zeichen dafür sein, dass ein Baum unter Hitze und Wassermangel leidet. Der eigentliche Herbst, der kommt dadurch natürlich nicht früher. Der Baum, der schaltet einfach nur etwas früher in den Sparmodus.
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0: Capital Cities mit Safe and Sound am Montagmorgen auf Donau 3 FM. Jetzt ist es kurz vor 11.
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0: Schönen guten Morgen, bringen wir euch mal wieder auf den aktuellen Stand.
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7: Bäche trocknen aus und Özdemir will mehr Schwäbisch im Ländle. Ich bin Fabian Schober, guten Tag. Nicht nur die großen Flüsse verlieren viel Wasser. Kleinere Bäche wie die Leiby oder die Kleine Roth im Kreis Neu-Ulm sind bereits trocken gefallen. Das hat Auswirkungen auf die Natur. Donau 3 FM Reporter Marcel Teubrick.
8: So eine extreme Lage habe er noch nie erlebt. In einigen Bereichen sei das Fischvorkommen bereits verloren, so Schwabens Fachberater Oliver Born im Interview mit der Neu-Ulmer Zeitung. Auch eigentlich robuste Fische wie die Barbe müsse er regelmäßig totbergen, damit zumindest die großen Flüsse der Region, Donau und Iller, weiterhin genügend Wasser führen, werden seit Mitte Juli große Wassermengen aus dem Allgäu zugeführt. Der dortige Speicher ist aber auch bereits zur Hälfte aufgebraucht.
7: Jetzt hat auch Baden-Württemberg seinen ersten großen Waldbrand. Mehr als 10 Hektar im Kreis Rottweil zwischen Schwarzwald und Schwäbischer Alb stehen in Flammen. Experten fordern erneut, die Wälder umzubauen. Klimaforscher Hermann Lotze-Kampen im ZDF-Interview.
9: Wir brauchen mehr Mischwälder, die einfach resilienter, widerstandsfähiger gegenüber Trockenheit und Bränden sind. Ganz sofort kann man natürlich nur versuchen, die Feuer zu löschen, aber es gibt ja schon länger Anpassungspläne, Anpassungsstrategien, um den Waldumbau vor allen Dingen voranzubringen, was wiederum auch dem Wasserhaushalt helfen würde.
7: Unbekannte haben in der Nacht Schüsse auf eine Firma in Ravensburg abgefeuert. Bei einer sofortigen Fahndung im Gewerbegebiet Mariatal konnte die Polizei aber keine Verdächtigen stellen. Verletzt wurde niemand. Die Kripo Friedrichshafen hat die Ermittlungen übernommen und die Spurensicherung durchgeführt. Die Hintergründe zu den Schüssen sind noch unklar. Ministerpräsident Cem Özdemir fordert mehr Akzeptanz für Dialekt an schwäbischen Schulen. Wir haben keine Sprachpolizei, jeder solle so reden, wie ihm der Schnabel gewachsen ist, so Özdemir. Er habe in seiner eigenen Schulzeit das Schwäbeln oft verboten bekommen. Heute soll der Dialekt noch mehr für regionale Identität stehen. Das Land Baden-Württemberg hat in den letzten Jahren oft mit dem Slogan »Wir können alles außer Hochdeutsch« geworben. Und mehr Nachrichten gibt's wieder in einer Stunde und jederzeit auf donau3fm.de.
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0: Ja, zum Start in die Woche kühlt's mal ordentlich ab. Höchstwerte nicht über 25 Grad diese Woche. Dazu ist es heute den ganzen Tag wechselhaft. Die Sonne kommt ab und zu mal durch, dafür soll's aber überall regnen.

0: geben. Wie, wo und wann kann man noch nicht genau sagen. Bei den einen ist mit heftigen Platzregen, Hagel und ordentlich Wasser zu rechnen. Die anderen hingegen spüren nur ein leichtes Tröpfchen.
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0: Um kurz nach 11 schauen wir auf die Straßen. Ich habe eine Meldung für euch von der A7 Ulm Richtung Füssenreute. Zwischen Föhringen und Altenstadt an der Iller, da hat es im Moment 4 Kilometer Stau. Da verliert ihr so gute 20 Minuten. Ansonsten sieht's super aus. Ich wünsche euch eine gute und sichere Fahrt.
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0: Einige Superblitzer sind noch da, unter anderem am Ortsausgang Eggingen Richtung Erbach, der blitzt beidseitig in der 30er-Zone, oder in Attenhofen in der Hauptstraße beim Gasthof Hirsch, da steht auch noch ein Superblitzer. Die restlichen gibt's ganz ausführlich zum Nachlesen auf donau3fm.de oder in eurer Donau 3 FM App.
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0: Einen schönen guten Montagmorgen. Wir starten rein in die Woche und mal ehrlich, Leitungswasser ist doch einfach geil und vor allem lecker. Und es ist auch so einfach. Hahn auf, Glas drunter und schon kannst du trinken. Aber ist das Leitungswasser eigentlich wirklich so gut zum Trinken? Und wie lange ist das Wasser in der Leitung eigentlich frisch? Das gibt's bei mir gleich nach Musik von Whitney Houston. Jonas Brothers sind mit dabei und den Anfang machen Kygo, Khalid und Griffin mit Save My Love.

0: Whitney Houston, How Will I Know, am Montagvormittag. Und wisst ihr, was jetzt richtig geil wäre? So schönes Glas Leitungswasser. Weil gerade jetzt im Sommer ist Leitungswasser halt wohl einfachste Durstlöscher. Hahn auf, Glas drunter, fertig. Aber ganz frisch ist das Wasser nicht automatisch, vor allem eben dann nicht, wenn es längere Zeit in den Leitungen gestanden hat. Katharina Holthausen von der Verbraucherzentrale Bayern, wie gut ist eigentlich unser Leitungswasser?
1: Also grundsätzlich hat Leitungswasser in Deutschland eine sehr gute Qualität und kann auch bedenkenlos getrunken werden. Vorausgesetzt, im Haus sind keine Bleileitungen verbaut. Frisch ist es allerdings nur, wenn es nicht länger als 4 Stunden, sagt man, in den Leitungen gestanden hat. Und es kann dann zum Beispiel Stoffe aus Armaturen oder Leitungen aufnehmen und eben eine erhöhte Keimzahl dann aufweisen.
0: Ja, Fachleute sprechen da von sogenannten Stagnationswasser. Und deshalb sollte Wasser zum Trinken oder Kochen erstmal laufen, bis es dann spürbar kühl aus dem Hahn kommt. Aber Katharina, kann Leitungswasser eigentlich auch richtig schlecht werden?
1: Also Leitungswasser enthält weder Eiweiße noch Zucker oder andere Nährstoffe, von denen Mikroorganismen leben könnten. Es verdirbt deshalb also nicht. Steht es aber längere Zeit offen oder hat eben Kontakt mit Luft, verändert sich der Geschmack und dann schmeckt es oft schal oder auch abgestanden.
0: Ja, und wenn ihr diesen ersten Wasserschwall nicht verschwenden möchtet, dann könnt ihr den einfach zum Blumengießen, Putzen oder Spülen verwenden. Aber auch bei abgefülltem Leitungswasser gibt es ein paar Dinge zu beachten, besonders dann, wenn es direkt aus der Flasche getrunken wird.
1: Wenn man Leitungswasser zum Trinken abfüllt, verwendet man am besten Glasflaschen und lagert diese kühl und dunkel und verbraucht sie innerhalb von 1 bis 2 Tagen.
0: Also ihr Lieben, unterm Strich ist Leitungswasser total unkompliziert. Kurz laufen lassen, bis es kühl wird, abgefülltes Wasser möglichst frisch trinken und dann ist es schon ein günstiger und zuverlässiger Durstlöscher. 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
14: Mensch, diesen Anblick da draußen, den sind wir ja gar nicht mehr gewöhnt. Also diese Woche kühlt es deutlich ab, dazu ist es bewölkt, aber ab und zu zeigt sich auch die Sonne und es kann eigentlich überall regnen, bei den einen dann eher Platzregen, Hagel und Gewitter, die anderen, die erwischen nur ganz wenig Regen, aber auf jeden Fall Höchstwerte nur 23 Grad.
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14: Um 11:30 habe ich zwei Meldungen für euch, und zwar von der A8 München Richtung Stuttgart zwischen dem Kreuz Ulm-Elchingen und Oberelchingen. Da ist in beiden Richtungen Gefahr durch Personen auf der Fahrbahn, also fahrt da bitte extra vorsichtig. Und A96 München Richtung Lindau zwischen dem Kreuz Memmingen und Aitrach, Gefahr durch einen defekten PKW, und da befinden sich Personen auf dem Standstreifen. An beiden Stellen bitte vorsichtig fahren, ansonsten sieht's gut aus. Ich wünsche euch eine gute und sichere Fahrt.
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14: So, es sind noch einige Superblitzer da, unter anderem zum Beispiel auf der B30 Ravensburg Richtung Biberach. Am Ausbauende vor Enzesreute in der 80er-Zone steht einer. Und im Ortseingang Burlafin in der Heerstraße in der 30er-Zone. Sollte sich da irgendwas verändert haben, einer steht nicht mehr, dann schreibt mir gerne WhatsApp 01520242 und 4x3.
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14: Na, lasst ihr euch vielleicht gerade die Sonne auf den Bauch scheinen? Sommerferien immer noch am Start und das heißt in Schwaben ja für viele ab in den Urlaub. Endlich entspannen, am Strand liegen und ein Buch lesen. Aber es gibt eine Sache, die dürft ihr auf keinen Fall vergessen, wenn ihr im Urlaub seid, weil ich finde, das macht den Urlaub schon ein bisschen besser. Und welche Sache das ist, das gibt's gleich.

0: Bon Jovi. Living on a Prayer am Montagvormittag. Ja, und es sind immer noch Sommerferien in Schwaben. Viele von euch sind vielleicht gerade im Urlaub oder noch kurz bevor im Urlaub. Und wir wollen da ja vor allem entspannen und eine gute Zeit erleben. So mal in ganz in Ruhe ausschlafen, in den Pool hüpfen oder ein Buch lesen. Aber es gibt eine Sache, die kann den Urlaub besser machen. Postkarten schreiben, und zwar an die Freunde oder an die Familie. Das sagt Autorin Christine Schniedermann.
1: Das hat ja auch ein bisschen was von eigenem Tagebuch, ne? Also vor allem, wenn es eine Postkarte ist, auf der ich schreibe, was ich erlebt habe. Und man erzählt ja auch nur von den lustigen, spannenden, interessanten Dingen und schreibt nicht einfach so, ja, Sonne oder so. Und wenn man es mit der Hand aufgeschrieben hat, bleibt es auch im Gedächtnis besser haften.
0: Ja, und klar, wir können natürlich auch Bilder per Handy schicken oder was aus dem Urlaub auf Social Media posten. Aber ich finde, das kann eine Postkarte nicht ersetzen.
1: Gerade in einer Zeit, wo so viel so schnell geht und so viel so digital ist. Und natürlich kann man irgendwie ein Foto aus Rom schicken. Aber ich finde, so eine Postkarte hat noch was irre Persönliches. Ich muss mich damit befassen, was ich da drauf schreibe. Es ist meine Handschrift. Ich habe das Motiv ausgesucht. Also ich finde eine Postkarte einfach rundum eine sehr schöne persönliche Sache.
0: Und jetzt stellt euch mal vor, eure Liebsten öffnen den Briefkasten und da sind nicht nur Rechnungen drin, sondern auch bunte Urlaubsgrüße. Und noch ein kleiner Tipp von mir, schreibt euch selbst auch eine Postkarte, so mit lieben, motivierenden Wörtern. Wenn die ankommt, freut ihr euch, und immer wenn es euch schlecht geht, könnt ihr sie lesen und euch geht es danach vielleicht ein bisschen besser.

0: Der Soundtrack unseres diesjährigen Sommers, Shakira und Burna Boy mit Die Die. Und gleich in 30 Sekunden ungefähr gibt's einen Throwback-Hit aus den 90ern. Chesney Hawks und The One and Only.
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3: Und gleich habe ich für euch bei Donau3FM auf Monsters and Men Little Talks. Und die ganz bezaubernde Crazy Abrams ist mit dabei mit That's So True.
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3: Und kurz vor 12.
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10: Es ist 12 Uhr.
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12: Braune Blätter im Botanischen Garten und Waldbrände auch in Baden-Württemberg. Ich bin Fabian Schober, guten Tag. Die Trockenheit hinterlässt ihre Spuren in den Botanischen Gärten in Baden-Württemberg. Auch in Ulm ist die Lage angespannt. Man könne fast zuschauen, wie die Bäume vertrocknen, so ein Gärtnermeister. Das 28 Hektar große Gelände am Eselsberg sei nicht mehr flächendeckend zu bewässern. Besonders bitter für die nahe Universität. Ausgerechnet die 240 junge Bäume, an denen Wissenschaftler die Widerstandsfähigkeit gegen den Klimawandel erforschen wollten, kämpfen jetzt ums Überleben. Die Gärten können noch überwacht werden, die Wälder im Land sind dafür zu groß. Mehr als 10 Hektar Wald im Kreis Rottweil zwischen Schwarzwald und Schwäbischer Alb stehen in Flammen. Experten fordern erneut, die Wälder umzubauen. Klimaforscher Hermann Lotze-Kampen im ZDF-Interview.
13: Wir brauchen mehr Mischwälder, die einfach resilienter, widerstandsfähiger gegenüber Trockenheit und Bränden sind. Ganz sofort kann man natürlich nur versuchen, die Feuer zu löschen, aber es gibt ja schon länger Anpassungspläne, Anpassungsstrategien, um den Waldumbau vor allen Dingen voranzubringen, was wiederum auch dem Wasserhaushalt helfen würde.
12: Das Rekordniedrigwasser in Rhein und Donau belastet zunehmend auch Bauherren. Transportschiffe können deutlich weniger laden. Dadurch würden sich Lieferungen für die Baubranche verzögern, sagt der hessische Baugewerbepräsident Thomas Reimann. Donau 3 FM-Reporterin Claudia Wächter.
14: Wird das Mehrfamilienhaus teurer als geplant? Kommt der Beton fürs Fundament überhaupt? Diese Fragen treiben gerade viele Bauherren um. Und auch der Fachmann aus Hessen sagt, Sand und Kies, die per Schiff transportiert werden, die werden knapper und damit auch teurer. Einen Stillstand auf Baustellen befürchtet er nicht. Aber er vermutet, die Preise werden auch nicht wieder sinken, nachdem sich die Lage irgendwann mal wieder entspannt.
12: Die TTF-Liebherr Ochsenhausen starten heute in die neue Tischtennis-Bundesliga-Saison. Zum Heimspiel in der Dr. Hans-Liebherr Sporthalle empfangen die Oberschwaben den TTC Schwalbeberg-Neustadt. Nach Platz 6 im Vorjahr wollen die Ochsenhausener dieses Jahr mit einem verjüngten Kader ihre Talente weiterentwickeln. Aufschlag ist heute Abend um 19 Uhr. Mehr Nachrichten in einer halben Stunde und jederzeit auf donau3fm.de.
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15: Da ist er, der lang ersehnte Regen. Zumindest vorm Studio scheint es zu regnen, so zieht sich's auch den Tag über durch. Bei den einen gibt's so ein bisschen Regen, bei den anderen kann es auch heftigen Platzregen, Hagel und ordentlich Wasser geben, je nachdem. Temperaturen bewegen sich heute so zwischen 20 und 25 Grad, mehr wird's auch nicht. Die Sonne zeigt sich aber auch ab und zu.
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15: Um kurz nach 12 schauen wir auf die Straßen und zwar A7 Ulm Richtung Füssenreute. Zwischen Vöhringen und Illertissen, da gab es den Unfall mit mehreren Fahrzeugen. Der linke Fahrstreifen ist dadurch blockiert.

0: Und es befinden sich Personen auf der Fahrbahn. Fahr da bitte vorsichtig dran vorbei. A8 München Richtung Stuttgart zwischen dem Kreuz Ulm, Elchingen und Oberelchingen. Da hat es auch in beiden Richtungen Personen auf der Fahrbahn. Ansonsten sieht's gut aus. Ich wünsche euch eine gute und sichere Fahrt.
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0: Super Blitzer, unter anderem in der Ortsausfahrt Bad Buchau Richtung Bad Schussenried auf Höhe der Firma Diesch und Ortseingang Burlafingen in der Heerstraße in der 30er-Zone. Die restlichen Super Blitzer, es sind noch einige, könnt ihr alle detailliert nachlesen auf donau3fm.de oder in eurer Donau 3FM App.
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0: Ich wünsche euch einen ganz tollen Montagmittag. Ja, zurzeit stellt sich ja des Öfteren die Frage, wo muss ich jetzt eigentlich hin? Zweite Spur links? Doch geradeaus oder einfach wieder zurück? Es geht wieder los. Neue Bauphase und damit neue Verkehrsführung im Blaubeurer Ring in Ulm. Und eine kleine Einweisung für alle Autofahrer gibt's gleich um 11:45 im Donau 3FM Update.

0: Robbie Williams mit viel am Montagmittag auf Donau 3FM.
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0: Ja, gestern war alles dicht im Blaubeurer Ring in Ulm. Als Vorbereitung für die neue Bauphase gab es eine Vorsperrung. Fabian Schober von den Donau 3FM Nachrichten. Da war bestimmt Chaos angesagt.
2: Ja, absolut. Vor allem um den Mittag rum hat sich's auf der BC gestaut. Für die Umfahrung war an dem Tag nur eine Spur eingeplant. Da hat dann das mit dem Reißverschlussverfahren nicht ganz so gut geklappt. Viele von euch haben auch versucht, über IKEA und Kaufland irgendwie durchzukommen, obwohl eben Umleitungen ausgeschildert waren. Aber zum Glück gab es die Vollsperrung ja nur für einen Tag.
0: Genau, denn seit heute ist der Ring ja wieder offen, nur mit anderer Verkehrsführung.
2: Ja, in Richtung Norden gibt es für die nächsten 3 Wochen nur 2 statt 3 Fahrspuren. Rechts geht es dann nach Dornstadt, links in den Ring rein. In der Blaubeurer Straße gibt es im Baustellenbereich sogar nur 1 Fahrspur. Und wer Möbel kaufen muss die nächsten Tage, zum IKEA geht es für ein paar Tage nur per Umweg eine Kreuzung weiter. Rein. Bis Weihnachten soll der Ring dann endgültig Geschichte sein und die neue Ost-West-Verbindung stehen.
0: Ja, bis da ist es ja noch ein bisschen hin. Danke, Fabi, für die Infos. Und falls euch das jetzt ein bisschen zu schnell ging, die Verkehrsbeschreibung für den Blaubeurer Ring gibt's auch auf donau3fm.de und auf unseren Socials.
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The Calling, wherever you will go. Und ich hoffe, ihr bleibt hier, denn ich habe gleich noch ganz tolle Musik für euch. Katy Perry, Watch It Burn, der ganz neue Hit von ihr.

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2: Jetzt haben wir es kurz vor 12:30.
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3: Es ist 12:30.
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5: Braune Blätter im Botanischen Garten und Waldbrände auch in Baden-Württemberg. Ich bin Franziska Scherer. Guten Tag. Sieht aus wie Herbst. Die Trockenheit hinterlässt ihre Spuren in den botanischen Gärten in Baden-Württemberg. Auch in Ulm ist die Lage angespannt. Donau3FM-Reporter Fabian Schober.
6: Man könne fast zuschauen, wie die Bäume vertrocknen. Das berichtet einer der Gärtnermeister des Botanischen Gartens am Ulmer Eselsberg. Das 28 Hektar große Gelände sei nicht mehr flächendeckend zu bewässern. Obstbäume tragen weniger und kleinere Früchte. Laub- und Nadelbäume werfen schon Laub ab. Besonders bitter für die nahe Universität. Ausgerechnet die 240 jungen Bäume, an denen Wissenschaftler die Widerstandsfähigkeit gegen den Klimawandel erforschen wollten, kämpfen jetzt ums Überleben.
5: Die Gärten können noch überwacht werden. Die Wälder im Land sind dafür zu groß. Mehr als 10 Hektar Wald im Kreis Rot zwischen Schwarzwald und Schwäbische Alb stehen in Flammen. Das unwegsame Gelände an einem Hang macht die Löscharbeiten deutlich schwerer. In der Nacht waren über 300 Feuerwehrleute im Einsatz. Hoffnung macht der Wetterumschwung. Aktuell regnet es laut örtlicher Feuerwehr in Strömen. Das Rekordniedrigwasser in Rhein und Donau belastet zunehmend auch Bauherren. Transportschiffe können deutlich weniger laden. Dadurch würden sich Lieferungen für die Baubranche verzögern, sagt der hessische Baugewerbepräsident Thomas Reimann. Donau3FM-Reporterin Claudia Wächter.
7: Wird das Mehrfamilienhaus teurer als geplant? Kommt der Beton fürs Fundament überhaupt? Diese Fragen treiben gerade viele Bauherren um. Und auch der Fachmann aus Hessen sagt, Sand und Kies, die per Schiff transportiert werden, die werden knapper und damit auch teurer. Einen Stillstand auf Baustellen befürchtet er nicht, aber er vermutet, die Preise werden auch nicht wieder sinken, nachdem sich die Lage irgendwann mal wieder entspannt.
5: Die TTF Liebherr Ochsenhausen starten heute in die neue Tischtennis-Bundesliga-Saison. Zum Heimspiel in der Dr. Hans Liebherr Sporthalle empfangen die Oberschwaben den TTC Schwalbe Bergneustadt. Nach Platz 6 im Vorjahr wollen die Ochsenhausener dieses Jahr mit einem verjüngten Kader ihre Talente weiterentwickeln. Aufschlag ist heute Abend um 19 Uhr. Mehr Nachrichten in einer halben Stunde und jederzeit auf donau3fm.de.
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8: Nach all den Wochen voller Hitze gibt es jetzt auch ein bisschen Abkühlung. So starten wir rein in die neue Woche. Die Höchstwerte haben wir jetzt schon erreicht, also bis zu 23 Grad sind heute drin. Mehr wird es eher nicht. Den ganzen Tag ist es wechselhaft. Ab und zu zeigt sich die Sonne. Es kann aber auch hier und da, beziehungsweise eigentlich überall, Regen runterkommen. Bei den einen eher Platzregen und Hagel, bei den anderen ein kleines Tröpfchen.
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8: Um kurz nach 12:30 ist ziemlich viel los auf den Straßen. Ich habe eine Meldung für euch von der A8 Stuttgart Richtung München. Zwischen Märklingen und der Auffahrt B10 Ulm West. Gefahr durch eine ungesicherte Unfallstelle auf dem rechten Fahrstreifen und dem Standstreifen. Da ist wohl ein Wohnwagen umgestürzt. Und ja, da fahrt er bitte vorsichtig. Außerdem A7 Ulm Richtung Füssenreute zwischen Föhringen und Illertissen. Da ist ein Unfall mit mehreren Fahrzeugen passiert. Da ist der linke Fahrstreifen blockiert und es befinden sich auch Personen auf der Fahrbahn. Da verliert ihr im Moment 20 Minuten. Ansonsten wünsche ich euch noch eine gute und sichere Fahrt.
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8: So, ganz frisch reingekommen und zwar von dem Marc. Ein grauer Caddy hat er gemeldet und zwar in Biberach in der Riedlinger Straße stadteinwärts nach der Bushaltestelle. Da sind Tempo 30 erlaubt und die Liebe, jetzt muss ich nochmal schauen, das war die liebe Alexandra, die hat auch einen Blitzer gemeldet und zwar Superblitzer Ortseingang Oberkirchberg von Unterkirchberg herkommend. Hatten wir ja schon mal drin, das war mobiler Blitzer, jetzt ist ein Superblitzer und alle weiteren Superblitzer. Es sind noch einige vorhanden, die könnt ihr wie immer nachlesen auf donau3fm.de oder in eurer Donau 3 FM App.

0: Ich wünsche euch einen schönen Montagmittag. Ja, Instagram, TikTok, Snapchat sind wir alle drauf unterwegs und vor allem Kinder, die viel auf Social Media unterwegs sind, die sind auch einigen Gefahren ausgeliefert. Eine neue App, die soll Kinder aber genau davor jetzt schützen.
1: Jeden Tag schicken uns einige Eltern, hey, danke, das hätten wir sonst nicht mitbekommen. Wir haben mittlerweile auch schon über 1000 Situationen von digitaler Gewalt aufgedeckt.
0: Wie diese App frühzeitig Risiken erkennt und wie sie Eltern benutzen können, das gibt's gleich bei mir um 15:45. Nach Musik von Crazy Abrams mit Dead So True, von Halem mit Jump ist dabei und den Anfang macht die bezaubernde Holly Humberstone mit To Love Somebody. Schönen Montagmittag euch.

0: Crazy Abrams mit That's So True am Montagmittag auf Donau 3 FM. Und von dieser wunderbaren, bezauberhaften Stimme geht es jetzt zu einem eher ernsten Thema. Denn ich finde es teilweise wirklich erschreckend, was auf Social Media abgeht. Also egal ob Instagram, TikTok, Snapchat, wir sind ja da täglich stundenlang drin und vor allem Kinder, die viel auf Social Media unterwegs sind, sind auch einigen Gefahren ausgeliefert. Und es gibt jetzt eine neue App, Helmet, die soll Kinder und Jugendliche genau davor schützen. Das System erkennt unter anderem zum Beispiel Cybermobbing, Cybergrooming oder problematische Inhalte auf Social Media. Und Leonardo Benini ist einer der Mitbegründer. Leonardo, erzähl uns mal, wie funktioniert denn der digitale Helm?
1: Eltern laden sich die App auf ihrem Handy herunter und verbinden dann die Social-Media-Accounts ihres Kindes. Und dann analysiert Helmet im Hintergrund Nachrichten und auch Inhalte auf mögliche Gefahren. Also wenn dann zum Beispiel Anzeichen auf Cybermobbing erkannt werden oder Anzeichen auf einen Pädokriminellen, der das Kind kontaktiert, dann schlägt Helmet aus und benachrichtigt dann die Eltern.
0: Und was erkennt die App jetzt konkret?
1: Cybermobbing, Cybergrooming, Betrug, aber eben auch Inhalte, die nicht für Kinder geeignet sind. Also zum Beispiel kann man jetzt auch YouTube mit Helmet verbinden. Und wenn sich dann zum Beispiel vermehrt Videos angeschaut werden, die irgendwie Essstörungen positiv darstellen, dann erkennt das Helmet. Oder wenn vermehrt extremistische Inhalte oder vermehrt gewalttätige oder sexuelle Inhalte konsumiert werden, dann werden eben Kinder und Eltern benachrichtigt, sodass man halt über diese Themen sprechen kann. Und damit eben langfristig das Kind sensibilisiert wird, weil das ist der einzige Weg zum Erfolg.
0: In den letzten Monaten gab es ja einige Diskussionen über Social-Media-Verbote bzw. Altersbegrenzungen. Ist die App dann nicht überflüssig?
1: Wir machen uns ein bisschen die Sorge, dass Eltern dann denken, wenn dieses Verbot existiert, dass dann alle Gefahren von digitaler Gewalt eliminiert sind. Aber das wird leider nicht der Fall sein, denn Kinder werden natürlich, wenn zum Beispiel jetzt dann Instagram nicht mehr existiert, werden sie halt dann in eine andere App gehen oder zum Beispiel dann über WhatsApp kommunizieren oder ein Online-Spiel. Und dort wird digitale Gewalt ganz genauso weiterlaufen, weil zum Beispiel, nehmen wir uns jetzt mal die Pädokriminellen raus, die jetzt heute auf Instagram unterwegs sind, die werden natürlich nicht ihre Sachen packen, sondern die werden halt dann dort hingehen, wo die Kinder sind.
0: Danke, Leonardo. Also es ist wichtig, die Kids auf Social Media vor Social Media zu schützen und die neue App Helmet soll Eltern helfen, ihre Kinder eben vor den Gefahren zu schützen, wie Cybermobbing, Hass oder problematische Inhalte im Netz.

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1: Es ist kurz vor 1.
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5: Es ist 13 Uhr.
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7: Braune Blätter im Botanischen Garten und Waldbrände auch in Baden-Württemberg. Ich bin Franziska Scherer. Guten Tag. Sieht aus wie Herbst. Die Trockenheit hinterlässt ihre Spuren in den Botanischen Gärten in Baden-Württemberg. Auch in Ulm ist die Lage angespannt. Donau3FM-Reporter Fabian Schober.
8: Man könne fast zuschauen, wie die Bäume vertrocknen. Das berichtet einer der Gärtnermeister des Botanischen Gartens am Ulmer Eselsberg. Das 28 Hektar große Gelände sei nicht mehr flächendeckend zu bewässern. Obstbäume tragen weniger und kleinere Früchte. Laub- und Nadelbäume werfen schon Laub ab. Besonders bitter für die nahe Universität. Ausgerechnet die 240 jungen Bäume, an denen Wissenschaftler die Widerstandsfähigkeit gegen den Klimawandel erforschen wollten, kämpfen jetzt ums Überleben.
7: Die Gärten können noch überwacht werden. Die Wälder im Land sind dafür zu groß. Mehr als 10 Hektar Wald im Kreis Rot zwischen Schwarzwald und Schwäbischer Alb stehen in Flammen. Das unwegsame Gelände an einem Hang macht die Löscharbeiten deutlich schwerer. In der Nacht waren über 300 Feuerwehrleute im Einsatz. Hoffnung macht der Wetterumschwung. Aktuell regnet es laut örtlicher Feuerwehr in Strömen. Das Rekordniedrigwasser in Rhein und Donau belastet zunehmend auch Bauherren. Transportschiffe können deutlich weniger laden. Dadurch würden sich Lieferungen für die Baubranche verzögern, sagt der hessische Baugewerbepräsident Thomas Reimann. Donau3FM-Reporterin Claudia Wächter.
9: Wird das Mehrfamilienhaus teurer als geplant? Kommt der Beton fürs Fundament überhaupt? Diese Fragen treiben gerade viele Bauherren um. Und auch der Fachmann aus Hessen sagt, Sand und Kies, die per Schiff transportiert werden, die werden knapper und damit auch teurer. Einen Stillstand auf Baustellen befürchtet er nicht. Aber er vermutet, die Preise werden auch nicht wieder sinken, nachdem sich die Lage irgendwann mal wieder entspannt.
7: Über 100 Reiter mit ihren Pferden haben sich am Wochenende in Pfaffenhofen im Kreis Neu-Ulm im Schwabencup gemessen. Auf der Spiegler Ranch ging es um die in Deutschland eher unbekannten Western-Disziplinen. Neu dabei war der Ranch Horse Trail. Dabei geht es um die reale Arbeit vom Pferd und Reiter auf einer Farm. Mehr Nachrichten in einer Stunde und jederzeit auf donau3fm.de.
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10: So gefällt uns es doch, nach all der Hitze jetzt ein bisschen Abkühlung. Heute maximal 23 Grad in Schwaben, dazu ist es sehr wechselhaft. Ab und zu schaut die Sonne raus, aber ansonsten ist es eher bewölkt. Es kann immer mal wieder regnen, je nachdem, bei den einen kann es Platzregen geben, bei den anderen ist es eher nur wenig Regen.
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10: Um kurz nach eins ist ziemlich viel los auf den Straßen. Zum Beispiel A8 Stuttgart Richtung München zwischen Märklingen und der Auffahrt B10 Ulm West. Da findet jetzt gerade die Unfallaufnahme auf dem rechten Fahrstreifen und dem Standstreifen statt. Da verliert ihr im Moment eine halbe Stunde. Dann gehen wir rüber zur A7 Ulm Richtung Füssenreute zwischen Föhringen und Illertissen. Da gab es einen Unfall mit mehreren Fahrzeugen. Da findet im Moment ebenfalls die Unfallaufnahme statt und die Feuerwehr regelt den Verkehr. Da verliert ihr jetzt im Moment gute 40 Minuten. Ansonsten sieht's gut aus. Ich wünsche euch noch eine gute und sichere Fahrt heute.
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1: Zwei mobile Blitzer sind uns gemeldet worden, und zwar B28 Ulm Richtung Senden im Bereich des Dreiecks Neu-Ulm. Bei der stillgelegten Einfahrt steht ein mobiler Blitzer. Und der Marc hat vorher auch eingemeldet in Biberach in der Riedlinger Straße, stadteinwärts nach der Bushaltestelle. Da wird außen im grauen Caddy geblitzt. Wenn ihr sonst noch was gesehen habt, Staus oder Blitzer, schreibt uns doch gern mal eine WhatsApp. 01520 242 und 4 mal die 3.
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1: Habt einen schönen Montagmittag.

0: Alpha Will. Sounds like a Melody. Am Montagmittag, 17. August. Wir haben es jetzt gleich 1:15.
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0: Was für ein Song. Lady Gaga und Bruno Mars mit Die With A Smile am Montagvormittag. Nee, es ist schon Nachmittag um kurz vor 2:30.
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8: Es ist zum ersten Mal seit Tagen richtig dunkel und grau am Himmel. Heute ziemlich wechselhaft, überwiegend Regen bei euch möglich. Die Sonne zeigt sich ab und zu bei nur noch Temperaturen von bis zu 23 Grad.
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8: Um kurz nach 13:30 ist immer noch einiges los auf den Straßen. A8 Stuttgart Richtung München zwischen Märklingen und der Auffahrt B10 Ulm West. Da wird noch der Unfall aufgenommen auf dem rechten Fahrstreifen und dem Standstreifen. Da verliert ihr im Moment eine halbe Stunde. Außerdem A7 Ulm Richtung Fürstenreute zwischen Nersingen und Altenstadt an der Iller. 6 Kilometer Stau, da hat es einen Unfall gegeben. Die Unfallstelle ist aber jetzt geräumt, also wird sie in den nächsten Minuten hoffentlich auflösen. Außerdem Gegenrichtung Fürstenreute Richtung Ulm zwischen Illertissen und dem Dreieck Hittistetten. Da verliert ihr 18 Minuten 9 Kilometer Stau. Und dann habe ich noch eine Meldung. B492 Abrechnung in Richtung Gundelfingen an der Donau. Zwischen Sontheim-Brenz und Obermedlingen und Obermedlingen-Ost, da gab es einen Unfall und da ist ein Rettungshubschrauber im Einsatz. Und dann, wir sind noch nicht am Ende, habe ich noch eine Meldung bekommen. Wer ist es denn? Von der Lisa Marie. Sie hat geschrieben: Hey ihr Lieben, auf dem Kurt-Schumacher-Ring ist sehr stockender Verkehr von Blaustein kommen Richtung Kuhberg. Und das sehe ich auch auf dem Donau 3 FM Verkehrsradar. Also da ein bisschen mehr Zeit einplanen. Ansonsten habt eine gute und sichere Fahrt.
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8: So, 2 mobile Blitzer, B28 Ulm Richtung Senden. Im Bereich Dreieck Neu-Ulm steht einer, da sind 100 erlaubt. Außerdem Caddy, Biberach, Riedlinger Straße stadteinwärts nach der Bushaltestelle in der 30er-Zone. Alle weiteren Superblitzer sind wirklich viele. Könnt ihr nachlesen auf donau3fm.de oder in der Donau 3 FM App.
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8: 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Und wo Judith aus Bernstein bald mit der Familie ihren Urlaub genießt, das hört ihr gleich bei mir um 13:45.

0: Sia mit Never Give Up auf Donau 3 FM am Montagnachmittag.
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3: Wir haben jetzt noch nicht viel gemacht, weil ich bin noch beim Arbeiten, mein Mann ist noch beim Arbeiten, die Kinder haben schon ein bisschen was gemacht, Ferienprogramm, meine Tochter war in Schweden, aber ab nächste Woche haben wir dann Urlaub. Und da werden wir noch wegfahren und ein paar Tagesausflüge machen.
4: Du hast ja bei unseren Sommerferien in Schwaben mitgemacht. Jetzt wird das Wetter ja ein bisschen schlechter. Freust du dich darüber?
3: Was heißt freuen? Also ich liebe eigentlich gern die Sonne und das Warme, aber wenn es jetzt mal ein bisschen kühler wird, ein bisschen Regen, da bin ich jetzt auch nicht.
4: Ein bisschen durchatmen.
3: Aber das ist auch okay.

0: Genau, ein bisschen durchatmen. Es gibt ja genügend andere Freizeitaktivitäten, wo man auch beim Regen oder so machen
1: und
0: kann.
1: Und da sind wir auch komplett schon auf dem Punkt, ja? Weil es gibt natürlich vieles in Schwaben, aber es gibt was sehr, sehr Schönes, das man dann auch bei Regen nutzen kann. Nämlich etwas, da gibt es eine große Badelandschaft mit Innen- und Außenbecken. Da ist für Mamas und für Papas was mit dabei. Aber auch für die Kids eine 80 Meter lange Abenteuerrutsche. Und da ist ganz wichtig, da gibt es eine Zeitmessung.
0: Wow, hört sich super an.
1: Ja, dann schicken wir euch ins Bad Blau nach Blaustein.
0: Boah, cool, super. Nee, da freuen sich alle. Perfekt, da waren wir schon ewig nicht mehr. Dankeschön, ja.
2: Ja, Judith und ihre Family, die sind happy. 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
3: Und gleich habe ich noch für euch im Gepäck Ray Garway mit Is It Love? Und Fastboy Beautiful Life.
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3: Um kurz vor 2.
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2: Schönen Montagnachmittag bringen wir euch mal wieder auf den aktuellen Stand.
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5: Braune Blätter im Botanischen Garten und Waldbrände auch in Baden-Württemberg. Ich bin Franziska Scherer. Guten Tag. Sieht aus wie Herbst. Die Trockenheit hinterlässt ihre Spuren in den botanischen Gärten in Baden-Württemberg. Auch in Ulm ist die Lage angespannt. Donau3FM-Reporter Fabian Schober.
6: Man könne fast zuschauen, wie die Bäume vertrocknen. Das berichtet einer der Gärtnermeister des Botanischen Gartens am Ulmer Eselsberg. Das 28 Hektar große Gelände sei nicht mehr flächendeckend zu bewässern. Obstbäume tragen weniger und kleinere Früchte. Laub- und Nadelbäume werfen schon Laub ab. Besonders bitter für die nahe Universität. Ausgerechnet die 240 jungen Bäume, an denen Wissenschaftler die Widerstandsfähigkeit gegen den Klimawandel erforschen wollten, kämpfen jetzt ums Überleben.
5: Die Gärten können noch überwacht werden. Die Wälder im Wald sind dafür zu groß. Mehr als 10 Hektar Wald im Kreis Rotwald zwischen Schwarzwald und Schwäbischer Alb stehen in Flammen. Das unwegsame Gelände an einem Hang macht die Löscharbeiten deutlich schwerer. In der Nacht waren über 300 Feuerwehrleute im Einsatz. Hoffnung macht der Wetterumschwung. Aktuell regnet es laut örtlicher Feuerwehr in Strömen. Auf Deutschlands Straßen wird offenbar immer aggressiver gefahren. Laut einer Langzeitstudie der Versicherungswirtschaft gibt inzwischen fast jeder zweite Autofahrer an, zumindest manchmal zu drängeln. Vor 3 Jahren waren es noch 36%. Donau3FM-Reporterin Tine Klimach.
7: Drängeln, Ausbremsen, Schimpfen. Ein knappes Drittel der Autofahrer schert nach dem Überholen schon mal so dicht ein, dass der andere bremsen muss. Auch bei Radfahrern deutet die Umfrage auf ein zunehmend aggressives Verhalten hin. Über 40% von ihnen erzwingen demnach hin und wieder die Vorfahrt. Das Leben werde immer hektischer, das erzeuge Druck, so die Studienmacher. Auch die Nutzung des Smartphones am Steuer nimmt immer mehr zu. Jeder Vierte schreibt während der Fahrt zumindest ab und an Nachrichten.
5: Über 100 Reiter mit ihren Pferden haben sich am Wochenende im Pfaffenhofen im Kreis Neu-Ulm im Schwabencup gemessen. Auf der Spiegler Ranch ging es um die in Deutschland eher unbekannten Western-Disziplinen. Neu dabei war der Range Horse Trail. Dabei geht es um die reale Arbeit von Pferd und Reiter auf einer Farm. Mehr Nachrichten in einer Stunde und jederzeit auf donau3fm.de.
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2: Die nötige Abkühlung ist da und der Hochsommer verabschiedet sich so langsam. Heute ist es einen ganzen Tag wechselhaft. Ab und zu scheint mal die Sonne, aber ist es eher bewölkt. Und es kann hier und da eigentlich überall regnen. Bei den einen ein bisschen mehr, bei den anderen ein bisschen weniger. Hier jetzt vorm Studio ist es eher weniger. Wie schaut es bei euch aus? Ihr könnt mir ja mal Bescheid geben, ob es bei euch schon richtig doll regnet. Ansonsten Temperaturen heute bis zu 23 Grad.
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2: So, um kurz nach zwei ist immer noch einiges los auf den Straßen. Es gab einen Unfall auf der A8 Stuttgart Richtung München zwischen Märklingen und der Auffahrt B10 Ulm West. Und da findet jetzt immer noch die Unfallaufnahme auf dem rechten Fahrstreifen und dem Standstreifen statt. Und da ist auch zwischen der Ausfahrt Hohenstadt und Ulm West 4 Kilometer Stau. Ihr verliert gute 40 Minuten und die Dagmar hat schon geschrieben, dass sie drin steht. Ich wünsche dir gute Geduld, liebe Dagmar. Und dann haben wir noch A7 Ulm Richtung Füssenreute zwischen Nersingen und Altenstadt an der Iller 12 Kilometer Stau. Da hat es vorhin auch einen Unfall gegeben. Da verliert ihr noch 25 Minuten, löst sich aber auch so langsam auf. Und gegen Richtung A7 Füssenreute Richtung Ulm zwischen Altenstadt an der Iller und dem Dreieck Hittustetten. Da stockt es natürlich auch, da verliert ihr gute 17 Minuten. Außerdem B492 ab Rechtingen-Gundelfingen an der Donau zwischen Sontheim an der Brenz und Obermedlingen und Obermedlingen Ost. Da ist auch in beiden Richtungen ein Unfall passiert. Scheint wohl ein sehr schwerer Unfall zu sein, weil da der Rettungshubschrauber im Einsatz ist. Und dann gab es noch eine Meldung und zwar, wo haben wir es denn? Ja, der Jürgen hat auch nochmal geschrieben, stockender Verkehr auf dem Kurt-Schumacher-Ring, Fahrt Richtung Donautal. Sehe ich auch hier auf dem Verkehrsradar, scheint sich aber auch so langsam aufzulösen. Egal wo ihr steht, ich wünsche euch eine gute und sichere Fahrt heute.
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2: Blitzer sind einige da, könnt ihr alle detailliert nachlesen auf donau3fm.de oder auf

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0: Ja, bei dem Wetter sollte sich die Oma Rosa gut einkleiden. Bitte Regenschirm nicht vergessen, liebe Oma Rosa, denn die hat keinen schwäbischen Begriff mehr, sondern die ist ja für euch gerade in ganz Schwaben unterwegs. Und jeden Tag gibt's einen Tipp, in welche Ortschaft sie sich denn befinden könnte. Und den ersten Tipp der Woche, den gibt's gleich um 14:45 von mir nach Musik von Cher mit Believe Fast Boy mit Beautiful Life sind mit dabei. Und den Anfang macht die liebe Dasha mit Austin. Habt einen schönen Montagnachmittag.
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Ja, bisher hat euch die liebe Oma Rosa ja mit schwäbischen Begriffen auf die Probe gestellt. Jetzt dreht sie den Spieß ein bisschen um. Sie reist zu Schwaben und ihr sollt erraten, wo sie sich gerade befindet. Und jeden Tag gibt sie euch den Hinweis zum gesuchten

0: Feuerwehr, die hat beispielsweise einen eigenen Spielmannszug. Und an der städtischen Musikschule waren heute rund 1500 Schüler unterrichtet. Ja, mir legst du Mäschle. Es gibt nur ein Sinfonieorchester und eines der größten Jazzfeste Deutschlands findet in diesem gesuchten Ort statt.
1: Also ich will ja jetzt nicht angeben, aber ich weiß es schon. Wie sieht's bei euch aus? Wisst ihr die richtige Lösung? Dann schickt uns die WhatsApp ins Studio 01520 242 4x3 und sagt uns, wo sich Oma Rosa diese Woche befindet.
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0: Nächste Woche, da geht's genauso toll weiter, kann ich euch jetzt schon mal versprechen. Es kommt nämlich der Schauspieler Mark Keller. Wir lieben ihn seit Cobra 11 und wir verehren ihn seit dem Bergdoktor. Ja, er wird uns erzählen, was es Neues in seinem Leben gibt und ihr seid hoffentlich dabei. Bis dann.
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0: 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August. Es ist kurz vor 2:30.
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2: Endlich die nötige Abkühlung in Schwaben. Heute ziemlich wechselhaft, immer mal wieder kann es regnen. Ab und zu schaut auch die Sonne raus, aber eher selten. Dazu Temperaturen von maximal 23 Grad.
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2: Um 14:30 schaut schon ein bisschen besser aus auf den Straßen. Ich habe eine Meldung für euch von der A8 München Richtung Stuttgart zwischen Adelsried und Zusmarshausen. Gefahr durch Gegenstände auf dem linken und dem mittleren Fahrstreifen. Und der Standstreifen ist auch blockiert. Fahrt da bitte vorsichtig. Dann Gegenrichtung A8 Stuttgart Richtung München zwischen der Ausfahrt Hohenstadt und Ulm-West. Noch 7 Kilometer Stau, da hat es ja vorhin den Unfall gegeben. Zeitverlust sind noch so gute 40 Minuten. Haltet da durch. A7 Ulm Richtung Füssen-Reute zwischen dem Dreieck Kittistädt in Altenstadt an der Iller. Da hat es auch einen Unfall gegeben. Da sind es noch 12 Kilometer stockender Verkehr. Da verliert ihr noch 20 Minuten. Und dann gehen wir noch auf die B492 Habrechtingen Richtung Gundelfingen an der Donau. Zwischen Sontheim-Brenz und Obermetlingen und Obermetlingen-Ost in beiden Richtungen gab es einen Unfall. Da ist der Rettungshubschrauber im Einsatz. Fahrt da auch bitte vorsichtig. Ansonsten wünsche ich euch heute noch eine gute und sichere Fahrt.
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2: So, wir haben zwei mobile Blitzer. Und zwar auf der B28 Ulm Richtung Senden im Bereich Dreieck Neu-Ulm. In der 100er-Zone steht der. Und einen Caddy in Biberach in der Riedlinger Straße stadteinwärts nach der Bushaltestelle in der 30er-Zone. Dann gibt es noch einige Superblitzer. Die könnt ihr alle ganz detailliert nachlesen auf donau3fm.de oder in eurer Donau 3 FM App.
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2: Hallöchen, ich wünsche euch einen wunderbaren Montagnachmittag. Heute ist zwar kein Freibadwetter mehr, aber die letzten Wochen war es das definitiv. Und was gibt Schöneres als leckere Freibadpommes? Und deshalb haben wir auch letzte Woche in den Donau 3 FM Schwaben Top 10 nach Schwabens beliebtesten Freibadpommes gesucht.
6: Eine Freibadpommes ist halt eine andere Pommes wie sonst irgendwo. Eine Freibadpommes, das ist so, ja, das ist Sommer, das ist ein Lebensgefühl, da muss auch Ketchup und Mayo mit drauf.
2: Ja, wer sich den Titel geholt hat, das erfahrt ihr gleich bei mir um 14:45.

0: Chaperone mit Good Luck Babe am Montagnachmittag auf Donau 3 FM. Und jetzt lasst uns mal über eine ganz wichtige Sache reden.
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0: Sommer, Sonne und Wasserspaß, das gehört ja zu einem perfekten Freibadtag mit dazu. Aber so richtig komplett ist ein Besuch doch erst mit einer geilen Portion Pommes auf der Hand. Und dieser Meinung ist auch Martin, der mit seiner Frau Steffi das Freibad-Kiosk in Uttenweiler betreibt und die Abstimmung zu Schwabens beliebtester Freizeitpommes gewonnen hat.
2: Eine Freibad-Pommes ist halt eine andere Pommes wie sonst irgendwo. Eine Freibad-Pommes, das ist so, ja, das ist Sommer. Das ist ein Lebensgefühl, da muss auch Ketchup und Mayo mit drauf, das muss auch sipschig sein, das darf auch kleckern, das ist halt Freibad. Und da kann ich dann nicht verstehen, wenn die Leute noch nach einem Pommes-Peak so fragen, weil das Ding musst du mit den Fingern essen. Und dann musst du deine Finger am Badetuch oder am Badekleid abputzen. Das gehört genauso mit dazu wie alles andere auch.
0: So sieht's aus. Martin, euer Kiosk heißt Badibude und was gibt's denn da alles Leckeres?
2: Klar, die Pommes, das ist auch immer der Artikel, der am meisten läuft. Schnitzelwecke haben wir drauf, der auch sehr gut läuft, und für die Vegetarier, Veganer haben wir Falafelbällchen drauf. Die kommen seit dem Jahr auch sehr gut an, lustigerweise. Also das nimmt immer mehr zu. Und wir handhaben so, wir haben so ein, sag ich mal eben, das ist so das Standardangebot, und am Wochenende machen wir immer mit Specials. Und die Specials, da fragen wir auch ab und zu mal unsere Gäste, was sie sich wünschen. Also wir richten uns auch nach da. Und so mittlerweile, der Burger hat sich so etabliert, dass der immer am meisten gewählt wird bei uns.
0: Oh, ich bekomme jetzt direkt Hunger. Und apropos Specials, ihr habt noch ein weiteres Angebot für eure Gäste, richtig?
2: Ja, wir bieten auch bei uns Gutscheine an. Und da ist ein nettes Geburtstagsgeschenk, was sehr gut angenommen wird, wo dann die Eltern oder Omi, Opis für die kleinen Kinder einen Gutschein bei uns kaufen. Dann können sie einfach einen freien Betrag wählen, der dann eingetragen wird. Und das ist dann echt nett den Sommer durch, wenn die Kinder stolz mit ihrem Gutschein dann zu uns ein Eis holen oder eine Portion Pommes abholen oder was auch immer. Dieses Strahlen in den Kinderaugen, das ist schon recht witzig. Und dann haben wir auch noch Socken mit unserem Logo mit drauf, die wir dann so mitgeben.
0: Ja, die Socken liegen hier im Studio, ist auch wirklich ein Hingucker. Also, ab ins Naturfreibad Uttenweiler.

0: Denn da gibt Schwabens beliebteste Freibad-Pommes. Stärkt euch noch ein bisschen und diese Woche suchen wir nämlich Schwabens beliebtesten Teamkapitän. Also ganz egal, ob Volleyball, Fußball, Basketball, egal wo es einen Teamkapitän gibt, den suchen wir diese Woche.
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2: Es ist 15 Uhr.
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4: Weitere UV-Index-Tafeln im Kreis Günzburg und Neu-Ulm will demenzfreundlicher werden. Ich bin Franziska Scherer. Guten Tag. Im Kreis Günzburg gibt es weitere UV-Index-Tafeln. Neu sind die Standorte beim SV Hochwang am Silbersee und am Oberrieder Weiher. Die Tafeln informieren Besucher, wie stark die UV-Strahlung aktuell ist und welcher Sonnenschutz dazu empfohlen wird. Der Wert kann auch über einen QR-Code auf dem Handy abgerufen werden. Neu-Ulm will demenzfreundlicher werden. Dazu ist jetzt ein neues vom Bayerischen Demenzfonds gefördertes Projekt gestartet. Bei der Auftaktveranstaltung ging es darum, wie Menschen mit Demenz und ihre Angehörigen im Alltag besser unterstützt werden können. Nach der Sommerpause sind weitere Veranstaltungen und Beteiligungsangebote geplant. Auf Deutschlands Straßen wird offenbar immer aggressiver gefahren. Laut einer Langzeitstudie der Versicherungswirtschaft gibt inzwischen fast jeder zweite Autofahrer an, zumindest manchmal zu drängeln. Vor 3 Jahren waren es noch 36%. Donau 3 FM-Reporterin Tine Klimach.
5: Drängeln, Ausbremsen, Schimpfen. Ein knappes Drittel der Autofahrer schert nach dem Überholen schon mal so dicht ein, dass der andere bremsen muss. Auch bei Radfahrern deutet die Umfrage auf ein zunehmend aggressives Verhalten hin. Über 40% von ihnen erzwingen demnach hin und wieder die Vorfahrt. Das Leben werde immer hektischer, das erzeuge Druck, so die Studienmacher. Auch die Nutzung des Smartphones am Steuer nimmt immer mehr zu. Jeder Vierte schreibt während der Fahrt zumindest ab und an Nachrichten.
4: Die WM ist vorbei, jetzt geht's Richtung Nations League. 2 der 6 Spiele finden in Augsburg und München statt. Tickets für Mitglieder gibt's ab heute, für alle anderen dann ab morgen. Unser neuer Bundestrainer Jürgen Klopp möchte eine außergewöhnliche Atmosphäre schaffen.
6: Was auch immer wir da auf dem Feld veranstalten, wenn es die Leute nicht interessiert, brauchen wir es nicht machen. Das kann man sicher so sagen. Das gilt für die Vereine, aber es gilt natürlich auch für die Nationalmannschaft. Ich möchte außergewöhnliche Atmosphären schaffen. Und ich weiß, dass da der Fußball, der gespielt wird, echt ein entscheidender Einflussfaktor ist. Daran werden wir arbeiten. Und die Leute sollten diese Möglichkeit zumindest mal überdenken, ob sie da nicht auch mit dabei sein wollen, dass wir vielleicht erstmalig in Augsburg dann beim Heimspiel jeden gewonnenen Zweikampf feiern, als hätte man gerade ein Tor geschossen. Wäre auf jeden Fall ein Anfang.
4: Das Spiel in der Augsburger WWK Arena ist am 27.09. um 20.45 Uhr gegen Griechenland. Mehr Nachrichten in einer halben Stunde und jederzeit auf donau3fm.de.
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7: Jo, Pieseln von oben, das ist schön, wenn's Regen bleibt. Und es gibt's heute einiges bei uns in Schwaben. Der Natur tut's auf jeden Fall gut. Temperaturen heute nochmal 20 bis 25 Grad. Zum Abend hin lassen die Gewitter dann nach und nach nach. Und morgen nach letzten Schauern freundlicher. Nach.
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7: 3:03 A8 München-Stuttgart zwischen Adelsried und Susmarshausen. Vorsicht auf der linken und der rechten Spur, die sind nämlich gerade blockiert nach einem Unfall. Und Stuttgart-München in Höhe Ulm-Nord, eine ungesicherte Unfallstelle auf der Standspur. Außerdem B492 Erbrechtingen Richtung Gundelfingen zwischen Sontheim-Prenz, Obermedlingen und Obermedlingen-Ost in beiden Richtungen. Unfall hier ist gesperrt wegen des Rettungshubschraubers.
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7: Blitzer stehen in Blaustein-Ehrensteiner Straße im 30er Bereich zwischen Lix und Josefsweg. Dann an der Ortsausfahrt Bad Buchau Richtung Bad Schussenried bei der Firma Diesch und A8 Richtung München bei der Raststätte Gröbingen. 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
7: Hallo, einen wunderschönen Montagnachmittag euch. Es ist das Einfachste, um seinen Durst zu löschen. Wasserhahn auf, Glas voll machen und dann trinken. Aber ist das Leitungswasser wirklich so gut zum Trinken und vor allem, wie lange?

0: die 80er bei Donau 3 FM mit Soul Sister. Am Montagnachmittag. 3:45 haben wir es und jetzt gerade im Sommer ist Leitungswasser natürlich der denkbar einfachste Durstlöscher. Hahn auf, Glas drunter, fertig. Aber nach längerer Standzeit ist es nicht automatisch frisch. Katharina Holthausen von der Verbraucherzentrale Bayern. Wie gut ist denn unser Leitungswasser?
1: Also grundsätzlich hat Leitungswasser in Deutschland eine sehr gute Qualität und kann auch bedenkenlos getrunken werden. Vorausgesetzt, im Haus sind keine Bleileitungen verbaut. Frisch ist es allerdings nur, wenn es nicht länger als 4 Stunden, sagt man, in den Leitungen gestanden hat. Und es kann

0: dann zum Beispiel Stoffe aus Armaturen oder Leitungen aufnehmen und eben eine erhöhte Keimzahl dann aufweisen.
1: Fachleute sprechen von Stagnationswasser. Zum Trinken oder Kochen sollte man das Wasser deshalb laufen lassen, bis es spürbar kühl wird. Aber kann Leitungswasser denn tatsächlich auch schlecht werden?
0: Also Leitungswasser enthält weder Eiweiße noch Zucker oder andere Nährstoffe, von denen Mikroorganismen leben könnten. Es verdirbt deshalb also nicht. Steht es aber längere Zeit offen oder hat eben Kontakt mit Luft, verändert sich der Geschmack und dann schmeckt es oft scharf.

0: Den ersten Wasserschwall kann man zum Blumengießen oder Putzen nutzen, aber wie sieht's denn mit abgefülltem Leitungswasser aus?
1: Wenn man Leitungswasser zum Trinken abfüllt, verwendet man am besten Glasflaschen und lagert diese kühl und dunkel und verbraucht sie innerhalb von 1 bis 2 Tagen.
0: Unterm Strich also kurz laufen lassen, abgefülltes Wasser möglichst frisch trinken, dann bleibt Leitungswasser auch ein unkomplizierter Durstlöscher. Und jetzt würde mich natürlich noch interessieren von euch. Ja, wie schaut's aus? Seid ihr eher Team stilles Wasser ohne Kohlensäure oder Team Blub? 01520 242 4 mal die 3. Kurzes Stimmungsbild, wie es in Schwaben ausschaut. Eher Team Blub, also mit Kohlensäure, oder eher Team stilles Wasser. 01520 242 4 mal die 3. Kurz WhatsApp-Schicker. Danke.

Sonic bei Donau 3 FM mit Sky am Montag 15:22. Einiges los im Stadtgebiet Ulm heute in diesem Montagnachmittag. Vor allem B10 reinwärts von Neu-Ulm Richtung Ulm. Hier dauert es über den Hindenburgring knapp 6 Minuten länger. Und wenn ihr vom Hauptbahnhof zum Ehinger Tor wollt, Zeitverlust aktuell

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1: 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Es ist 3:30.
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3: Weitere UV-Indextafeln im Kreis Günzburg. Und Neu-Ulm will demenzfreundlicher werden. Ich bin Franziska Scherer. Guten Tag. Im Kreis Günzburg gibt es weitere UV-Indextafeln. Neu sind die Standorte beim SV Hochwang am Silbersee und am Oberrieder Weiher. Die Tafeln informieren Besucher, wie stark die UV-Strahlung aktuell ist und welcher Sonnenschutz dazu empfohlen wird. Der Wert kann auch über einen QR-Code auf dem Handy abgerufen werden. Neu-Ulm will demenzfreundlicher werden. Dazu ist jetzt ein neues vom Bayerischen Demenzfonds gefördertes Projekt gestartet. Bei der Auftaktveranstaltung ging es darum, wie Menschen mit Demenz und ihre Angehörigen im Alltag besser unterstützt werden können. Nach der Sommerpause sind weitere Veranstaltungen und

0: Beteiligungsangebote geplant. Auf Deutschlands Straßen wird offenbar immer aggressiver gefahren. Laut einer Langzeitstudie der Versicherungswirtschaft gibt inzwischen fast jeder zweite Autofahrer an, zumindest manchmal zu drängeln. Vor 3 Jahren waren es noch 36%. Donau3FM-Reporterin Tine Klimach.
1: Drängeln, Ausbremsen, Schimpfen. Ein knappes Drittel der Autofahrer schert nach dem Überholen schon mal so dicht ein, dass der andere bremsen muss. Auch bei Radfahrern deutet die Umfrage auf ein zunehmend aggressives Verhalten hin. Über 40% von ihnen erzwingen demnach hin und wieder die Vorfahrt. Das Leben werde immer hektischer, das erzeuge Druck, so die Studienmacher. Auch die Nutzung des Smartphones am Steuer nimmt immer mehr zu. Jeder Vierte schreibt während der Fahrt zumindest ab und an Nachrichten.
0: Die WM ist vorbei, jetzt geht's Richtung Nations League. 2 der 6 Spiele finden in Augsburg und München statt. Tickets für Mitglieder gibt's ab heute, für alle anderen dann ab morgen. Unser neuer Bundestrainer Jürgen Klopp möchte eine außergewöhnliche Atmosphäre schaffen.
2: Was auch immer wir da auf dem Feld veranstalten, wenn es die Leute nicht interessiert, brauchen wir es nicht machen. Das kann man sicher so sagen. Das gilt für die Vereine, aber es gilt natürlich auch für die Nationalmannschaft. Ich möchte außergewöhnliche Atmosphären schaffen. Und ich weiß, dass da der Fußball, der gespielt wird, echt ein entscheidender Einflussfaktor ist. Daran werden wir arbeiten. Und die Leute sollten diese Möglichkeit zumindest mal überdenken, ob sie da nicht auch mit dabei sein wollen, dass wir vielleicht erstmalig in Augsburg dann beim Heimspiel jeden gewonnenen Zweikampf feiern, als hätten wir gerade ein Tor geschossen. Das wäre auf jeden Fall ein Anfang.
0: Das Spiel in der Augsburger WWK Arena ist am 27.09. um 20.45 Uhr gegen Griechenland. Mehr Nachrichten in einer halben Stunde und jederzeit auf donau3fm.de.
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4: Heute um die 20 bis 25 Grad als Tageshöchstwerte. Dazu viele Wolken, ein bisschen Sonne, ein bisschen Regen, teilweise auch kräftig, teilweise auch gar nicht. Es verteilt sich relativ ungleichmäßig durch Schwaben. Und morgen der Dienstag nach letzten Schauern insgesamt freundlicher.
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4: 15:33 H7 Ulm Richtung Füssenreuth zwischen Föhringen und Altenstadt. 9 Kilometer stockend. Dann A8 München-Stuttgart zwischen Adelsried und Susmarshausen. Gegenstände auf der linken und der mittleren Spur, die sind blockiert. Und B492 Erbrechtingen-Gundelfingen zwischen Sontheim-Brenz-Obermedlingen und Obermedlingen-Ost gesperrt in beide Richtungen wegen eines Rettungshubschrauber-Einsatzes. Außerdem Stadtgebiet Ulm B10 und zwar Richtung Blaubeurer Ring, weil da ja umgebaut wurde. Aktuell knapp 6 Minuten der Zeitverlust und 10 Minuten dauert es länger, wenn ihr über die Münchner Straße Richtung Neu-Ulm über die Brücke wollt.
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4: Stehen aktuell am Ortseingang von Burlafingen in der Heerstraße, 30er-Zone. Dann Attenhofen in der Hauptstraße beim Gasthof Hirsch und Ulm B28 Richtung Neu-Ulm abgestellt bei der Esso-Tankstelle.
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4: Nach so vielen heißen Tagen ist natürlich ein bisschen Regen gar nicht schlecht. Problem nur, im Sommer kommt der manchmal mit Blitzdonner und kräftigen Böen, wo es bei Gewittern gefährlich wird. Und vor allem, wie ihr euch richtig verhaltet, das erfahrt ihr gleich bei mir um 3:45.
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0: Montagnachmittag mit alle Farben und Bad Ideas gleich noch. Bibi Rexha und Faithless und Bon Jovi mit Keep the Faith hierbei. Und nach viel Sonne und Hitze bringt die nächste Abkühlung im Sommer häufig nicht nur Regen mit sich, sondern gleich auch immer ein Gewitter. Und wenn Blitz und Donner plötzlich loslegen, dann kann es schnell gefährlich werden. Julia Wasselkopf aus der Donau 3 FM Redaktion. Welche Warnzeichen sollten wir denn achten?
1: Ganz wichtig ist, wenn es donnert, ist das Gewitter nicht mehr weit weg. Und dann heißt es Schutz suchen. Die Faustregel lautet, wenn zwischen Blitz und Donner weniger als 30 Sekunden liegen, dann ist das Gewitter näher als 10 Kilometer und damit gefährlich. Draußen bleiben ist dann keine gute Idee. Am besten in einem Gebäude oder einem Auto Schutz suchen.
0: Welche Orte sollten denn gemieden werden?
1: Ja, richtig gefährlich wird's auf freiem Feld oder unter einem einzelnen Baum. Viele denken, das sei sicher, ist es aber nicht. Der Blitz sucht sich immer den höchsten Punkt und das kann dann eben genau dieser eine Baum sein oder der Mensch selbst auf dem weiten Feld. Wer keine Unterstellmöglichkeit findet, sollte in die Hocke gehen, die Füße eng zusammenstellen und möglichst klein machen. So wird das Risiko, vom Blitz getroffen zu werden, minimiert.
0: Kann so ein Gewitter auch in der Stadt gefährlich werden?
1: Ja, auch in der Stadt gibt's Gefahren, an die viele überhaupt nicht denken. Zum Beispiel bei einem Regenschirm oder Kopfhörern mit Kabel. Metall kann den Blitz zwar nicht direkt anziehen, aber es leitet ihn weiter. Deshalb besser weg mit dem Schirm und den Kopfhörern. Und sobald das Gewitter vorbei ist, lieber noch eine halbe Stunde drinnen warten und dann wieder ins Freie. Denn auch der letzte Blitz kann noch gefährlich sein.
0: Dann danke, Juli.

0: Bon Jovi mit Keep the Faith hier bei Donau 3 FM am Montagnachmittag. 15:51 haben wir es. Wir haben vorhin über Mineralwasser und normales Leitungswasser gesprochen. Vor allem Leitungswasser natürlich als unkomplizierter, einfacher Durstlöscher. Überall verfügbar. Meistens gesund. Nein, immer gesund. Es wird ja alles geprüft. Und trotzdem hätte mich dann jetzt noch interessiert, welches Team seid ihr, wenn es um Wasser geht? Team mit Blub? Also das Richtige? Oder einfach nur Leitungswasser ohne Blub? Ich persönlich, ich finde es ja furchtbar langweilig. Das Problem ist, nur Leitungswasser, da kann ich so viel trinken, dass mir danach schlecht wird, weil da irgendwie nichts im Mund hängen bleibt. Deswegen bei mir grundsätzlich mit Blub. Und bei euch?
1: Hey, Meister Österle, hier ist der Gerd. Meine Damen trinken stilles und Blubwasser. Wir haben aber auch von Britta haben wir so Wasserfilter noch extra geholt. Da füllen wir immer was ab. Die Dinger werden tagtäglich, ich glaube, 15 oder 20 Mal aufgefüllt. Also von daher, ja, ich bin einer, der braucht entweder das Wasser, wo durch Spezi-Fabrik gelaufen ist oder durch Bierfabrik.
0: Danke, Gerd. Wie schaut es beim Rest aus, wenn ihr Wasser trinkt? Mit Blub, Team gut oder ohne Blub, Team nicht so gut. 01520 242 4x3 für eure Sprachnachrichten.

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0: Es ist 16 Uhr.
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10: Weitere V-Index-Tafeln im Kreis Günzburg und immer mehr junge Menschen haben keinen Job. Ich bin Franziska Scherer, guten Tag. Im Kreis Günzburg gibt es weitere V-Index-Tafeln. Neu sind die Standorte beim SV

0: Hochwang am Silbersee und am Oberrieder Weiher. Die Tafeln informieren Besucher, wie stark die UV-Strahlung aktuell ist und welcher Sonnenschutz dazu empfohlen wird. Der Wert kann auch über einen QR-Code auf dem Handy abgerufen werden. Immer mehr junge Menschen in Deutschland haben weder einen Job noch einen Ausbildungs- oder Bildungsplatz. Laut Statistischem Bundesamt traf das im vergangenen Jahr auf 10% der 20- bis 24-Jährigen zu. Donau3FM-Reporterin Tine Klimach.
1: Viele der jungen Menschen sind arbeitssuchend oder stehen kurz vor Studium oder Ausbildung laut Bildungsbericht. Aber fast 2/3 stehen dem Arbeitsmarkt nicht zur Verfügung wegen Betreuungspflichten und gesundheitlicher Probleme. Dadurch gingen wichtige Fachkräfte verloren, so die gewerkschaftliche Hans-Böckler-Stiftung. Abhilfe könne eine echte Ausbildungsgarantie bringen. Bei den Arbeitsagenturen müsste die Förderung im Mittelpunkt stehen, statt Sanktionen und Druck, sagt der Sozialverband Deutschland, um beim Einstieg in die Arbeit zu unterstützen.
0: Neu-Ulm will demenzfreundlicher werden. Dazu ist jetzt ein neues vom Bayerischen Demenzfonds gefördertes Projekt gestartet. Bei der Auftaktveranstaltung ging es darum, wie Menschen mit Demenz und ihre Angehörigen im Alltag besser unterstützt werden können. Nach der Sommerpause sind weitere Veranstaltungen und Beteiligungsangebote geplant. Die WM ist vorbei, jetzt geht's Richtung Nations League. 2 der 6 Spiele finden in Augsburg und München statt. Tickets für Mitglieder gibt's ab heute, für alle anderen dann ab morgen. Unser neuer Bundestrainer Jürgen Klopp möchte eine außergewöhnliche Atmosphäre schaffen.
2: Was auch immer wir da auf dem Feld veranstalten, wenn es die Leute nicht interessiert, brauchen wir es nicht machen. Das kann man sicher so sagen, das gilt für die Vereine, aber es gilt natürlich auch für die Nationalmannschaft. Ich möchte außergewöhnliche Atmosphären schaffen und ich weiß, dass da der Fußball, der gespielt wird, echt ein entscheidender Einflussfaktor ist. Daran werden wir arbeiten. Und die Leute sollten diese Möglichkeit zumindest mal überdenken, ob sie da nicht auch mit dabei sein wollen, dass wir vielleicht erstmalig in Augsburg dann beim Heimspiel jeden gewonnenen Zweikampf feiern, als hätte man gerade ein Tor geschossen. Das wäre auf jeden Fall ein Anfang.
0: Das Spiel in der Augsburger WWK Arena ist am 27.09. um 20.45 Uhr gegen Griechenland. Mehr Nachrichten in einer halben Stunde und jederzeit auf donau3fm.de.
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4: Es bleibt bei vielen Wolken, wenn überhaupt nur ein bisschen Sonne und der ein oder andere Regenschauer kommt auch noch runter. Morgen geht's dann endlich weiter, Tageshöchstwerte wieder zwischen 20 und 25 Grad, wobei morgen nach den letzten Schauern insgesamt eher freundlicher.
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4: Um 3 nach 4, B492 Herbrechtingen Richtung Gundelfingen. Zwischen Sontheim-Brenz, Obermetlingen und Obermetlingen-Ost in beiden Richtungen noch immer gesperrt wegen eines Hubschraubereinsatzes. Und Stadtgebiet Ulm, da gibt es einige Verzögerungen, zum Beispiel über die neue Straße vom Bahnhof Richtung Ehinger Tor. Knapp 6 Minuten der Zeitverlust und 9 Minuten dauert es länger über die Münchner Straße Richtung Neu-Ulm.
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4: Blaustein, Ehrensteiner Straße im 30er Bereich zwischen Lix und Josefsweg. Dann B30 Ravensburg Richtung Biberach. Am Ausbauende vor Enzisreuth in der 80er Zone. Und Attenhofen Hauptstraße beim Gasthof Hirsch.

0: Schönen Montagnachmittag euch. Steigende Energiepreise, hohe Anforderungen und sinkende Erzeugerpreise. Das ist der Alltag regionaler Milchviehbetriebe. Viele fühlen sich von der Politik im Stich gelassen. Manche denken ans Aufgeben. Regionalität hat ihren Preis.
1: Es schützt die Region, es gibt Arbeitsplätze. Die Tiere fühlen sich hier wohl. Und warum nicht dort Lebensmittel produzieren, wo wir so einen tollen Standard haben?
0: Mit welchen Problemen die Branche kämpft und was jeder Einzelne von uns tun kann, damit es besser läuft, das erfahrt ihr gleich bei mir um 16:45.
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0: mit Back for Good. Einen schönen Montagnachmittag, 13 Minuten nach 4 Hammers. Karen Harris und Pharrell gleich. Für viele regionale Milchviehbetriebe wird die Lage immer schwieriger. Energiepreise und Anforderungen steigen, gleichzeitig sinken die Erzeugerpreise. Viele Betriebe fühlen sich von der Politik im Stich gelassen, manche denken sogar ans Aufgeben. Joachim Keller, Vorstandsvorsitzender der Milchwerke Schwaben, bewirtschaftet selbst einen Milchviehbetrieb. Was wünschen Sie sich denn allgemein?
1: Ich wünsche von unseren Führungskräften, sprich, ob das jetzt Politik ist oder aber auch denen, wo uns die Auflage macht, dass die sich in dem Beruf vielleicht mal den Beruf ausgeübt haben, dass ein Landwirtschaftsminister auch weiß, wie eine Kuh aussieht, dass er weiß, was dahinter steht, bis die Kuh überhaupt mal Milch gibt, um da einfach mehr Hintergrundwissen bereits zu haben. Das wünsche ich mir.
0: Für Roswitha Geier-Fessler, Vizechefin des Landesbauernverbandes BAWÜ, hat der Handel eine große Verantwortung.
2: Es gibt wieder Gesetze, die sagen, das betrifft nur die ganz großen Betriebe, aber letztendlich ist der Handel dann der, der sagt, ich brauche es trotzdem. Es gibt so viele Bestimmungen, die uns vielleicht gar nicht direkt treffen würden, aber Lidl, Aldi und Co. sagen dann einfach, wir möchten das trotzdem haben und das bringt uns schon sehr in Bedrängnis. Vor allem, wenn sie es dann hier auf dem deutschen Markt nicht kriegen, die Produkte, holen sie es dann doch ganz flugs aus dem Ausland und lassen uns ein Stück weit im Regen stehen. Und da brauchen wir einfache Regelungen.
0: Was können neben steigenden Energiepreisen auch den Alltag sehr belasten?
2: Wir sind alle für Tierwohl. Wir möchten alle, dass es unseren Tiere gut geht, aber auch, dass es dem Landwirt gut geht. Gerade bei der Düngung. Ihr seht, die mineralischen Dünger sind sehr teuer. Aber unsere tierischen Dünger dürfen wir gar nicht ausbringen, weil man sagt, nee, das Feld verträgt nicht mehr tierische Dünger. Obwohl es sehr wohl so wäre, dass es vertragen würde. Wir haben so viel Regen, wir haben 5 bis 6 Mal können wir unser Gras im Jahr ernten. So haben wir jetzt eigentlich aktuell einen ständigen Entzug von Nährstoffen. Und solche Regelungen, die eigentlich ganz einfach zu begreifen wäre, europäisch durchzusetzen, ist schwierig.
0: Was können wir als Verbraucher denn tun?
2: Also der Einkäufer am Laderegal, das ist die größte

jegliche politische Handlung, die ich machen kann. Ich kann Insider, nehme ich dieses Produkt und unterstütze diese Person oder den Betrieb dahinter oder kaufe ich hier ein. Und das ist ein riesiger Handlungsspielraum, wo sich viele gar nicht bewusst sind. Was können sie im Ladenregal eigentlich tun für unsere heimische Wirtschaft?

Joe mit End of Beginning. Am Montagnachmittag, Donau 3 FM, 16:22. Ich entschuldige mich vielmals für mein pubertäres Gehickse gerade eben. Ich weiß nicht, wo es herkommt. Was wollte ich eigentlich sagen? Richtig, wie lange ihr aktuell im Stadtgebiet Ulm an diversen Stellen braucht. Wenn ihr zum Beispiel Friedrich-Ebert-Straße, Neue Straße, Richtung Irchinger-Tor fahrt, 7 Minuten aktuell der Zeitverlust. Und noch etwas länger dauert es auf der Münchner Straße rüber Richtung Neu-Ulm übers Brückle. Hier der Zeitverlust aktuell knapp 11 Minuten. Außerdem ein Superblitzer in Blaustein-Ehrensteiner Straße im 30er-Bereich zwischen Lix und Josefsweg und am Ortseingang Bolafingen in der Heerstraße. Auch hier sind 30 erlaubt.

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7: Es ist 16:30.
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9: Weitere V-Index-Tafeln im Kreis Günzburg und immer mehr junge Menschen haben keinen Job. Ich bin Franziska Scherer, guten Tag. Im Kreis Günzburg gibt es weitere V-Index-Tafeln. Neu sind die Standorte beim SV Hochwang, am Silbersee und am Oberrieder Weiher. Die Tafeln informieren Besucher, wie stark die UV-Strahlung aktuell ist und welcher Sonnenschutz dazu empfohlen wird. Der Wert kann auch über einen QR-Code auf dem Handy abgerufen werden. Immer mehr junge Menschen in Deutschland haben weder einen Job noch einen Ausbildungs- oder Bildungsplatz. Laut Statistischem Bundesamt traf das im vergangenen Jahr auf 10% der 20- bis 24-Jährigen zu. Donau3FM-Reporterin Tine Klimach.
10: Viele der jungen Menschen sind arbeitssuchend oder stehen kurz vor Studium oder Ausbildung laut Bildungsbericht. Aber fast 2/3

0: stehen dem Arbeitsmarkt nicht zur Verfügung, wegen Betreuungspflichten und gesundheitlicher Probleme. Dadurch gingen wichtige Fachkräfte verloren, so die gewerkschaftliche Hans-Böckler-Stiftung. Abhilfe könne eine echte Ausbildungsgarantie bringen. Bei den Arbeitsagenturen müsste die Förderung im Mittelpunkt stehen, statt Sanktionen und Druck, sagt der Sozialverband Deutschland, um beim Einstieg in die Arbeit zu unterstützen.
1: Neu-Ulm will demenzfreundlicher werden. Dazu ist jetzt ein neues vom Bayerischen Demenzfonds gefördertes Projekt gestartet. Bei der Auftaktveranstaltung ging es darum, wie Menschen mit Demenz und ihre Angehörigen im Alltag besser unterstützt werden können. Nach der Sommerpause sind weitere Veranstaltungen und Beteiligungsangebote geplant. Die WM ist vorbei, jetzt geht's Richtung Nations League. 2 der 6 Spiele finden in Augsburg und München statt. Tickets für Mitglieder gibt's ab heute, für alle anderen dann ab morgen. Unser neuer Bundestrainer Jürgen Klopp möchte eine außergewöhnliche Atmosphäre schaffen.
2: Was auch immer wir da auf dem Feld veranstalten, wenn es die Leute nicht interessiert, brauchen wir es nicht machen. Das kann man sicher so sagen, das gilt für die Vereine, aber es gilt natürlich auch für die Nationalmannschaft. Ich möchte außergewöhnliche Atmosphären schaffen und ich weiß, dass da der Fußball, der gespielt wird, echt ein entscheidender Einflussfaktor ist. Daran werden wir arbeiten und die Leute sollten diese Möglichkeit zumindest mal überdenken, ob sie da nicht auch mit dabei sein wollen, dass wir vielleicht erstmalig in Augsburg dann beim Heimspiel jeden gewonnenen Zweikampf feiern, als hätte man gerade ein Tor geschossen. Das wäre auf jeden Fall ein Anfang.
1: Das Spiel in der Augsburger WWK Arena ist am 27.09. um 20.45 Uhr gegen Griechenland. 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
4: Dagmar meldet gerade per WhatsApp Sonne in Ingerkingen, kann ich bestätigen, für Ulm und auch sonst schaut es in Schwaben jetzt schon wieder ein bisschen freundlicher aus. Es kann aber trotzdem nachher noch ein paar Schüttler tun von oben, denn der Regen ist noch nicht ganz durch. Morgen dann nach letzten Schauern, aber insgesamt schon wieder freundlicher bei ähnlichen Tageshöchstwerten wie heute, also so 20 bis 25 Grad.
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4: 16:34, immer noch gesperrt die B492 Herbrechtingen Richtung Gundelfingen zwischen Sontheim-Brenz, Obermedlingen und Obermedlingen-Ost wegen des Rettungshubschrauber-Einsatzes in beide Richtungen. Außerdem Stadtgebiet Ulm, auch hier Verzögerungen auf vielen bekannten Strecken, wie zum Beispiel Friedrich-Ebert-Straße Richtung Neue Straße, Ehinger Tor, 8 Minuten der Zeitverlust und 9 Minuten dauert es länger über die Münchner Straße Richtung Neu-Ulm.
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4: Geblitzt wird aktuell an der A8 Richtung München bei der Raststätte Gröbingen, dann am Ortseingang Bolafingen in der Heerstraße, 30 sind hier erlaubt und Ortsausfahrt Bad Buchau, wenn ihr Richtung Bad Schussenried fahrt, bei der Firma Diesch.

0: Einen schönen Montagnachmittag euch. Instagram, TikTok, Snapchat. Kinder, die viel auf Social Media unterwegs sind, sind auch einigen Gefahren ausgeliefert. Eine neue App soll Kinder genau davor schützen.
1: Jeden Tag schicken uns einige Eltern, hey, danke, das hätten wir sonst nicht mitbekommen. Wir haben mittlerweile auch schon über 1000 Situationen von digitaler Gewalt aufgedeckt.
0: Wie diese App frühzeitig Risiken erkennt und wie sie Eltern benutzen können, das gibt's gleich bei mir um 4:45.

0: Musik von Coldplay, Little Sims, Burna Boy und Eliana mit We Pray, gleich noch Clock Clock und Pink. Instagram, TikTok, Snapchat. Kinder, die viele auf Social Media unterwegs sind, sind auch einigen Gefahren ausgeliefert. Die kostenpflichtige App Helm It soll Kinder und Jugendliche genau davor schützen. Das System erkennt unter anderem Cybermobbing, Cybergrooming oder problematische Inhalte auf Social Media. Leonardo Benini ist einer der Mitbegründer. Leonardo, wie funktioniert denn der digitale Helm?
1: Eltern laden sich die App auf ihrem Handy herunter und verbinden dann die Social-Media-Accounts ihres Kindes. Und dann analysiert Helmet im Hintergrund Nachrichten und auch Inhalte auf mögliche Gefahren. Also wenn dann zum Beispiel Anzeichen auf Cybermobbing erkannt werden oder Anzeichen auf einen Pädokriminellen, der das Kind kontaktiert. Dann schlägt Helmet aus und benachrichtigt dann die Eltern.
0: Was erkennt die App denn alles?
1: Cybermobbing, Cybergrooming, Betrug, aber eben auch Inhalte, die nicht für Kinder geeignet sind. Also zum Beispiel kann man jetzt auch YouTube mit Helmet verbinden und wenn sich dann zum Beispiel vermehrt Videos angeschaut werden, die irgendwie Essstörungen positiv darstellen, dann erkennt das Helmet. Oder wenn vermehrt extremistische Inhalte oder vermehrt gewalttätige oder sexuelle Inhalte konsumiert werden, dann werden eben Kinder und Eltern benachrichtigt, sodass man halt über diese Themen sprechen kann und damit eben langfristig das Kind sensibilisiert wird, weil das ist der einzige Weg zum Erfolg.
0: Es gibt ja Diskussionen über Social Media Verbote, Altersbegrenzungen. Ist die App dann nicht überflüssig?
1: Wir machen uns ein bisschen die Sorge, dass Eltern dann denken, wenn dieses Verbot existiert, dass dann alle Gefahren von digitaler Gewalt eliminiert sind. Aber das wird leider nicht der Fall sein, denn Kinder werden natürlich, wenn zum Beispiel jetzt dann Instagram nicht mehr existiert, werden sie halt dann in eine andere App gehen oder zum Beispiel dann über WhatsApp kommunizieren.

0: ein Online-Spiel. Und dort wird digitale Gewalt ganz genauso weiterlaufen, weil zum Beispiel, nehmen wir uns jetzt mal die Pädokriminellen raus, die jetzt heute auf Instagram unterwegs sind, die werden natürlich nicht ihre Sachen packen, sondern die werden halt dann dort hingehen, wo die Kinder sind.
1: Danke, Leonardo, für die Infos. Also, die neue App Helbit soll Eltern helfen, ihre Kinder vor den Gefahren auf Social Media wie Cybermobbing, Hass oder problematischen Inhalten schützen.

Pink mit Cover Me in Sunshine, Donau 3 FM. Montagnachmittag, kurz vor 5 haben wir es. Auf den Straßen natürlich was los, Feierabendverkehr. Aktuell dazugekommen, A8 München-Stuttgart, zwischen Leipheim und dem Kreuz Ulm-Elchingen ist die Standspur gesperrt wegen Gegenständen auf der Straße. Und A96 München-Lindau, zwischen dem Kreuz Memmingen und Eitrach, Fahrzeugteile auf der Straße. Außerdem nach wie vor B492 Herbrechtingen Richtung Gundelfingen, zwischen Sonntheim-Prenz, Obermetlingen und Obermetlingen-Ost in beiden Richtungen.

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3: Schönen Montagnachmittag, Donau 3FM um 4:45.
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2: Es ist 17 Uhr.
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10: Organisierter Sport Baden-Württemberg macht Druck auf die Landesregierung und großes Basketballclub Jubiläum. Ich bin Franziska Scherer. Guten Tag. Der organisierte Sport in Baden-Württemberg macht Druck auf die neue Landesregierung. 12 Wochen nach der Regierungsbildung kritisiert der Landessportverband, dass noch immer unklar sei, wie die Zuständigkeit für Sport und Sportförderung künftig genau geregelt wird. Donau 3FM-Reporter Marcel Teubrick.
11: Geplant ist, den Bereich vom Kultusministerium ins Ministerium für Landesentwicklung und Wohnen zu verschieben. Der Verband warnt aber vor zusätzlicher Bürokratie, komplizierteren Förderwegen und mehr Aufwand für die vielen Ehrenamtlichen in den Vereinen. Einige Lösungsvorschläge habe man der Landesregierung bereits mehrfach vorgelegt, bislang aber keine konkrete Antwort bekommen. Jetzt fordert der Verband Ministerpräsident Cem Özdemir auf, schnell für Klarheit zu sorgen.
10: Immer mehr junge Menschen in Deutschland haben weder einen Job noch einen Ausbildungs- oder Bildungsplatz. Laut Statistischem Bundesamt traf das im vergangenen Jahr auf 10% der 20- bis 24-Jährigen zu. Donau 3FM-Reporterin Tine Klimach.
12: Viele der jungen Menschen sind arbeitssuchend oder stehen kurz vor Studium oder Ausbildung laut Bildungsbericht. Aber fast 2/3 stehen dem Arbeitsmarkt nicht zur Verfügung.

0: wegen Betreuungspflichten und gesundheitlicher Probleme. Dadurch gingen wichtige Fachkräfte verloren, so die gewerkschaftliche Hans-Böckler-Stiftung. Abhilfe könne eine echte Ausbildungsgarantie bringen. Bei den Arbeitsagenturen müsste die Förderung im Mittelpunkt stehen, statt Sanktionen und Druck, sagt der Sozialverband Deutschland, um beim Einstieg in die Arbeit zu unterstützen.
1: Nach einer Verfolgungsfahrt von Öpfingen bis Ulm-Wieblingen sucht die Polizei Zeugen. Eine 55-Jährige soll zuvor versucht haben, Wertsachen auf einem Friedhof in Ehingen zu klauen. Sie ist anschließend mit ihrem Auto geflüchtet. Auf der B311 hat sie einen Smart gerammt und ist auf ihrer wilden Verfolgungsjagd bis Wieblingen gerast. Dort wurde sie anschließend gestoppt und festgenommen. Heute ist es soweit. Ein echtes Ulmer Sportjubiläum. Ratiopharm Ulm wird heute 25 Jahre alt. Seit der Gründung hat sich der Basketballclub zu einer festen Größe in der Region entwickelt. Mit großen Siegen, bitteren Niederlagen und vielen Talenten, die in Ulm den Sprung zum Profi geschafft haben. Mehr Nachrichten in einer halben Stunde und jederzeit auf donau3fm.de.
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3: So, ich glaube, die großen Schauer sind erstmal durch. Ist auch vorhergesagt, zum Abend hin soll es immer weniger werden. Das heißt, es ist Platz für Sonne und Wolken und angenehme Temperaturen, 20 bis 25 Grad. Gilt auch morgen für den Dienstag. Da gibt es in der Früh vor allem noch ein paar letzte Schauer. Aber dann wird der Dienstag insgesamt auch freundlich.
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3: Um 3:05 immer noch die Sperrung der B492 Halbrechtingen Richtung Gundelfingen zwischen Sontheim-Brenz, Obermedlingen und Obermedlingen-Ost in beiden Richtungen wegen der Aufräumarbeiten. Außerdem Stadtgebiet Ulm, Verzögerungen aktuell, Friedrich-Ebert-Straße Richtung Neue Straße und dann Ehinger Tor. Knapp 6 Minuten hier der Zeitverlust und 4 Minuten braucht ihr länger, wenn ihr über die Karlstraße zum Blaubeurer Tor wollt.
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3: Ortseingang Oberkirchberg. Von Unterkirchberg her kommen wird geblitzt. Dann Attenhofen, Hauptstraße beim Gasthof Hirsch und B30 Ravensburg-Biberach am Ausbauende vor Enzisreute in der 80er-Zone. Ihr habt auch noch Blitzer oder Verkehrsmeldungen? Dann schickt mir gerne eine WhatsApp 01520 242 4x3.
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3: Ja, langt heute am See, Lichtschutzfaktor 30, Sonnencreme oder brauche ich doch die 50er? Neue Tafeln im Landkreis Günzburg sollen genau das auf einen Blick zeigen. Wie das geht, gleich im Donau 3 FM Update um 17:45.

0: Straight Up am Montagnachmittag. Ganz genau, 14 Minuten nach 5.
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0: Wie stark ist die UV-Strahlung heute und welche Sonnencreme sollte ich benutzen? Neue Tafeln im Landkreis Günzburg sollen genau das zeigen. Wo sie jetzt stehen und was sie bringen, das klären wir gleich. Franziska aus den Donau 3 FM Nachrichten. Franzi, wie helfen mir denn diese Tafeln?
2: Ja, die Tafeln zeigen den aktuellen UV-Index an, also wie stark die UV-Strahlung an dem Tag ist. Zusätzlich gibt es einen QR-Code, über den man den aktuellen Wert direkt aufs Smartphone bekommt. Neu dazugekommen ist eine Tafel beim SV Hochwang. Außerdem stehen künftig auch am Silbersee und am Oberrieder Weiher solche Hinweise.
0: Was bringt mir dieser UV-Index jetzt ganz konkret?
2: Je höher der Wert, desto wichtiger wird der Sonnenschutz. Bei starker UV-Strahlung reicht Sonnencreme allein nicht unbedingt aus. Dann helfen zusätzlich Schatten, passende Kleidung, Sonnenbrille und eine Kopfbedeckung. Die Tafeln sollen vor allem daran erinnern, die UV-Strahlung nicht zu unterschätzen. Denn spüren kann man sie erst einmal nicht.
0: Danke, Franziska. Also, neue UV-Index-Tafeln gibt es jetzt unter anderem in Hochwang, am Silbersee und am Oberrieder Weiher. Alles dazu auch nochmal für euch zum Nachlesen auf donau3fm.de.
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Musik von Ronan Keating bei Donau 3 FM am Montagnachmittag 17:21 von der Dagmar gemeldet, und zwar Blitzer in der Ortsdurchfahrt Erstetten Richtung Eggingen-Erbach in der 30er-Zone, und geblitzt wird auch am Ortseingang Oberkirchberg von Unterkirchberg kommend, und alles zum Nachlesen auf der Website.

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10: Organisierter Sport Baden-Württemberg macht Druck auf die Landesregierung und großes Basketballclub-Jubiläum. Ich bin Franziska Scherer. Guten Tag. Der organisierte Sport in Baden-Württemberg macht Druck auf die neue Landesregierung. 12 Wochen nach der Regierungsbildung kritisiert der Landessportverband, dass noch immer unklar sei, wie die Zuständigkeit für Sport und Sportförderung künftig genau geregelt wird. Donau 3FM-Reporter Marcel Teubrick.
11: Geplant ist, den Bereich vom Kultusministerium ins Ministerium für Landesentwicklung und Wohnen zu verschieben. Der Verband warnt aber vor zusätzlicher Bürokratie, komplizierteren Förderwegen und mehr Aufwand für die vielen Ehrenamtlichen in den Vereinen. Einige Lösungsvorschläge habe man der Landesregierung bereits mehrfach vorgelegt, bislang aber keine konkrete Antwort bekommen. Jetzt fordert der Verband Ministerpräsident Cem Özdemir auf, schnell für Klarheit zu sorgen.
10: Immer mehr junge Menschen in Deutschland haben weder einen Job noch einen Ausbildungs- oder Bildungsplatz. Laut Statistischem Bundesamt traf das im vergangenen Jahr auf 10% der 20- bis 24-Jährigen zu. Donau-3FM-Reporterin Tine Klimach.
12: Viele der jungen Menschen sind arbeitssuchend oder stehen kurz vor Studium oder Ausbildung laut Bildungsbericht. Aber fast 2/3 stehen dem Arbeitsmarkt nicht zur Verfügung, wegen Betreuungspflichten und gesundheitlicher Probleme. Dadurch gingen wichtige Fachkräfte verloren, so die gewerkschaftliche Hans-Böckler-Stiftung. Abhilfe könne eine echte Ausbildungsgarantie bringen. Bei den Arbeitsagenturen müsste die Förderung im Mittelpunkt stehen, statt Sanktionen und Druck, sagt der Sozialverband Deutschland, um beim Einstieg in die Arbeit zu unterstützen.
10: Nach einer Verfolgungsfahrt von Öpfingen bis Ulm-Wieblingen sucht die Polizei Zeugen. Eine 55-Jährige soll zuvor versucht haben, Wertsachen auf einem Friedhof in Ehingen zu klauen. Sie ist anschließend mit ihrem Auto geflüchtet. Auf der B311 hat sie einen Smart gerammt und ist auf ihrer wilden Verfolgungsjagd

0: bis Wieblingen gerast. Dort wurde sie anschließend gestoppt und festgenommen. Heute ist es soweit. Ein echtes Ulmer Sportjubiläum. Ratiopharm Ulm wird heute 25 Jahre alt. Seit der Gründung hat sich der Basketballclub zu einer festen Größe in der Region entwickelt. Mit großen Siegen, bitteren Niederlagen und vielen Talenten, die in Ulm den Sprung zum Profi geschafft haben. Mehr Nachrichten in einer halben Stunde und jederzeit auf donau3fm.de.
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2: Sonne, Wolken und vermutlich heute keine Schauer mehr. Das ist der Rest des heutigen Montags. In der Nacht und in der Früh kann es aber trotzdem wieder Gewitter geben. Die lassen morgen relativ früh dann aber auch schon nach. Und dann wird es ein relativ freundlicher Dienstag bei Tageshöchstwerten von 20 bis 25 Grad.
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2: 6:35 A7 Ulm-Füssenreute zwischen Dettingen und Bergheim. Personen auf der Straße, hier hat es einen Unfall gegeben. Auch starker Regen, deswegen schon Stau. Und immer noch gesperrt ist die B492 Herbrechtingen Richtung Gundelfingen zwischen Sontheim-Prenz, Obermetlingen und Obermetlingen-Ost in beiden Richtungen wegen der Reinigungsarbeiten. Stadtgebiet Ulm, da schaut es mittlerweile auch ein bisschen besser aus. Wobei, nee, ich nehme alles zurück, Lüge, immer noch 6 Minuten Zeitverlust Friedrich-Ebert-Straße über die neue Straße Richtung Ehinger Tor und knapp 8 Minuten dauert es länger in der Münchner Straße Richtung Neu-Ulm.
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2: Stehen aktuell in der Ortsdurchfahrt Ehrstetten Richtung Eggingen-Erbach, ist eine 30er-Zone. Dann am Ortseingang Oberkirchberg von Unterkirchberg herkommend und am Ortseingang von Bolafingen Heerstraße. Auch hier sind 30 erlaubt.

0: Samstagabend im Freibad. Da ist immer was los, aber manchmal braucht selbst der schönste Trubel eine kleine Pause. Deswegen haben wir diese Woche in den Schwaben Top 10 Schwabens beliebteste Freibad-Pommes gesucht.
1: Eine Freibad-Pommes ist halt eine andere Pommes wie sonst irgendwo. Eine Freibad-Pommes, das ist so, ja, das ist Sommer. Das ist ein Lebensgefühl, da muss auch Ketchup und Mayo mit drauf.
0: Und wer das Rennen gemacht hat, in welchem Freibad-Kiosk es diese Portion Pommes mit Ketchup und Mayo gibt, das gibt's gleich bei mir um 17:45.
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0: Am Montag 17:45. 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
1: I am. 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
0: 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Sommer, Sonne, Wasserspaß. All das gehört natürlich zu einem perfekten Freibadtag dazu, aber so richtig komplett ist ein Besuch eigentlich erst mit einer dampfenden Portion Pommes auf der Hand. Dieser Meinung ist auch Martin, der mit seiner Frau Steffi das Freibad-Kiosk in Uttenweiler betreibt und die Abstimmung zu Schwabens beliebtester Freibad-Pommes gewonnen hat.
2: Eine Freibad-Pommes ist halt eine andere Pommes wie sonst irgendwo. Eine Freibad-Pommes, das ist so, ja, das ist Sommer, das ist ein Lebensgefühl, da muss auch Ketchup und Mayo mit drauf, das muss auch sipschig sein, das darf auch kleckern, das ist halt Freibad. Und da kann ich dann nicht verstehen, wenn die Leute noch nach einem Pommes-Piekser fragen, weil das Ding musst du mit den Fingern essen. Und dann musst du deine Finger am Badetuch oder am Badekleid abputzen, das gehört genauso mit dazu wie alles andere auch.
0: Martin, was gibt's denn bei euch an eurem Kiosk? Badi, Bude, noch so alles.
2: Klar, die Pommes, das ist auch immer der Artikel, der am meisten läuft. Schnitzelwecke haben wir drauf, der auch sehr gut läuft. Und für die Vegetarier, Veganer haben wir Falafelbällchen drauf. Die kommen seit dem Jahr auch sehr gut an, lustigerweise. Also das nimmt immer mehr zu. Und wir handhaben so, wir haben so ein, sag ich mal eben, das ist so das Standardangebot. Und am Wochenende machen wir immer mehr.

0: Specials. Und die Specials, da fragen wir auch ab und zu mal unsere Gäste, was sie sich wünschen. Also wir richten uns auch nach da. Und so mittlerweile, der Burger hat sich so etabliert, dass der immer am meisten gewählt wird bei uns.
1: Aber ihr habt noch ein weiteres Angebot für eure Gäste, richtig?
0: Ja, wir bieten auch bei uns Gutscheine an und da ist ein nettes Geburtstagsgeschenk, was sehr gut angenommen wird, wo dann die Eltern oder Omi, Opis für die kleinen Kinder einen Gutschein bei uns kaufen. Dann können sie einfach einen freien Betrag wählen, der dann eingetragen wird. Und das ist dann echt nett den Sommer durch, wenn die Kinder stolz mit ihrem Gutschein dann zu uns ein Eis holen oder eine Portion Pommes abholen oder was auch immer. Dieses Strahlen in den Kinderaugen, das ist schon recht witzig. Und dann haben wir auch noch Socken mit unserem Logo mit drauf, die wir dann so mitgeben.
1: Dann ab ins Naturfreibad Uttenweiler, Schwabens beliebteste Freibad-Pommes probieren und nochmal stärken für die nächste Schwaben-Top 10, denn wir suchen Schwabens beliebtesten Team-Captain. Eure Vorschläge jetzt gerne auf donau3fm.de oder kommentiert auf unseren Donau3FM-Socials.

am Montagabend, Donau 3 FM 17:53. Vorsicht aktuell auf der A7 Ulm Richtung Füssenreute zwischen Dettingen und Bergheim. Personen auf der Straße, hat es geregnet. Und Füssenreute Richtung Ulm zwischen Horingen und Memmingen Süd. Ungesicherte Unfallstelle, Gegenstände auf der Straße.

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2: Es ist 18 Uhr.
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3: Organisierter Sport Baden-Württemberg macht Druck auf die Landesregierung und großes Basketballclub Jubiläum. Ich bin Franziska Scherer. Guten Abend. Der organisierte Sport in Baden-Württemberg macht Druck auf die neue Landesregierung. 12 Wochen nach der Regierungsbildung kritisiert der Landessportverband, dass noch immer unklar sei, wo die Zuständigkeit für Sport und Sportförderung künftig genau geregelt wird. Donau3FM-Reporter Marcel Teubrick.
7: Geplant ist, den Bereich vom Kultusministerium ins Ministerium für Landesentwicklung und Wohnen zu verschieben. Der Verband warnt aber vor zusätzlicher Bürokratie, komplizierteren Förderwegen und mehr Aufwand für die vielen Ehrenamtlichen in den Vereinen. Einige Lösungsvorschläge habe man der Landesregierung bereits mehrfach vorgelegt, bislang aber keine konkrete Antwort bekommen. Jetzt fordert der Verband Ministerpräsident Cem Özdemir auf, schnell für Klarheit zu sorgen.
3: Im Kreis Günzburg gibt es weitere UV-Indextafeln. Neu sind die Standorte im SV Hochwang, am Silbersee und am Oberrieder Weiher. Die Tafeln informieren Besucher, wie stark die UV-Strahlung aktuell ist und welcher Sonnenschutz dazu empfohlen wird. Der Wert kann auch über einen QR-Code auf dem Handy abgerufen werden. Bei den Waldbränden an der belgisch-deutschen Grenze entspannt sich die Lage etwas. Gestern war das Feuer bis auf rund 300 Meter an die deutsche Grenze herangerückt. Donau3FM-Reporterin Tine Klimach.
8: Das Feuer aus Belgien ist bisher nicht weiter Richtung

0: Schau in der Eifel vorgerückt. Regen und ausbleibender Wind wirken sich derzeit positiv aus, wie es von der Monschauer Einsatzleitung hieß. Man habe die Situation etwas entschärfen können. Die Menschen aus dem grenznahen Ortsteil Kalter Herberg, die evakuiert worden waren, können aktuell noch nicht in ihre Häuser zurück. Die Evakuierung wird noch aufrechterhalten. Mit rund 3000 Hektar Fläche handelt es sich um einen der größten Waldbrände in der Geschichte Belgiens.
1: Heute ist es soweit. Ein echtes Ulmer Sportjubiläum. Ratiopharm Ulm wird heute 25 Jahre alt. Seit der Gründung hat sich der Basketballclub zu einer festen Größe in der Region entwickelt. Mit großen Siegen, bitteren Niederlagen und vielen Talenten, die in Ulm den Sprung zum Profi geschafft haben. Mehr Nachrichten in einer halben Stunde und jederzeit auf donau3fm.de.
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3: Rein geht's in den Montagabend mit Temperaturen so um die 20 Grad aktuell in Schwaben. In der Früh wird's dann wieder etwas frischer bei 10 bis 17 Grad und morgen Vormittag nochmal ein paar letzte Schauer. Dann wird der Dienstag aber insgesamt recht freundlich.
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3: Um 3 nach 6 A7 füssen heute Richtung Ulm zwischen Woringen und Memmingen Süd Unfallaufnahme. Und A7 Ulm Richtung Füssenreute zwischen Dettingen und Bergham ebenfalls eine Unfallaufnahme. A8 München-Stuttgart noch zwischen Zusmarshausen und Burgau ist die Standspur wegen eines defekten Pkw blockiert. Und B492 Herbrechtingen Richtung Gundelfingen zwischen Sontheim-Brenz, Obermedlingen und Obermedlingen-Ost in beiden Richtungen gesperrt nach wie vor wegen der Reinigungsarbeiten. Stadtgebiet Ulm noch kurzer Check, auch da hat sich's jetzt tatsächlich ein bisschen entspannt. 5 Minuten dauert's aktuell noch von der Friedrich-Ebert-Straße über die neue Straße Richtung Ehinger Tor.
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3: Ortsausfahrt Bad Buchau Richtung Bad Schussenried bei der Firma Diesch wird geblitzt. Dann Ortseingang Oberkirchberg von Unterkirchberg her kommend. Und A8 Richtung München bei der Raststätte Gröbingen.
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3: Schönen Montagabend euch. Oma Rosa ist natürlich auch diese Woche wieder unterwegs. Ihr kennt's mittlerweile. Jeden Tag gibt's einen Tipp aus einem Ort in Schwaben. Wenn ihr rausfindet, um welchen Ort es sich handelt, richtig liegt und etwas Glück habt, gibt's die Original Donau 3 FM Schwabentasse. Tipp Nummer 1 für diese Woche, und es ist nicht allzu schwierig, gibt's gleich nach den nächsten drei Songs um

0: Michael Jackson mit They Don't Care About Us bei Donau 3 FM am Montagabend, 14 Minuten nach 6 am.
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0: Und es ist die Zeit jetzt, wo man Schwäbisch mal wieder auspacken kann. Weil Oma Rosa ist durch und durch Schwäbisch. Sie kennt jeden kleinsten Winkel im Schwaberländle in- und auswendig. Und deswegen gibt sie euch jeden Tag einen Tipp zu einem Ort in Schwaben, in dem sie sich befindet. Und wenn ihr rausbekommt, in welchem Ort es ist, ein bisschen Glück habt, gibt's für euch eine Original Donau 3 FM Schwabentasse. Diese Woche, ich würde sogar was sagen, aber ich darf nicht. Ich lass dafür Oma Rosa ran. Oma Rosa, Tipp Nummer 1 für diese Woche. Komm, mach's bitte nicht allzu schwierig.
2: Bei dem gesuchten Ort dreht sich ziemlich viel um Musik. Die Feuerwehr, die hat beispielsweise einen eigenen Spielmannszug. Und an der städtischen Musikschule waren heute rund 1500 Schüler unterrichtet. Ja, mich legst du Mäschli. Es gibt nur ein Sinfonieorchester und eines der größten Jazzfeste Deutschlands findet in diesem gesuchten Ort statt.
0: So, das sollte doch aber eigentlich dafür sorgen, dass es nicht allzu schwierig ist. Wenn ihr wisst, um welchen Ort es sich handelt, dann schickt mir bitte jetzt eine WhatsApp ins Studio 01520 242 4x3 oder ihr nutzt das Formular bei uns auf der Website, klickt euch rein auf donau3fm.de. Und falls noch kein blassen Schimmer, den nächsten Tipp gibt's morgen bei Andi Scheiter um 8.40 Uhr. Um 8.40 Uhr.
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0: Das Knöpperl hat sich geweigert, was abzuspielen. Oh, da kommt schon eine richtige Lösung rein. Sehr gut. Ich darf den Namen aber nicht sagen, sonst wär's unfair. Also, ich bin sehr gespannt, ob ihr drauf kommt auf den Ort von Oma Rosa. Aus

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7: Es ist 6:30.
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9: Organisierter Sport Baden-Württemberg macht Druck auf die Landesregierung und großes Basketballclub Jubiläum. Ich bin Franziska Scherer. Guten Abend. Der organisierte Sport in Baden-Württemberg macht Druck auf die neue Landesregierung. 12 Wochen nach der Regierungsbildung kritisiert der Landessportverband, dass noch immer unklar sei, wo die Zuständigkeit für Sport und Sportförderung künftig genau geregelt wird. Donau3FM-Reporter Marcel Teubrig.
10: Geplant ist, den Bereich vom Kultusministerium ins Ministerium für Landesentwicklung und Wohnen zu verschieben. Der Verband warnt aber vor zusätzlicher Bürokratie, komplizierteren Förderwegen und mehr Aufwand für die vielen Ehrenamtlichen in den Vereinen. Einige Lösungsvorschläge habe man der Landesregierung bereits mehrfach vorgelegt, bislang aber keine konkrete Antwort bekommen. Jetzt fordert der Verband Ministerpräsident Cem Özdemir auf, schnell für Klarheit zu sorgen.
9: Im Kreis Günzburg gibt es weitere UV-Indextafeln. Neu sind die Standorte im SV Hochwang, am Silbersee und am Oberrieder Weiher. Die Tafeln informieren Besucher, wie stark die UV-Strahlung aktuell ist und welcher Sonnenschutz dazu empfohlen wird. Der Wert kann auch über einen QR-Code auf dem Handy abgerufen werden. Bei den Waldbränden an der belgisch-deutschen Grenze entspannt sich die Lage etwas. Gestern war das Feuer bis auf rund 300 Meter an die deutsche Grenze herangerückt. Donau3FM-Reporterin Tine Klimach.
11: Das Feuer aus Belgien ist bisher nicht weiter Richtung Monschau in der Eifel vorgerückt. Regen und ausbleibender Wind wirken sich derzeit positiv aus, wie es von der Monschauer Einsatzleitung hieß. Man habe die Situation etwas entschärfen können. Die Menschen aus dem grenznahen Ortsteil Kalter Herberg, die evakuiert worden waren, können aktuell noch nicht in ihre Häuser zurück. Die Evakuierung wird noch aufrechterhalten. Mit rund 3000 Hektar Fläche handelt es sich um einen der größten Waldbrände in der Geschichte Belgiens.
9: Heute ist es soweit. Ein echtes Ulmer Sportjubiläum. Ratiopharm Ulm wird heute 25 Jahre alt. Seit der Gründung hat sich der Basketballclub zu einer festen Größe in der Region entwickelt. Mit großen Siegen, bitteren Niederlagen und vielen Talenten, die in Ulm den Sprung zum Profi geschafft haben. Mehr Nachrichten in einer halben Stunde und jederzeit auf donau3fm.de.
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12: Ja, guck mal, was hier steht. Es ist die Sonne. Ja, die Sonne zeigt sich und es freut viele Menschen, die sie schon vermisst haben heute für die Hälfte des Tages. Und ich kann euch garantieren, auch die nächsten Tage werden wir sie sehen. Allerdings auch wieder immer mal viele Wolken und vor allem auch Regenschauer möglich. Vor allem morgen Vormittag noch, wenn die sich verzogen haben, wird es aber ein freundlicher Dienstag bei 20 bis 25 Grad.
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12: 18:33 A7 Ulm-Füssenreuthe. Unfallaufnahme aktuell zwischen Dettingen und Bergheim. Deswegen Stau und A8 München-Stuttgart. Zwischen Zusmarshausen und Burgau ist die Standspur blockiert.
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12: Ortseingang Borlafingen, Heerstraße, 30er-Zone wird geblitzt. A8 Richtung München bei der Raststätte Grübingen und am Ortsausgang Eggingen Richtung Erbach. Beidseitig in der 30er-Zone.

Schönen Montagabend. Udo Lindenberg ist seit 3 Monaten 80 und für viele jüngere Künstler immer noch ein echtes Vorbild. Stefanie Heinzmann erinnert sich bis heute an ihre erste Begegnung mit ihm und mit Apache 207 hat Udo sogar Chartgeschichte geschrieben. Die ganze Geschichte und natürlich den Song gleich im Donau 3 FM Tageshit um 20.

0: Huey Lewis in the News mit Stuck With You. Schönen Montagabend, 18:41 haben wir's.
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0: 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Udo Lindenberg ist vor genau 3 Monaten 80 Jahre alt geworden und er begeistert immer noch auch seine jungen Kolleginnen und Kollegen. Stefanie Heinzmann zum Beispiel wird ihre erste Begegnung mit Udo nie vergessen.
3: So diese Leichtigkeit, die dieser Typ mitbringt, die ganze Crew, da ist so viel Lebensfreude und so viel Spaß an der Musik und an diesem Miteinander. Da denke ich wirklich gerne dran zurück.
0: Ganz besonders war natürlich auch die Begegnung von Udo Lindenberg mit einem anderen jungen Kollegen. Mit dem Rapper Apache 207 hatte den Song Komet aufgenommen und damit einen neuen Chartrekord aufgestellt. Heute vor 3 Jahren war Komet zum letzten Mal die offizielle Nummer 1 der deutschen Charts nach insgesamt 21 Wochen auf Platz 1. Das hatte bis dahin keiner geschafft. Den Rekord hat ihn mittlerweile zwar Mariah Carey mit ihrem Weihnachtsklassiker All I Want for Christmas wieder abgejagt, aber die läuft ja sowieso außer Konkurrenz. Deswegen unser Tageshit heute: Udo Lindenberg und Apache 207 mit Komet.

0: Sarah Larsson mit Memory Lane bei Donau 3 FM am Montagabend und gleich noch ATC und Tom Gregory in 20 Sekunden.
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1: 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Es ist 19 Uhr.
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6: Ich bin David Büchner. Noch immer kämpfen die Einsatzkräfte in Belgien an der Grenze zu Deutschland mit einem riesigen Waldbrand. Die Lage im Naturschutzgebiet Hohes Venn ist statisch, hat sich also zumindest nicht verschlechtert. Entwarnung gibt es aber noch nicht. Die etwa 30 evakuierten Einwohner aus Monschau können deshalb auch noch nicht zurück in ihre Häuser. Für morgen wird starker Wind erwartet. Darauf bereiten sich die Einsatzkräfte jetzt vor. Die Bundeswehr hatte im Juli so viele Soldaten wie seit 13 Jahren nicht mehr. Ende des Monats habe es rund 186.700 Männer und Frauen in der Truppe gegeben, teilte das Verteidigungsministerium mit.
7: Mehr Bewerbungen, mehr Einstellungen. Die Zahl der Männer und Frauen in der Bundeswehr wächst schnell genug, um die politisch vereinbarten Ziele zu erreichen. Es sollen in diesem Jahr bis zu 190.000 Soldaten werden. Derzeit dienen über 12.000 freiwillig Wehrdienstleistende und kurzdienende Zeitsoldaten als Teil des neuen Wehrdienstes. Das sind rund 6% mehr als im Vergleich zum Vorjahr. Und das Anschreiben zum Wehrdienst haben die allermeisten jungen Männer schon beantwortet, aber nur sehr wenige Frauen. Da sind es nur 4%. Aus Berlin, Tine Klimach.
6: In Deutschland ist der Tankrabatt ausgelaufen. In Polen laufen dagegen neue Hilfen an. Ab heute gelten dort ein festgelegter Maximalpreis und eine reduzierte Mehrwertsteuer.
8: Mit dem neuen Spritpreispaket möchte Polens Regierung zumindest vorübergehend finanzielle Erleichterung schaffen für die vielen Bürger, die in diesen Tagen mit dem Auto aus dem Urlaub zurückkehren. Die Regelung gilt für 2 Wochen bis Ende August, dann beginnt das neue Schuljahr. In Polen zahlt man heute für den Liter Super umgerechnet 1,67 Euro. Das sind 61 Cent weniger als in Deutschland. Und das wird sicher auch deutsche Tanktouristen sehr interessieren. Aus Warschau. Doris Heimann.
6: Die Thüringer Brombeer-Koalition aus CDU, SPD und BSW bröckelt. 2 von 15 BSW-Abgeordneten erklärten, dass sie CDU-Ministerpräsident Mario Vogt nicht mehr mittragen. Dieser stehe somit aktuell nur noch einer Minderheitsregierung vor. Die deutschlandweit einzige Brombeer-Koalition kam schon bisher nur auf 44 von 88 Sitzen im Erfurter Landtag.
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9: Der heutige Montagabend hat keine besonderen Überraschungen mehr für uns außer Sonne und Wolken. Morgen aber der Beginn in den Dienstag, dann doch noch ein paar Schauer. Und wenn die sich verzogen haben, wird es aber relativ freundlich bei 20 bis 25 Grad.
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1: Um 7:03 mit einer Meldung: A8 München-Stuttgart zwischen Zusmarshausen und Burgau, die Standspur noch blockiert wegen eines defekten Pkw.
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1: Stehen aktuell Blaustein-Ehrensteiner Straße im 30er-Bereich zwischen Lixt und Josefsweg. Dann am Ortseingang Oberkirchberg von Unterkirchberg her kommend und in der Ortsdurchfahrt Erstetten Richtung Eggingen-Erbach. Hier sind 30 erlaubt.
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1: Hallo, einen wunderschönen Montagabend. Erfrischung können wir alle ab und zu gebrauchen. Eine Kryokammer, also eine Kältekammer, haben aber vermutlich noch nicht so viele von euch probiert.
4: 1,50 Meter auf 1,50 Meter, also man kann da auch zu zweit reingehen, wenn man sich nicht alleine traut. Sie hat eine schöne blau beleuchtete Tür mit zwei LED-Bändern links und rechts, die auch gleichzeitig als Zeitindikatoren fungieren.
1: Welchen Effekt eine Kryokammer auf unsere Gesundheit hat und wie so ein Besuch da abläuft, das hört ihr gleich bei mir um 7:45.

0: Die 80er bei Donau 3 FM, Bon Jovi, You Give Love a Bad Name, gefolgt gleich von der neuen von Katy Perry. Eine Erfrischung bei dem Wetter der letzten Wochen können wir alle ab und zu, glaube ich, gut gebrauchen. Eine Kryokammer haben aber vermutlich noch nicht so viele probiert. Physio Plus sind die einzigen in Ulm, die diese Kältekammer haben. Bei minus 90 Grad stellt man sich da für ein paar Minuten in die Kälte. Und Norbert Sekai ist der Inhaber. Norbert, wir stellen uns ja nicht zum Spaß in diese Kammer. Das Ganze hat ja auch tatsächlich einen positiven gesundheitlichen Effekt.
1: Also der Haupteffekt ist die Entzündungsbekämpfung, Bekämpfung von Entzündungen, von stillen Entzündungen, die jeder in sich trägt. Das ist sozusagen der Effekt, der nach einigen Anwendungen zum Tragen kommt. Natürlich nicht beim ersten Mal. Das Ding kann jetzt auch nicht zaubern. Man muss natürlich eine ganze Serie machen, aber die Patienten berichten positiv, dass eben die Schmerzen nachlassen, die Entzündungswerte sinken und so weiter.
0: Ja, eine Kryokammer haben wahrscheinlich viele von uns noch nicht mal gesehen, weder von außen noch von innen. Wie müssen wir uns das vorstellen? Was passiert da?
1: Ich habe die etwas größere hier bei uns, 1,50 Meter auf 1,50 Meter. Also man kann da auch zu zweit reingehen, wenn man sich nicht alleine traut. Sie hat eine schöne blau beleuchtete Tür mit zwei LED-Bändern links und rechts, die auch gleichzeitig als Zeitindikatoren fungieren. Wenn man quasi 3 Minuten einprogrammiert hat, dann sind die 3 Minuten oben und die LED-Leisten werden von unten nach oben weiß, wie so eine Sanduhr, sodass man quasi einen Anhaltspunkt hat, wie lange man noch kämpfen muss.
0: Okay, also wenn ich mich dazu entscheide, das auszuprobieren, da gibt es ja auch einen bestimmten Ablauf, oder?
1: Du wirst erstmal durch unseren Fragenkatalog geführt. Du musst ein paar Sachen beantworten. Wir müssen uns natürlich absichern, dass du keinen Bluthochdruck hast, dass du so keine Kontraindikationen aufweist in dem Moment. Und da müssen wir uns so ein bisschen absichern und wir müssen dich auch absichern. So, und wenn das alles geklärt ist, dann begleitet man dich hier rein, erklärt dir die Kältekammer, erklärt dir, was dich erwartet. Und dann wirst du vertraut gemacht mit dem Zubehör, also Stirnband, Handschuhe, Mütze, wenn du willst, Söckchen und die Schlappen, wie du da reingehst. Und dann geht's los.
0: Sagt Norbert Sekai von Physio Plus. Sie sind die einzigen in Ulm, die eine Kryokammer anbieten.

Blue Lagoon mit Break My Stride hier bei Donau 3 FM am Montagabend. Hallo Litzam. Bei Calvin Harris, da läuft der Sommer gerade zwischen Großevents und Familienleben. Anfang August hat er vor mehr als 100.000 Fans an zwei Abenden in seiner Heimat in Glasgow gespielt. Danach ging es direkt zurück nach Ibiza, wo er aktuell regelmäßig auflegt. Mit dabei sind auch seine Frau Vic Hope und der gemeinsame Sohn Micah. Viel los also bei Calvin Harris und musikalisch machen wir jetzt genau da weiter, wo er sich am wohlsten fühlt mit einem ganz großen Song. Hier ist Calvin Harris zusammen mit Rag & Bone Man und Giants.

0: Und nächste Woche, da geht's genauso toll weiter, kann ich euch jetzt schon mal versprechen. Es kommt nämlich der Schauspieler Mark Keller. Wir lieben ihn seit Cobra 11 und wir verehren ihn seit dem Bergdoktor. Ja, er wird uns erzählen, was es Neues in seinem Leben gibt und ihr seid hoffentlich dabei. Bis dann.
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0: Sophia.
1: Alvaro Soler mit Sophia bei Donau 3 FM am Montagabend.
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4: 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Und da werden wir noch wegfahren und ein paar Tagesausflüge machen.
5: Du hast ja bei unseren Sommerferien in Schwaben mitgemacht. Jetzt wird das Wetter ja ein bisschen schlechter. Freust du dich darüber?
4: Was heißt freuen? Also ich liebe eigentlich gern die Sonne und das Warme, aber wenn es jetzt mal ein bisschen kühler wird, ein bisschen Regen, da bin ich jetzt auch nicht.
5: Ein bisschen durchatmen.
4: Aber das ist auch okay. Genau, ein bisschen durchatmen. Es gibt ja genügend andere Freizeitaktivitäten, wo man auch beim Regen oder so machen
5: und
4: kann.
5: Und da sind wir auch komplett schon auf dem Punkt, ja? Weil es gibt natürlich vieles in Schwaben, aber es gibt was sehr, sehr Schönes, das man dann auch bei Regen nutzen kann. Nämlich etwas, da gibt es eine große Badelandschaft mit Innen- und Außenbecken. Da ist für Mamas und für Papas was mit dabei. Aber auch für die Kids eine 80 Meter lange Abenteuerrutsche. Und da ist ganz wichtig, da gibt es eine Zeitmessung.
4: Wow, hört sich super an.
5: Ja, dann schicken wir euch ins Bad Blau nach Blaustein.
4: Oh, cool, super. Nee, da freuen sich alle. Perfekt, da waren wir schon ewig nicht mehr. Dankeschön, ja?
1: Ja, gar kein Problem. 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
1: Die 90er bei Donau 3 FM, Christina Aguilera und Genie in a Bottle. Am heutigen Montagabend. Nico Santos, der hat gerade einen ziemlich vollen Kalender. Neue Musik, viele Live-Termine und im Herbst geht's für ihn wieder auf große Arena-Tour durch Deutschland, Österreich und die Schweiz. Stillstand ist bei ihm also gerade eher nicht angesagt und es passt eigentlich ziemlich gut zum nächsten Song. Hier ist Nico Santos bei Donau 3 FM mit Changes.

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0: 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Es ist 20 Uhr.
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4: Ich bin David Büchner. Aufatmen in Monschau. Der Waldbrand aus Belgien rückt nicht weiter vor. Auch das Wetter hilft mit. Nicht nur der Regen hat die Einsatzkräfte unterstützt, sagte Feuerwehreinsatzleiter Philipp Krüger am Nachmittag.
5: Der Wind hat sich Gott sei Dank wieder etwas gedreht, zeigt aktuell nach Nordwesten. Somit sind die Lagenmützen nicht und Monschau, wie man sieht, relativ wieder in Ordnung.
4: Eine Entwarnung gibt es aber bisher nicht. Die etwa 30 evakuierten Einwohner aus Monschau können deshalb auch noch nicht zurück in ihre Häuser. Die Bundeswehr hatte im Juli so viele Soldaten wie seit 13 Jahren nicht mehr. Ende des Monats habe es rund 186.700 Männer und Frauen in der Truppe gegeben, teilte das Verteidigungsministerium mit.
6: Mehr Bewerbungen, mehr Einstellungen. Die Zahl der Männer und Frauen in der Bundeswehr wächst schnell genug, um die politisch vereinbarten Ziele zu erreichen. Es sollen in diesem Jahr bis zu 190.000 Soldaten werden. Derzeit dienen über 12.000 freiwillig Wehrdienstleistende und kurzdienende Zeitsoldaten als Teil des neuen Wehrdienstes. Das sind rund 6% mehr als im Vergleich zum Vorjahr. Und das Anschreiben zum Wehrdienst haben die allermeisten jungen Männer schon beantwortet, aber nur sehr wenige Frauen. Da sind es nur 4%. Aus Berlin, Tine Klimach.
4: Die Thüringer Brombeer-Koalition aus CDU, SPD und BSW bröckelt. 2 von 15 BSW-Abgeordneten haben erklärt, dass sie CDU-Ministerpräsident Mario Vogt nicht mehr mittragen. Dieser stehe somit aktuell nur noch einer Minderheitsregierung vor. 13 BSW-Abgeordnete hatten zuvor dafür gestimmt, in der Regierungskoalition zu bleiben. Die deutschlandweit einzige Brombeer-Koalition kam schon bisher nur auf 44 von 88 Sitzen im Erfurter Landtag. Es hat einen Hackerangriff auf das Netz der Berliner Landesbehörden gegeben. Betroffen sind die Senatsverwaltung für Bauen und Wohnen und die Senatsverwaltung für Umwelt und Verkehr, teilte die Senatskanzlei mit. Beide wurden schon am Freitag aus Sicherheitsgründen vom Landesnetz isoliert. Ob zu dem Zeitpunkt schon Daten abgeflossen sind, ist noch unklar. Es wurde ein Krisenstab eingerichtet.
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7: Nach einer meist wechselhaften Nacht mit letzten Schauern und einzelnen Gewittern und Frühwerten um 16 bis 22 Grad starte der Dienstag mit vielen Wolken. Gebietsweise sind zunächst letzte Schauer unterwegs, später wird es aber zunehmend trockener und freundlicher. Die Tageshöchstwerte liegen bei 22 bis 25 Grad.
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8: Die A96 Richtung München zwischen Buchloe Ost und Landsberg am Lech West, Gegenstände auf der Fahrbahn. 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
2: 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Es ist 21 Uhr.
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4: Ich bin David Büchner. Sie sind in mehreren Schichten im Einsatz. Auch heute Nacht kämpfen die Einsatzkräfte im belgischen Naturschutzgebiet Hohes Venn weiter gegen die Flammen. Das Feuer rückt im Moment zwar nicht weiter Richtung Monschau in der Eifel vor, eine Entwarnung gibt es aber noch nicht. Morgen soll es wieder windiger werden. Die etwa 30 evakuierten Einwohner aus Monschau können deshalb auch noch nicht zurück in ihre Häuser. In Deutschland ist der Anteil junger Menschen ohne Job oder Ausbildungsplatz leicht gestiegen. Im vergangenen Jahr waren es 10% der 20- bis 24-Jährigen, berichtet das Statistische Bundesamt. Im Jahr davor waren es 9,5%.
5: Auffällig in der Statistik ist, dass anders als in vielen anderen EU-Ländern hierzulande mehr junge Menschen in Großstädten ohne Job oder Ausbildungsplatz sind als auf dem Land, wo es in der Regel ja weniger Angebote gibt. Unabhängig von der Region wollen sich viele nach dem Schulabschluss oder Studium erstmal orientieren und zum Beispiel reisen, oder sie warten auf den richtigen Studien- oder Ausbildungsplatz. Außerdem sind in Deutschland etwas mehr junge Frauen als Männer zwischen 20 und 24 ohne Beschäftigung. Diana Kramer, Nachrichtenredaktion.
4: Die Aggressivität im Straßenverkehr hat in den vergangenen Jahren weiter zugenommen. In einer Langzeitstudie des Gesamtverbands der deutschen Versicherungswirtschaft räumen immer mehr Autofahrer eigenes Fehlverhalten ein.
6: Drängeln, Ausbremsen, Schimpfen. Ein knappes Drittel der Autofahrer schert nach dem Überholen schon mal so dicht ein, dass der andere bremsen muss. Auch bei Radfahrern deutet die Umfrage auf ein zunehmend aggressives Verhalten hin. Über 40% von ihnen erzwingen demnach hin und wieder die Vorfahrt. Das Leben werde immer hektischer, das erzeuge Druck. So die Studienmacher. Auch die Nutzung des Smartphones am Steuer nimmt immer mehr zu. Jeder Vierte schreibt während der Fahrt zumindest ab und an Nachrichten. Aus Berlin, Tine Klimach.
4: Die am Boden messbare UV-Strahlung der Sonne nimmt laut einer neuen Untersuchung in ganz Europa zu. Hauptgrund dafür ist, dass es weniger Wolken gibt, teilte das Bundesamt für Strahlenschutz mit. Besonders betroffen sind demnach Mittel- und Westeuropa, darunter auch Deutschland. An 26 von 40 Messstationen gab es eine jährliche Zunahme der UV-Strahlung von 10-20%.
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7: Nach einer meist wechselhaften Nacht mit letzten Schauern und einzelnen Gewittern und Frühwerten um 16 bis 22 Grad startet der Dienstag mit vielen Wolken. Gebietsweise sind zunächst letzte Schauer unterwegs, später wird es aber zunehmend trockener und freundlicher. Die Tageshöchstwerte liegen bei 22 bis 25 Grad.
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8: Derzeit liegen uns keine Meldungen vor. Allen unterwegs eine gute Fahrt.
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1: 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Es ist 22 Uhr.
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3: Ich bin David Riemer. Die wechselhafte Wetterlage trägt zu einer weiteren Entspannung im Waldbrandgebiet an der belgisch-deutschen Grenze bei. Der Brand in einem belgischen Naturschutzgebiet war gestern bis auf 300 Meter an die deutsche Grenze herangerückt, was zu einer Evakuierung von rund 30 Bewohnern im Dorf Kaltenherberg geführt hatte.
4: Das Feuer aus Belgien ist bisher nicht weiter Richtung Monschau in der Eifel vorgerückt. Regen und ausbleibender Wind wirken sich derzeit positiv aus, wie es von der Monschauer Einsatzleitung hieß. Man habe die Situation etwas entschärfen können. Die Menschen aus dem grenznahen Ortsteil Kaltenherberg, die evakuiert worden waren, können aktuell noch nicht in ihre Häuser zurück. Die Evakuierung wird noch aufrechterhalten. Mit rund 3000 Hektar Fläche handelt es sich um einen der größten Waldbrände in der Geschichte Belgiens. Tine Klimach, Nachrichtenredaktion.
3: Der Oman soll zusammen mit dem Iran an einem Mechanismus für die Straße von Hormuz arbeiten. Bislang gibt es aber keine Einigung. US-Präsident Trump hatte jetzt mit drastischen Worten den Druck erhöht. Er sagte dem Sender Fox News, man werde den Oman in Grund und Boden bombardieren, wenn das Land den USA in die Quere komme. Der Oman ist bislang keine aktive Kriegspartei. Die im Boden messbare UV-Strahlung der Sonne nimmt laut einer neuen Untersuchung in ganz Europa zu. Hauptgrund dafür ist, dass es weniger Wolken gibt. Das teilte das Bundesamt für Strahlenschutz in Salzgitter mit.
5: Örtliche Messungen haben schon darauf hingedeutet. Jetzt bestätigen europaweite Daten einen besorgniserregenden Trend. An 26 von 40 Messstationen nahm die UV-Strahlung jährlich um 10-20% zu. Vor allem in Mittel- und Westeuropa, auch in Deutschland. Damit steigt das Gesundheitsrisiko, denn die ultraviolette Strahlung gilt als Hauptursache für Hautkrebs. Sie kann außerdem die Augen schädigen. Unter anderem wegen des Klimawandels gibt es weniger schützende Wolken. Die Experten vom Strahlenschutzamt fordern mehr Schattenplätze. Das helfe außerdem auch gegen Hitze, hieß es. Ursula Winkler, Nachrichtenredaktion.
3: Die Thüringer Brombeer-Koalition aus CDU, SPD und BSW bröckelt. 2 von 15 BSW-Abgeordneten erklärten, dass sie CDU-Ministerpräsident Vogt nicht mehr mittragen. Dieser stehe somit aktuell nur noch einer Minderheitsregierung vor. 13 BSW-Abgeordnete hatten zuvor dafür gestimmt, in der Regierungskoalition zu bleiben.
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6: Nach einer meist wechselhaften Nacht mit letzten Schauern und einzelnen Gewittern und Frühwerten um 16 bis 22 Grad startet der Dienstag mit vielen Wolken. Gebietsweise sind zunächst letzte Schauer unterwegs. Später wird es aber zunehmend trockener und freundlicher. Die Tageshöchstwerte liegen bei 22 bis 25 Grad.
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7: Die B312, Biberach bis Bergheim. Zwischen Biberach an der Riss und Ringschneid in beiden Richtungen Vorsicht. Ungesicherte Unfallstelle im Kurvenbereich. 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
0: 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Es ist 23 Uhr.
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0: Ich bin David Riemer. Die Bundeswehr hat im Juli so viele Soldatinnen und Soldaten gezählt wie seit 13 Jahren nicht mehr. Zum Stichtag am 31. Juli habe es rund 187.000 Männer und Frauen in der Truppe gegeben. Das teilte das Verteidigungsministerium in Berlin mit. Im Vergleich zum letzten Juli gäbe es 2% mehr Soldaten.
1: Mehr Bewerbungen, mehr Einstellungen. Die Zahl der Männer und Frauen in der Bundeswehr wächst schnell genug, um die politisch vereinbarten Ziele zu erreichen. Es sollen in diesem Jahr bis zu 190.000 Soldaten werden. Derzeit dienen über 12.000 freiwillig Wehrdienstleistende und kurzdienende Zeitsoldaten als Teil des neuen Wehrdienstes. Das sind rund 6% mehr als im Vergleich zum Vorjahr. Und das Anschreiben zum Wehrdienst haben die allermeisten jungen Männer schon beantwortet, aber nur sehr wenige Frauen. Da sind es nur 4%. Aus Berlin, Tine Klimach.
0: Das Bangen und die kräftezehrende Brandbekämpfung seit Tagen und Nächten gehen weiter. Das Feuer im Naturschutzgebiet Hohes Venn in Belgien ist nicht weiter auf die deutsche Grenze vorgerückt, sagte ein Feuerwehrsprecher. Die Lage ist also statisch, hat sich zumindest nicht verschlechtert. Auch die Monschauer Bürgermeisterin Carmen Krämer sprach von einer unveränderten Lage. Außerdem sagte sie:
2: Ich wünsche denjenigen, die jetzt ihre Häuser verlassen mussten, viel Kraft an der Stelle. Wir haben natürlich weiterhin die Lage im Blick und sobald sich dahingehend etwas ändern sollte und die Menschen zurückkehren können, werden sie auch informiert werden.
0: Im belgischen Naturschutzgebiet Hohes Venn brennt es seit Tagen auf einer Fläche von rund 3000 Hektar. Es ist einer der größten Waldbrände in der Geschichte Belgiens. Auf Teile der Berliner Senatsverwaltung ist ein Hackerangriff erfolgt. Betroffen sind die Senatsverwaltungen für Stadtentwicklung sowie für Mobilität, Verkehr, Umwelt und Klimaschutz. Beide wurden aus Sicherheitsgründen vom Landesnetz abgetrennt. Das Landeskriminalamt, die Staatsanwaltschaft Berlin und das BSI sind eingeschaltet. Ob Daten abgeflossen sind, ist noch unklar. Die forensischen Untersuchungen dauern an. Zum Fußball. Stürmer Niklas Füllkrug steht einem Medienbericht zufolge vor einer Rückkehr zu Werder Bremen. Der 33-Jährige soll vom Premier League-Absteiger West Ham United ausgeliehen werden. Der Medizincheck steht am Dienstag an. Füllkrug spielte bereits in der Jugend für Werder und kehrte 2019 noch einmal zurück. Zuletzt war die Karriere des Ex-Nationalspielers in England ins Stocken geraten.
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4: Nach einer meist wechselhaften Nacht mit letzten Schauern und einzelnen Gewittern und Frühwerten um 16 bis 22 Grad startet der Dienstag mit vielen Wolken. Gebietsweise sind zunächst letzte Schauer unterwegs, später wird es aber zunehmend trockener und freundlicher. Die Tageshöchstwerte liegen bei 22 bis 25 Grad.
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6: Derzeit liegen uns keine Meldungen vor. Allen unterwegs eine gute Fahrt.

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0: Es ist 0 Uhr.
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1: Ich bin David Riemer. Die wechselhafte Wetterlage trägt zu einer weiteren Entspannung im Waldbrandgebiet an der belgisch-deutschen Grenze bei. Der Brand in einem belgischen Naturschutzgebiet war gestern bis auf 300 Meter an die deutsche Grenze herangerückt, was zu einer Evakuierung von rund 30 Bewohnern im Dorf Kaltenherberg geführt hatte.
2: Das Feuer aus Belgien ist bisher nicht weiter Richtung Monschau in der Eifel vorgerückt. Regen und ausbleibender Wind wirken sich derzeit positiv aus, wie es von der Monschauer Einsatzleitung hieß. Man habe die Situation etwas entschärfen können. Die Menschen aus dem grenznahen Ortsteil Kaltenherberg, die evakuiert worden waren, können aktuell noch nicht in ihre Häuser zurück. Die Evakuierung wird noch aufrechterhalten. Mit rund 3000 Hektar Fläche handelt es sich um einen der größten Waldbrände in der Geschichte Belgiens. Tine Klimach, Nachrichtenredaktion.
1: Der Oman soll zusammen mit dem Iran an einem Mechanismus für die Straße von Hormuz arbeiten. Bislang gibt es aber keine Einigung. US-Präsident Trump hatte jetzt mit drastischen Worten den Druck erhöht. Er sagte dem Sender Fox News, man werde den Oman in Grund und Boden bombardieren, wenn das Land den USA in die Quere komme. Der Oman ist bislang keine aktive Kriegspartei. Die im Boden messbare UV-Strahlung der Sonne nimmt laut einer neuen Untersuchung in ganz Europa zu. Hauptgrund dafür ist, dass es weniger Wolken gibt. Das teilte das Bundesamt für Strahlenschutz in Salzgitter mit.
3: Örtliche Messungen haben schon darauf hingedeutet. Jetzt bestätigen europaweite Daten einen besorgniserregenden Trend. An 26 von 40 Messstationen nahm die UV-Strahlung jährlich um 10-20% zu. Vor allem in Mittel- und Westeuropa, auch in Deutschland. Damit steigt das Gesundheitsrisiko, denn die ultraviolette Strahlung gilt als Hauptursache für Hautkrebs. Sie kann außerdem die Augen schädigen. Unter anderem wegen des Klimawandels gibt es weniger schützende Wolken. Die Experten vom Strahlenschutzamt fordern mehr Schattenplätze. Das helfe außerdem auch gegen Hitze, hieß es. Ursula Winkler, Nachrichtenredaktion.
1: Die Thüringer Brombeer-Koalition aus CDU, SPD und BSW bröckelt. 2 von 15 BSW-Abgeordneten erklärten, dass sie CDU-Ministerpräsident Vogt nicht mehr mittragen. Dieser stehe somit aktuell nur noch einer Minderheitsregierung vor. 13 BSW-Abgeordnete hatten zuvor dafür gestimmt, in der Regierungskoalition zu bleiben.
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4: Nach einer meist wechselhaften Nacht mit letzten Schauern und einzelnen Gewittern und Frühwerten um 16 bis 22 Grad starte der Dienstag mit vielen Wolken. Gebietsweise sind zunächst letzte Schauer unterwegs, später wird es aber zunehmend trockener und freundlicher. Die Tageshöchstwerte liegen bei 22 bis 25 Grad.
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6: Derzeit liegen uns keine Meldungen vor. Allen unterwegs eine gute Fahrt.

0: ist 1 Uhr.
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2: Ich bin David Riemer. Heute soll das Urteil gegen drei mutmaßliche Agenten fallen. Die Angeklagten stammen aus der Ukraine und sollen in russischem Auftrag Anschläge vorbereitet haben.
3: Laut Anklage bekamen die drei den Auftrag von einem russischen Geheimdienst. Sie sollten Pakete in die Ukraine schicken, Brandsätze, die in Lastern oder Lagerhallen explodieren, einen großen Schaden anrichten und eine noch größere Verunsicherung in der Ukraine auslösen sollten. Zur Vorbereitung sollen die Angeklagten harmlose Pakete mit einem GPS-Tracker in die Ukraine verschickt haben. So wollten sie die Wege der Pakete nachvollziehen. Bevor sie Schaden anrichten konnten, wurden die drei im Mai 2025 in Köln, Konstanz und in der Schweiz festgenommen. Uli Reitinger, Nachrichtenredaktion.
2: Am Kampf gegen die verheerenden Brände im belgischen Naturschutzgebiet Hohes Venn beteiligen sich auch in dieser Nacht zahlreiche Einsatzkräfte aus Deutschland. Insgesamt sind 240 Einsatzkräfte von Feuerwehren, Technischem Hilfswerk, Rettungsdiensten und Polizei im Einsatz. Die Brandlinie ist derzeit rund 2,3 Kilometer von der deutschen Grenze entfernt. Für die Nacht wird eine Windrichtungsänderung erwartet. Die evakuierten Bewohner von Monschau-Kaltherberg können weiterhin nicht in ihre Häuser zurück.

0: In Deutschland steigt der Anteil junger Menschen, die ohne Job, Bildungs- oder Ausbildungsplatz dastehen. Im vergangenen Jahr traf das auf 10% der Menschen im Alter zwischen 20 und 24 Jahren zu. Das teilte das Statistische Bundesamt mit. Im Jahr davor waren es noch 9,5%.
1: Viele der jungen Menschen sind arbeitssuchend oder stehen kurz vor Studium oder Ausbildung laut Bildungsbericht. Aber fast 2/3 stehen dem Arbeitsmarkt nicht zur Verfügung, wegen Betreuungspflichten und gesundheitlicher Probleme. Dadurch gingen wichtige Fachkräfte verloren, so die gewerkschaftliche Hans-Böckler-Stiftung. Abhilfe könne eine echte Ausbildungsgarantie bringen. Bei den Arbeitsagenturen müsste die Förderung im Mittelpunkt stehen, statt Sanktionen und Druck, sagt der Sozialverband Deutschland, um beim Einstieg in die Arbeit zu unterstützen. Tine Klimach, Nachrichtenredaktion.
0: Zum Fußball. Stürmer Niklas Füllkrug steht laut Medienbericht vor einer Rückkehr zum Bundesligisten Werder Bremen. Der Medizincheck steht heute an, berichtet Sky. Demnach soll der 33-Jährige vom Premier League-Absteiger West Ham United ausgeliehen werden. Dort lief es für den Ex-Nationalspieler zuletzt nicht mehr so, wie erhofft.
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3: Nach einer meist wechselhaften Nacht mit letzten Schauern und einzelnen Gewittern und Frühwerten um 16 bis 22 Grad startet der Dienstag mit vielen Wolken. Gebietsweise sind zunächst letzte Schauer unterwegs, später wird es aber zunehmend trockener und freundlicher. Die Tageshöchstwerte liegen bei 22 bis 25 Grad.
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5: Die A7 Richtung Füssenreute zwischen Nersingen und Dreieck-Hittestetten. Standstreifen blockiert durch einen defekten Lastwagen. 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

0: Es ist 2 Uhr.
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2: Ich bin David Riemer. Die Bundeswehr hat im Juli so viele Soldatinnen und Soldaten gezählt wie seit 13 Jahren nicht mehr. Zum Stichtag am 31. Juli habe es rund 187.000 Männer und Frauen in der Truppe gegeben. Das teilte das Verteidigungsministerium in Berlin mit. Im Vergleich zum letzten Juli gäbe es 2% mehr Soldaten.
3: Mehr Bewerbungen, mehr Einstellungen. Die Zahl der Männer und Frauen in der Bundeswehr wächst schnell genug, um die politisch vereinbarten Ziele zu erreichen. Es sollen in diesem Jahr bis zu 190.000 Soldaten werden. Derzeit dienen über 12.000 freiwillig Wehrdienstleistende und kurzdienende Zeitsoldaten als Teil des neuen Wehrdienstes. Das sind rund 6% mehr als im Vergleich zum Vorjahr. Und das Anschreiben zum Wehrdienst haben die allermeisten jungen Männer schon beantwortet, aber nur sehr wenige Frauen. Da sind es nur 4%. Aus Berlin, Tine Klimach.
2: Das Bangen und die kräftezehrende Brandbekämpfung seit Tagen und Nächten gehen weiter. Das Feuer im Naturschutzgebiet Hohes Venn in Belgien ist nicht weiter auf die deutsche Grenze vorgerückt, sagte ein Feuerwehrsprecher. Die Lage ist also statisch, hat sich zumindest nicht verschlechtert. Auch die Monschauer Bürgermeisterin Carmen Krämer sprach von einer unveränderten Lage. Außerdem sagte sie:
4: Ich wünsche denjenigen, die jetzt ihre Häuser verlassen mussten, viel Kraft an der Stelle. Wir haben natürlich weiterhin die Lage im Blick und sobald sich dahingehend etwas ändern sollte und die Menschen zurückkehren können, werden sie auch informiert werden.
2: Im belgischen Naturschutzgebiet Hohes Venn brennt es seit Tagen auf einer Fläche von rund 3000 Hektar. Es ist einer der größten Waldbrände in der Geschichte Belgiens. Auf Teile der Berliner Senatsverwaltung ist ein Hackerangriff erfolgt. Betroffen sind die Senatsverwaltungen für Stadtentwicklung sowie für Mobilität, Verkehr, Umwelt und Klimaschutz. Beide wurden aus Sicherheitsgründen vom Landesnetz abgetrennt. Das Landeskriminalamt